0: 89 Jahren gestorben.
1: Der norwegische König war im Volk sehr beliebt. Deshalb rechnet man damit, dass bis zu 200.000 Menschen in die Osloer Innenstadt
0: strömen. 80 Jahren gestorben.
1: Der norwegische König

0: Metzers. Der griechische Neuzugang musste mit Kreislaufproblemen schon in der ersten Hälfte mit einer Trage vom Platz gebracht werden.
1: Das Düsseldorf-Wetter.
2: Es kann jetzt in der Nacht noch stellenweise regnen, zum Morgen hin nimmt das aber ab, 13 bis 9 Grad nur. Tagsüber werden es dann 21 Grad maximal, dazu wechselhaft, einzelne Schauer sind möglich. Und der Donnerstag ist dann meist trocken, mal Sonne, mal bewölkt, bis 21 Grad.
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3: A44 Dortmund-Kassel zwischen Büren und Kreuz Wünnenberg-Haaren, 1 Kilometer Stau, 30 Minuten Zeitverlust. Und A46 Hemer-Hagen zwischen Hagen-Elsei und Hagen-Hohenlimburg, dichter Verkehr, 7 Minuten Verzögerung. Wir wünschen allen unterwegs gute Fahrt.
2: Guten Morgen zusammen. Wir machen es uns gemütlich heute Nacht. Ich habe euch ganz viel Mucke in die Playlist gepackt. Die hat's in sich. Macklemore, Can't Hold Us. Den Song gibt's gleich. Das Ding mitzurappen ist einfach unmöglich. Ist einfach viel zu schnell. So, und danach wird's dann hier romantisch bei uns. Bon Jovi, Bed of Roses. Einen schönen frühen Mittwoch.
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2: Und den Anfang macht jetzt musikalisch das Beste von heute. Hier ist Tiffany Aris mit Vertigo.

0: Tag zusammen. Schön, dass ihr zuhört. Es gibt neue Mucke von Miley Cyrus. Nein, Momeng. Die heißt ja jetzt nur noch Miley. Also es gibt neue Musik von Miley. Hat ihren Namen jetzt geändert. Der Nachname wurde sozusagen aussortiert. Und passend zu dieser Neuerung erscheint auch schon bald ein brandneues Album von Miley. Die erste Single daraus ist letzten Freitag schon rausgekommen. Bass Persuades, auf Deutsch in etwa der Bass überzeugt. Warte mal, habe ich hier irgendwo so eine kleine Hörprobe? Ja, hier da. Ja. Ihr hört's, das Ding hat ordentlich Wumms, zeigt musikalisch auch nochmal so eine neue Seite von Miley. Bisschen 80s-inspirierter Beat, elektrische Gitarre, damit reitet sie ja voll auf dem Zeitgeist. Und wir sind auf jeden Fall gespannt, wie der Rest des Albums dann klingen wird. Das erscheint am 18. September, dann hören wir auch auf jeden Fall mal hier rein. Bis dahin jetzt erstmal Miley mit ihrer neuen Single Bass Persuade.
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0: Das Düsseldorf-Wetter.
1: 13 bis 9 Grad sind es jetzt in der Nacht. Dazu kann es noch regnen. Das lässt aber zum Morgen hin nach. Tagsüber heute dann einige Wolken, ab und an Regen bis 21 Grad. Am Donnerstag dann ähnlich warm, dazu weiter bewölkt, aber meist kein Regen.
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2: A44 Dortmund-Kassel zwischen Büren und Kreuz Wünnenberg-Haaren. 1 Kilometer Stau, 21 Minuten Zeitverlust. Wir wünschen allen unterwegs gute Fahrt.
1: Weißt du, früher, ne? Früher, da konntest du noch irgendwie jeden Tag bis 6 Uhr morgens feiern gehen und bis danach dann noch zur Uni oder so und dann schön aus dem Club raus um 6, noch Sonnenaufgang gucken, herrlich. Heute sehe ich auch häufiger mal den Sonnenaufgang, aber nicht, weil ich bis dahin wach bin, sondern weil ich da schon nicht mehr pennen kann. Alt werden ist auch nichts für schwache Nerven, ne? Echt. Kommt gut in den Morgen mit uns.
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1: Und wir bleiben jetzt aber nochmal, egal wie alt wir sind oder egal wie jung, einmal bleiben wir noch zusammen wach, bis die Wolken lila sind.

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1: Ich bin Katrin Müller. Im Zollkonflikt zwischen den USA und Kanada geht es Schlag auf Schlag weiter. Nach den jüngsten Zöllen aus Ottawa kommt prompt eine Antwort aus Washington. Die Trump-Regierung kündigte Einfuhrverbote für bestimmte Produkte aus dem Nachbarland an. 3 Tage nach dem haushohen Sieg der AfD über die regierende CDU in Sachsen-Anhalt treffen die Chefs der beiden Parteien im Bundestag aufeinander. Die AfD-Partei und Fraktionsvorsitzende Weidel eröffnet heute als Oppositionsführerin die Generaldebatte in der Haushaltswoche. Anschließend redet Bundeskanzler und CDU-Chef Merz. Gestern hatte bereits Finanzminister Klingbeil seine Pläne für das kommende Jahr verteidigt.
2: Kanzler Merz und Finanzminister Klingbeil sind in der Haushaltsdebatte von der Opposition scharf kritisiert worden. Sie warf der Regierung Rechentricks und rekordverdächtiges Chaos vor. Klingbeil hielt dagegen. Die Koalition habe schmerzhafte Kompromisse machen und bei Finanzhilfen und Subventionen kürzen müssen. Nur so entstünden Spielräume für Investitionen in die Zukunft. Die AfD kritisierte vor allem die hohe Verschuldung und warf der Regierung verfassungswidrige Buchungstricks vor. Fürs kommende Jahr sind Ausgaben von über 550 Milliarden Euro und insgesamt mehr als 200 Milliarden Euro neue Schulden geplant. Aus Berlin, David Riemer.
1: Der mutmaßliche Saboteur hinter den Angriffen auf Stromleitungen in 3 Bundesländern wollte offenbar weitermachen. NRW-Innenminister Reul sagte, im Moment spreche alles für einen Einzeltäter. Festgenommen wurde der 48-Jährige bei Aachen, nachdem er einer Polizistin verdächtig aufgefallen war.
3: Als die Polizei den Mann schnappte, hatte er weitere Sprengmittel dabei. Auch in einem Zelt im Unterholz fanden die Beamten Sprengladungen. NRW-Innenminister Reul sagt deshalb ziemlich deutlich, der war immer noch unterwegs und wollte weitermachen. Dieses Spiel ist beendet worden. Die Ermittler prüfen trotzdem weiter, ob noch jemand beteiligt war. Zoe Tassovali, Nachrichtenredaktion.
1: Zum Sport. Borussia Dortmund hat zum Auftakt der Ligaphase der Fußball-Champions League mit viel Mühe gewonnen. Gegen den spanischen Erstligisten FC Villarreal siegte der BVB mit 3:3.

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1: Das Düsseldorf-Wetter.
2: Der Regen aus der Nacht wird langsam weniger, die Wolken machen Platz und dann kann es auch mal sternenklar sein. Dazu haben wir Tiefstwerte von 13 bis 9 Grad. Der Mittwoch startet mit Sonne und Wolken im Wechsel und maximal 21 Grad gibt's.
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3: Hier die aktuelle Verkehrslage. A1 Dortmund-Münster zwischen Hamm-Bergkamen und Hamm-Bockum-Werne. Dichter Verkehr, 6 Minuten Zeitverlust. Weiterhin auf der A40 Dortmund-Essen zwischen Dortmund-Hombruch und Dortmund-Barob. 1 Kilometer stockender Verkehr. Zusätzlich auf der A44 Dortmund-Kassel zwischen Büren und Kreuz-Wünnenberg-Haaren. 1 Kilometer zähfließender Verkehr, 19 Minuten längere Fahrzeit. Und darüber hinaus auf der A61 Mönchengladbach-Koblenz zwischen Rheinbach und Kreuz-Meckenheim 2 Kilometer Stau. Wir wünschen allen unterwegs gute Fahrt.
2: Hallo zusammen, Johanna Tänzer ist hier. Herzlich willkommen im ganz frühen Mittwoch. Und ich habe jetzt hier gleich richtige 2000er-Vibes für euch. Dank Weedes und Teenage Dirtbag.
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1: Ich bin Katrin Müller. In der Haushaltswoche im Bundestag steht heute Vormittag der Etat des Kanzleramts auf der Tagesordnung. Die Debatte wird von der Opposition traditionell für eine Abrechnung mit der Politik der Regierung insgesamt genutzt.
2: Finanzminister Klingbeil plant fürs kommende Jahr Ausgaben von über 555 Milliarden Euro. Gleichzeitig soll die Neuverschuldung deutlich steigen. Insgesamt sind mehr als 200 Milliarden Euro neue Schulden vorgesehen. Ein großer Teil des Geldes soll in die Verteidigung fließen. Mehrere Milliarden Euro sind auch für die Unterstützung der Ukraine vorgesehen. Finanziert werden soll ein Teil der Mehrausgaben unter anderem durch höhere Steuern auf Tabak, Alkohol, Sekt und eine neue Plastikabgabe. Ab 2028 drohen allerdings Milliardenlücken im Haushalt. Aus Berlin, David Riemer.
1: Im Zollkonflikt zwischen den USA und Kanada geht es Schlag auf Schlag weiter. Nach den jüngsten Zöllen aus Ottawa kommt prompt eine Antwort aus Washington. Die Trump-Regierung kündigte Einfuhrverbote für bestimmte Produkte aus dem Nachbarland an. In Oslo wird heute der norwegische König Harald beigesetzt. Es werden Gäste aus verschiedenen europäischen Königshäusern und aus der Politik erwartet. Harald war Ende August im Alter von 89 Jahren gestorben.
3: Der norwegische König war im Volk sehr beliebt. Deshalb rechnet man damit, dass bis zu 200.000 Menschen in die Osloer Innenstadt strömen werden. Das gesamte Zentrum ist abgesperrt und die Polizei spricht von einem der größten Einsätze ihrer Geschichte. Um 12 Uhr wird der Sarg des Königs in einer Prozession vom Schloss bis zur Domkirche gebracht, wo mit einem Gottesdienst Abschied von ihm genommen wird. Beigesetzt wird er im Mausoleum in der Akershus Festung. Aus Oslo, Sigrid Harms.
1: Zum Sport. Borussia Dortmund hat zum Auftakt der Ligaphase der Fußball Champions League mit viel Mühe gewonnen. Im Duell mit dem spanischen Erstligisten FC Villarreal siegte der BVB mit 3:2. Überschattet wurde die Partie von der Auswechslung des Neuzugangs Konstantinos Karezas, der in der ersten Hälfte nach Kreislaufproblemen mit einer Trage vom Feld und ins Krankenhaus gebracht werden musste. Und Deutschlands Basketballerinnen haben erstmals in ihrer Geschichte das Viertelfinale bei der WM erreicht. Das Team besiegte Außenseiter Südkorea bei dem Heimturnier in Berlin ungefährdet mit 94:56 und trifft am Donnerstag auf Europameister Belgien.
0: Das Düsseldorf-Wetter.
4: Der Mittwoch startet mit Sonne und Wolken im Wechsel. Ab dem Nachmittag kann es dann aber nass werden. Und es ist ein bisschen kühler als die letzten Tage. Nur noch 21 Grad werden es maximal.
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5: Hier die aktuelle Verkehrslage. A1 Dortmund-Münster zwischen Kamener Kreuz und Hamm-Bockum-Werne. 1 Kilometer Stau, 5 Minuten Zeitverlust. Im weiteren Verlauf zwischen Flughafen Münster-Osnabrück und Münster-Nord 1 Kilometer stockender Verkehr. Und zusätzlich auf der A44 Dortmund-Kassel zwischen Büren und Kreuz-Wünnenberg-Haaren 1 Kilometer zähfließender Verkehr, 19 Minuten längere Fahrzeit. Wir wünschen allen unterwegs gute Fahrt. Zähfließender Verkehr, 19 Minuten.

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0: einfach schön, ne?
1: Mr. Elton John, Can You Feel the Love Tonight? 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

0: Das Düsseldorf-Wetter.
1: Der Tag heute startet bewölkt, die Sonne kann aber auch zwischendrin mal rausgucken und ab dem Nachmittag zieht sich's dann aber so richtig zu und dann kann eben auch Regen runterkommen. Dazu bekommen wir so um die 21 Grad heute.
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2: A40 Dortmund-Essen zwischen Dortmund-Hombruch und Dortmund-Barup, 1 Kilometer Stau. Wir wünschen allen unterwegs gute Fahrt.
1: Hallo zusammen, guten Morgen. Johanna Tänzer ist hier, wünsche euch einen ganz schönen, ganz frühen Mittwoch.
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1: Ich bin Katrin Müller. Im Zollkonflikt zwischen den USA und Kanada geht es Schlag auf Schlag weiter. Nach den jüngsten Zöllen aus Ottawa kommt prompt eine Antwort aus Washington. Die Trump-Regierung kündigte Einfuhrverbote für bestimmte Produkte aus dem Nachbarland an. 3 Tage nach dem haushohen Sieg der AfD über die regierende CDU in Sachsen-Anhalt treffen die Chefs der beiden Parteien im Bundestag aufeinander. Die AfD-Partei und Fraktionsvorsitzende Weidel eröffnet heute als Oppositionsführerin die Generaldebatte in der Haushaltswoche. Anschließend redet Bundeskanzler und CDU-Chef Merz. Gestern hatte bereits Finanzminister Klingbeil seine Pläne für das kommende Jahr verteidigt.
2: Kanzler Merz und Finanzminister Klingbeil sind in der Haushaltsdebatte von der Opposition scharf kritisiert worden. Sie warf der Regierung Rechentricks und rekordverdächtiges Chaos vor. Klingbeil hielt dagegen. Die Koalition habe schmerzhafte Kompromisse machen und bei Finanzhilfen und Subventionen kürzen müssen. Nur so entstünden Spielräume für Investitionen in die Zukunft. Die AfD kritisierte vor allem die hohe Verschuldung und warf der Regierung verfassungswidrige Buchungstricks vor. Fürs kommende Jahr sind Ausgaben von über 550 Milliarden Euro und insgesamt mehr als 200 Milliarden Euro neue Schulden geplant. Aus Berlin, David Riemer.
1: Der mutmaßliche Saboteur hinter den Angriffen auf Stromleitungen in 3 Bundesländern wollte offenbar weitermachen. NRW-Innenminister Reul sagte, im Moment spreche alles für einen Einzeltäter. Festgenommen wurde der 48-Jährige bei Aachen, nachdem er einer Polizistin verdächtig aufgefallen war.
3: Als die Polizei den Mann schnappte, hatte er weitere Sprengmittel dabei. Auch in einem Zelt im Unterholz fanden die Beamten Sprengladungen. NRW-Innenminister Reul sagt deshalb ziemlich deutlich, der war immer noch unterwegs und wollte weitermachen. Dieses Spiel ist beendet worden. Die Ermittler prüfen trotzdem weiter, ob noch jemand beteiligt war. Zoe Tassovali, Nachrichtenredaktion.
1: Zum Sport. Borussia Dortmund hat zum Auftakt der Ligaphase der Fußball-Champions League mit viel Mühe gewonnen. Gegen den spanischen Erstligisten FC Villarreal siegte der BVB mit 3:2. Und Deutschlands Basketballerinnen haben erstmals in ihrer Geschichte das Viertelfinale bei der WM erreicht. Das Team besiegte Außenseiter Südkorea bei dem Heimturnier in Berlin ungefährdet mit 94:56.
0: Das Düsseldorf-Wetter.
4: Der Mittwoch startet mit Sonne und Wolken im Wechsel. Ab dem Nachmittag kann es dann aber nass werden. Und es ist ein bisschen kühler als die letzten Tage. Nur noch 21 Grad werden es maximal.
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5: A40 Dortmund-Essen. Zwischen Dortmund-Hombruch und Dortmund-Barup. 1 Kilometer Stau. Wir wünschen allen unterwegs gute Fahrt.
4: Hallo, guten Morgen zusammen. Ja, wir starten zusammen. Ganz zerknautscht und vielleicht noch ein bisschen müde in diesen frühen Mittwoch rein. Johanna Tänzer ist hier. Hi.
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0: Laurel mit Habit. Guten Morgen zusammen.
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0: So, die Hälfte der Woche kommt heute auf die Haben-Seite. Der frühe Mittwoch, wie schön. Und Kollege Kevin Zimmer, du weißt jetzt schon, was heute wichtig ist, ne?
2: Ja, heute wieder mal ein unangenehmer Tag für Kanzler Merz. Der hat ein paar mehr in der letzten Zeit davon.
0: Ja.
2: So, der muss zur Generaldebatte antreten. Es geht um den Etat im Kanzleramt. Aber traditionell nutzt die Opposition die Gelegenheit auch, um gegen die Politik der Regierung zu wettern und um mit der Politik abzurechnen. Also für Kanzler Merz gibt es sicherlich ein paar schönere Termine als der nachher im Bundestag.
0: Dann könnte das heute der Tag werden, an dem wir den klassischen Personalausweis begraben. Also zumindest ein bisschen irgendwie, ne?
2: Ja, heute wird der digitale Personalausweis vorgestellt. In Zukunft können wir dann unseren Personalausweis via App auf dem Handy dabei haben.
0: Wow.
2: Und müssen nicht mehr diese Scheckkarte irgendwie einstecken. Die App wird heute in Berlin vorgestellt. Sie könnte schon ab nächsten Jahr eingeführt werden.
0: Und die haben wir dann natürlich auf unserem neuesten iPhone.
2: Ja, die Apple-Jünger sind schon ganz aufgeregt. Heute stellt Apple sein neues iPhone vor. Es soll klappbar sein.
0: Boah, ey, mit diesen Klapphandys, ne? Die 2000 haben angerufen und wollen ihr Handy zurück. Ja, ich hatte so eins.
2: Ehrlich?
0: Dieses pinke von Motorola.
2: Ach,
0: kennst du
2: ja,
0: das?
2: Ja, nicht schön, muss ich
0: doch,
2: ganz ehrlich sagen.
0: War toll. Was feiern wir denn heute noch bei uns im Programm?
2: Ja, nicht nur das Klapphandy, sondern auch noch ein bisschen älter. Biene Maja, 50 Jahre wird sie alt und sie ist nicht gealtert, oder?
0: Ja, du natürlich auch nicht.
2: Ach, das ist aber lieb von dir.
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0: Das Düsseldorf-Wetter.
1: Der Tag heute startet bewölkt, die Sonne kann aber auch zwischendrin mal rausgucken und ab dem Nachmittag zieht sich's dann aber so richtig zu und dann kann eben auch Regen runterkommen. Dazu bekommen wir so um die 21 Grad heute.
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2: A4 Aachen-Köln, zwischen Kreuz Köln-West und Köln-Eiffeltor, 1 Kilometer Stau. Und A40 Dortmund-Essen, zwischen Dortmund-Hombruch und Dortmund-Barup, 1 Kilometer stockender Verkehr. Wir wünschen allen unterwegs gute Fahrt.
1: Hallo zusammen, Johanna Tänzer ist hier. Ich wünsche euch einen ganz schönen Mittwochmorgen. Wir sind bei euch.
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0: Pink Floyd, Another Brick in the Wall. Ich wünsche euch einen ganz schönen guten Morgen. Gleich geht's weiter hier mit der neuen Single von Lea, Mit dir alleine sein. Vorher noch?
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2: Es melden sich Menschen, vor allem Ältere, die es selbst nicht mehr schaffen, die Ernte einzuholen. Und dann rücken die Pflückteams aus, sammeln das Obst auf oder pflücken das Obst.
3: Und verarbeiten es dann zu Konfitüren, Säften oder was sich gerade anbietet. Markus Lahmann von der Zeitschrift Caritas in NRW. Und genau dort ist dieses besondere Engagement gerade ausführlich beschrieben als eine von vielen Geschichten, die eben auch Caritas zeigen. Denn soziale Arbeit ist mehr als nur Krankenhaus oder Pflege.
2: Soziale Arbeit, das ist auch Kreativität, Engagement und der Wunsch, Menschen miteinander zu verbinden. Caritas hat ungewöhnliche Geschichten, manchmal auch ein wenig skurril oder abseitig, aber immer zutiefst sozial.
3: Und genau das sind auch die Obstretter. Während sie aktiv sind, entstehen jedes Mal Begegnung, Gespräche, Zuwendung und es sind jede Menge Begegnungen.
2: Mehr als 40 Pflückerinnen und Pflücker sind in Steinfurt und Umgebung im Einsatz. Und es gibt immer mehr Ehrenamtliche, die dazustoßen.
3: Allein im vergangenen Jahr wurden so etwa 10 Hektoliter Apfelsaft und mehr als 1000 Einmachgläser produziert. Und durch den Verkauf werden wiederum andere soziale Projekte unterstützt. Ein in vielerlei Hinsicht nachhaltiges Engagement.
2: Die Erntefreunde in Steinfurt und Umgebung bewirken viel Nachhaltiges, Soziales und Gerechtes. Das sind soziale Projekte, die wirken.
3: Mehr bei uns auf augenblickmalonline.de. Stefan Klinkermar von der Katholischen Kirche für Augenblickmal.
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1: Mit Maite Albrecht. Guten Morgen. Der Wahlsieg der AfD in Sachsen-Anhalt beschäftigt die Menschen in NRW weiterhin. Schon am Montag hat es in mehreren Städten Demos gegeben, gestern dann auch in Köln. Das Bündnis Köln stellt sich quer hatte dazu aufgerufen. Danny Hopper aus dem News-Team. Die Polizei sprach am Abend von etwa 9000 Teilnehmern.
2: Genau, stoppt den Rechtsextremismus in Sachsen-Anhalt und überall Demokratie stärken. Das war das Motto der Demo. Demonstriert wurde für Vielfalt und Menschenwürde, gegen Rassismus, Antisemitismus, Hass und Gewalt. Und auch gegen jede Form der Normalisierung oder Zusammenarbeit mit der AfD, Stichwort Brandmauer. Das Bündnis fordert, dass die bestehen bleibt. Denn bei einigen ist die Sorge groß, dass sie immer mehr bröckelt. CSU-Chef Söder sagte am Abend in der ARD, das Konzept der Brandmauer sei gescheitert.
1: Am Vormittag dürfte es auch im Bundestag hitzig werden. Dann gibt es dort das Rededuell Bundeskanzler Merz gegen AfD-Chefin Weidel.
2: Genau, sie treffen in der Generaldebatte in der Haushaltswoche aufeinander und das Rededuell dürfte ganz im Zeichen der Wahl in Sachsen Anhalt stehen. Weidel wird wohl in den Frontalangriff gehen und mit der Bundesregierung abrechnen. Spannend wird sein, wie Merz auftreten wird. Denn für das Wahldebakel wird er auch in der CDU mitverantwortlich gemacht. Weidel dürfte dagegen vor Selbstbewusstsein strotzen, denn in der Nacht gab es jetzt auch noch Glückwünsche von US-Präsident Trump. Die Bewegung befinde sich im Aufwind. Auf seiner Plattform To Social schrieb er noch MGGA. Das dürfte für Make Germany Great Again stehen.
1: Danke, Danny. Und das sind weitere Nachrichten. Saarlands Ministerpräsidentin Rehlinger will, dass der Eigenanteil an den Kosten für einen Platz im Pflegeheim gedeckelt wird. In den Funke-Zeitungen spricht sie sich dafür aus, dass das Teil der Pflegereform wird. Konkret ist sie dafür, den Eigenanteil bei 1.500 Euro zu deckeln. Im Zollkonflikt zwischen den USA und Kanada geht es Schlag auf Schlag. Die US-Regierung hat Einfuhrverbote für bestimmte Produkte aus dem Nachbarland ab dem 29. September angekündigt. Präsident Trump reagiert damit auf Gegenzölle Kanadas, die schon eine Reaktion auf US-Zölle waren. Die Ligaphase der Fußball-Champions League hat begonnen und für Borussia Dortmund war es ein guter Start. Der BVB gewann am Abend gegen den spanischen Erstligisten FC Villarreal mit 3:2. Bundesweit pendeln immer mehr Menschen zur Arbeit in eine andere Stadt. In einigen Großstädten in NRW ist es genau umgekehrt. Das zeigt eine Auswertung des Bundesinstituts für Bau-, Stadt- und Raumforschung. Demnach ging vor allem in Neuss die Zahl der täglichen Einpendler im letzten Jahr um 2,3% zurück. Das entspricht rund 1.300 Beschäftigten. Auch Düsseldorf und Wuppertal verzeichnen leichte Rückgänge. Unter anderem nach Münster, Mönchengladbach und Dortmund kamen dagegen mehr Berufspendler. Deutschlandweit arbeiten inzwischen mehr als 20 Millionen Menschen außerhalb ihres Wohnortes, das sind 60% aller Beschäftigten. Und das waren die Nachrichten mit Maite Albrecht.
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4: Frisch ist es geworden, gerade mal 13 Grad im Moment in Ludenberg. Da sind die Temperaturen mal ganz schön abgerauscht. 19 Grad gibt es immerhin maximal heute dazu. Viele Wolken, die bringen auch immer mal ein bisschen Regen mit, aber die Sonne kommt auch immer ganz gut durch. Immerhin bis zu 9 Stunden Sonnenschein heute. Morgen sind dann mehr Wolken unterwegs, dafür bleibt es aber meistens trocken und die Temperaturen gehen auf 20 Grad rauf. 6:03, jetzt der Antenne Düsseldorf Verkehr, damit wir gemeinsam besser ankommen. Und das sieht gut aus, noch alles frei auf den Straßen. Bei der Bahn läuft es auch einigermaßen. Also dann kann losgehen. Und damit hallo am musikalischen Mittwoch. Ich warne euch schon mal vor, es gibt musikalisch eine sehr spannende Mischung heute. Ihr müsst ein bisschen mehr in Sparten denken. Dafür solltet ihr aber auch was bekommen natürlich, denn es gibt zusätzlich zum Fanbeutel heute direkt auch noch 5 Karten für Comedian Mirja Böß für nächste Woche Freitag. Wir hören um 6:10 einfach schon mal ins heutige Rätsel rein, dann seid ihr da auch direkt im Game.
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4: So sagen das die coolen Kids doch, ne? Gerade so viel, diesen Song hier suchen wir nicht. Und es sind wie gesagt eher so Songs, die wir für gewöhnlich nicht so häufig hier spielen bei Antenne Düsseldorf. Michael Jackson und Billie Jean ist das hier. Guten Morgen.

0: Bereit für den musikalischen Mittwoch heute hier bei Antenne Düsseldorf um 6:09? Ja klar, oder? Wunderbar. Wir spielen wieder Musik über Kreuz. Das heißt, zwei Songs, die da ineinander gekommen sind. Einer steuert Musik, der andere Text bei. Und so klingt das heute. Achtung, nicht erschrecken.
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0: Passt wunderbar zusammen, Musik und Text, wie ich höre es schon, ihr sicherlich auch. Wenn ihr eine Idee habt, was das sein könnte, 0175 570 35 40, das ist unsere WhatsApp-Nummer, gibt den morgen über natürlich noch mehr Tipps.

0: Falls ihr heute Morgen zu beschäftigt seid, um auf die Uhr zu gucken, ich übernehme das sehr gerne. 17:45 haben wir's.
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4: Ich habe ja letzte Woche zwei Open Airs gespielt. Einmal in Oldenburg auf dem Schlossplatz und dann im Rahmen des NRW-Festes auf dem Domplatz in Münster. Beides ein Riesenspaß. Die beste Veranstaltung war aber letzten Samstag und das war privat. Die Familie meiner Perle hat Wiedersehen gefeiert. Auch Nachbarn, Freunde, Bekannte meiner Perle waren dabei und haben so eine große Reunion-Party gemacht. Und zwar im Kreis Dithmarschen, nördlich von Wacken. Noch weit hinterm Nordostseekanal. Wenn ich jetzt sage, das war auf dem Dorf, dann ist das stark untertrieben. Das war nämlich so richtig auf dem Dorf. Um ehrlich zu sein, ich wusste gar nicht, dass man so in den Kalamuckis leben kann. Also dagegen ist das Sauerland Los Angeles, mindestens Manhattan. Also heißt ja in der Schleswig-Holstein-Werbung immer der echte Norden. Aber das war wirklich so. Im Prinzip Neues aus Büttenwarde, aber das Original. Fuchs und Hase, das Musical. Ich glaube, die haben nicht mal einen Friedhof, die haben Geier. So ein richtiges Dorf war das. Echt, mit Dorfdeich, daneben eine Saufhütte und Achtung, sogar ein kleines Freibad. Am Tor zum Freibad hängt original ein Schild, wenn geschlossen, könnt ihr den Schlüssel bei Maggie abholen. Ich poste da gleich mal, sonst glaubt ihr mir nicht. Wie lautet die Bauernregel dazu? Ist die Viehzucht aufgegeben, heißt es vom Tourismus leben.
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0: So, das hat auch alles geklappt am Abend in der Fußball-Champions League.
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0: Bei Borussia Dortmund war ein guter Start. 3:2 haben die Dortmunder Villarreal geschlagen. Und Torwart Gregor Kobel war danach bei Amazon Prime mit der Einstellung seiner Mannschaft auch sehr zufrieden.
2: Es war auf jeden Fall ein hart erkämpfter Sieg. Ich weiß nicht, ob es ein Arbeitssieg war. Ich glaube, wir haben auch guten Fußball gespielt, immer wieder. Aber ja, am Ende haben wir es noch mal geguckt, ob die einen schon zum Parkplatz gegangen sind oder nicht. Das ist noch ein bisschen spannend. Nee. Aber ein gutes Spiel und ich glaube, verdient die 3 Punkte geholt haben.
0: Jo, heute geht's weiter in der Champions League. 2 deutsche Mannschaften müssen ran gegen 2 Mannschaften aus Norwegen. Stuttgart spielt um 18.45 Uhr gegen Viking Stavanger und die Bayern müssen ab 21 Uhr gegen Bodø Glimt ran. Beide Spiele gibt's bei DAZN nur zu sehen. Antenne Düsseldorf hat die Spiele natürlich aber auch im Blick.
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2: Mit Oliver Bend. Guten Morgen. Mehr als 3 Jahrzehnte regiert er Norwegen. Heute wird König Harald V. in Oslo beigesetzt. 10.000 Norweger geben ihm das letzte Geleit, zusammen mit Staatsgästen aus aller Welt. Großbritannien will ein Handelsverbot für Waren aus völkerrechtswidrigen israelischen Siedlungen im Westjordanland verhängen. Israel reagiert mit Gegenmaßnahmen. Das britische Konsulat in Jerusalem soll geschlossen werden. In den kommenden 3 Jahren wird die Stadt insgesamt 1,5 Millionen Euro in das Düsseldorfer Sirenennetz investieren. Das haben die Verantwortlichen vor dem Warntag am morgigen Donnerstag betont. Ziel ist es, dass alle Menschen bei einer Katastrophe über die Sirenen erreicht werden können. Zusätzlich gibt es mittlerweile auch mehrere digitale Wege für eine Warnung im Ernstfall. Antenne Düsseldorf-Reporter Joachim Bonn.
3: Zum Beispiel mehrere Apps oder das System Cell Broadcast direkt auf unseren Handys. Auch diese Wege werden morgen am Donnerstag um 11 getestet, genauso wie die 99 Sirenen, die es aktuell in Düsseldorf gibt. Dieses Netz wird in den nächsten 3 Jahren weiter modernisiert. Viele Geräte müssen angepasst werden, auch weil wir mittlerweile besser gedämmte Fenster haben und die Sirenen möglicherweise zu leise oder gar nicht hören können. Die Stadt bittet deswegen auch um Rückmeldungen nach dem Test, den wir bei Antenne Düsseldorf morgen ab 11 Uhr auch mit einer Sondersendung begleiten.
2: Ende September wird bei uns in Düsseldorf wieder die Gastronomie gefeiert. Vom 25. bis zum 27. September kochen internationale und nationale Spitzenköche gemeinsam mit Düsseldorfer Gastronomen beim Festival Chefs in Town. Das Gastrofestival wird zum 3. Mal ausgetragen und immer bekannter, sagt Spitzenkoch und Schirmherr Heiko Antoniewicz.
4: Es ist Europas größtes Food-Festival, das darf man auch nicht einfach vergessen. Ich habe gerade noch so herrlich gesagt, es ist so wie Wacken für die Gastronomie letztendlich, weil da will jeder hin, da will jeder mal auf der großen Bühne stehen und wer einmal Wacken gehört hat, man muss nicht unbedingt die Musik mögen, aber man weiß, welchen Stellenwert das dann innerhalb der gastronomischen Landschaft für alle dann einfach nochmal hat.
2: Es gibt Veranstaltungen für viel und wenig Geld, von einem 9-Gänge-Menü im Hyatt Hotel bis zu einer Cevapcici-Party am Fortuna-Bütchen. Das komplette Programm von Chefs in Town gibt es bei uns im Netz unter antennedüsseldorf.de/Nachrichten. Im Düsseldorfer Süden müssen Autofahrer seit heute früh mit Verkehrsbehinderung rechnen. Denn die Stadt saniert die Fahrbahn der Koblenzer Straße im Bereich zur Kreuzung mit der Frankfurter Straße. Deshalb muss die Koblenzer Straße in Richtung Osten komplett gesperrt werden. Die Arbeiten sollen am Samstagmorgen fertig sein. Die Kosten für die Sanierung liegen bei 86.000 Euro. Und das waren die Nachrichten mit Oliver Bend.
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6: Ich habe es am Nachmittag getestet. Auch bei nicht mehr 30 Grad kann man super in der Sonne sitzen und ein Spaghetti-Eis essen. Sonne gibt es heute auch, recht reichlich sogar, aber immer wieder gemischt mit Wolken. Und die sorgen ab und zu auch für Regen. 13 Grad im Moment in Bilk. Maximal gibt es heute 19. Morgen bleibt es dann meistens trocken, dafür gibt es mehr Wolken. Die Temperaturen bleiben aber ähnlich wie heute. 3 Minuten nach 6:30, jetzt der Antenne Düsseldorf Verkehr, damit wir gemeinsam besser ankommen. Es ist schon Stau gemeldet auf der A3 Oberhausen-Köln zwischen dem Dreieck Langenfeld und Leverkusen-Zentrum. 3 Kilometer Stau und gute 20 Minuten dauert es da schon länger. Dann die 46 Wuppertal-Düsseldorf zwischen Sonnborn und Hahn-Ost, 1 Kilometer Stau plus 5 Minuten. Jetzt gucken wir zur Bahn. 6.38 Uhr der RE10 nach Klebefeld aus und 7.03 Uhr der RE5 nach Wesel hat 71 Minuten Verspätung. Man könnte also auch sagen, auch der Zug kommt nicht. Wunderschönen guten Morgen am Mittwoch. Wie oft nehmen eure Kinder oder Nichten und Neffen meinetwegen auch Bücher in die Hand? Wie läuft's mit dem Rechnen und dem Verständnis für Naturwissenschaften? Ich frage nur, weil das sind die Bereiche, in denen deutsche Schüler in der neuesten PISA-Studie recht schlecht abgeschnitten haben. Ein neuer PISA-Schock ist da. Wir gucken und analysieren die Zahlen gleich mal und hören auch, was die Schulministerin in NRW gegen dieses schlechte Abschneiden tun will.
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6: Machen wir alles gegen 20 vor 7. Jetzt gibt's erstmal Robbie und Love My Life. Schule ist ja auch nicht alles. Antenne Düsseldorf hier mit Kirsten Meefs. Guten Morgen!

0: es tut mir leid, das Thema versaut einigen Schülern jetzt vielleicht so ein bisschen das Frühstück. Aber es ist schon blöd mit der neuen PISA-Studie. Die ist jetzt rausgekommen und die zeigt, Schülerinnen und Schüler in Deutschland schneiden so schwach ab wie noch nie in Lesen, Mathe und Naturwissenschaften. Antenne Düsseldorf hier. Schlechter sogar als beim ersten PISA-Schock im Jahr 2000. Experten sprechen von einem besorgniserregenden Befund. Rossena Sjandi in unserem Landtagsstudio. Sind denn die Zahlen wirklich so dramatisch?
1: Ja, man muss sagen, die Zahlen sind wirklich ernüchternd. Seit 2022 sind deutsche Schülerinnen und Schüler noch mal deutlich schlechter geworden. Jedem Dritten fehlen Grundkenntnisse in Lesen und Mathe. Und wer aus einem bildungsfernen Elternhaus kommt, hat kaum eine Chance auf echt gute Leistungen in der Schule. Diese soziale Schere geht immer weiter auseinander. Bundesbildungsministerin Prien sagt deshalb sinngemäß, dass das Aufstiegsversprechen in Deutschland aktuell nicht funktioniert. Und auch NRW-Schulministerin Feller reagiert deutlich. Sie spricht von einem erschreckenden Ergebnis.
0: Ja, die Schulministerin bei uns in NRW hat ja für dieses neue Schuljahr schon zahlreiche Maßnahmen angekündigt. Was tut sich denn da?
1: Ja, NRW setzt gezielt bei den Basiskompetenzen in der Grundschule an. Nach Lesen und Rechnen ist jetzt das Schreiben dran, und zwar ausdrücklich mit der Hand. Ministerin Feller sagte mir, viele Lehrkräfte würden ihr Dinge berichten, gegen die sie jetzt etwas unternimmt.
2: Wir kriegen viele Rückmeldungen, dass Lehrkräfte sagen, die Kinder, die können gut wischen, aber sie sind nicht mehr in der Lage, den Stift zu halten.
1: Bis diese Maßnahmen wirken, wird es aber noch ein bisschen dauern. Übrigens, Tablets sollen weiter im Unterricht ergänzend eingesetzt werden. So weit gehen wie in Dänemark oder Schweden, die ihre Klassenzimmer inzwischen wieder stärker entdigitalisieren, will man hier in NRW nicht.
0: Es gibt einen neuen PISA-Schock. Dazu hat Rossé ein ausführliches Interview mit Schulministerin Dorothee Feller geführt, beziehungsweise über das, was Schüler und Lehrer dieses Schuljahr alles erwartet, gibt es zum Nachhören auf antennedüsseldorf.de. 6:43 Uhr haben wir es jetzt. Guten Morgen.

Ja, doch, also ich muss sagen, es läuft ganz gut. Beim musikalischen Mittwoch heute. Antenne Düsseldorf ist hier. Wir spielen ja wieder Musik über Kreuz. Zwei Songs, die da zusammengemischt worden sind. Einmal Melodie, einmal Text. Einmal haben wir es bislang gehört. Da kommen schon echt ein paar sehr gute Ideen rein. Wir hören mal gerade rein.

Welche beiden Lieder sind das denn da, die da zusammengemischt worden sind? Die Silvia hat eins schon richtig erkannt und der Mike, der ist auch auf der richtigen Fährte, aber da passt es noch nicht ganz. Unter anderem Text sagt er Tauben aus Athen oder also weiße Rosen aus Athen. Passt noch nicht ganz. Hört noch mal genau rein. Es gibt bei Insta natürlich auch noch mal einen Schnipsel. Den könnt ihr euch noch mal zur Gemüte führen. Und ansonsten eure Vorschläge an die 0175 570 35 40 hier bei Antenne Düsseldorf.

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0: 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Ich sag mal so, also in 2 Stunden ist zu spät. Aber so in 1,5 bis 2 Stunden seid ihr ganz gut aufgehoben, wenn ihr dabei sein wollt. Toi, toi, toi schon mal. Es ist jetzt 6:07. Ich bin Kirsten Mevs. Einen schönen Mittwochmorgen.
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1: Mit Malte Albrecht. Guten Morgen. Viele von uns sitzen gerade im Auto oder im Zug, um zur Arbeit zu kommen. Gerade jetzt in der Rush-Hour ist das vor allem in NRW kein Spaß. Und immer mehr Menschen versuchen, das offenbar auch zu umgehen. Danny Hoppe aus dem News-Team, denn in gleich mehreren NRW-Großstädten ist die Zahl der Berufspendler zurückgegangen.
2: Ja, das zeigt eine neue Auswertung des Bundesinstituts für Bau-, Stadt- und Raumforschung. In Düsseldorf zum Beispiel ist das der Fall. Da ist die Zahl der täglichen Pendler im vergangenen Jahr um gut 1.700 gesunken. Und auch nach Wuppertal und Neuss sind weniger Menschen gependelt. In anderen NRW-Großstädten gibt es aber auch die genau andere Entwicklung. In Köln ist die Zahl der täglichen Pendler um 2.900 gestiegen, in Münster waren es 2.800. Prozentual gesehen gab es in der Westfalen-Metropole damit sogar den stärksten Anstieg. Aber auch nach Essen, Dortmund und Mönchengladbach sind mehr Menschen gependelt als im Vorjahr.
1: Das Bundesamt hat auch ausgerechnet, wie viele Menschen in ganz Deutschland pro Tag pendeln. Es sind mehr als 20 Millionen.
2: Ja, und etwas mehr als ein Drittel pendelt in die deutschen Großstädte. Der durchschnittliche einfache Arbeitsweg lag bundesweit zuletzt bei 17,3 Kilometern, war damit noch mal etwas länger als im Vorjahr. Rund 7 Millionen Pendler legen vom Wohnort bis zur Arbeit mehr als 30 Kilometer zurück, bei 4 Millionen sind es mehr als 50 Kilometer und knapp 2,5 Millionen Menschen fahren mehr als 100 Kilometer zur Arbeit. Und da braucht man oft viel Geduld, Zeit und gute Nerven, gerade in NRW. Wegen der vielen Baustellen, maroder Brücken und den vielen Pendlern gab es bei uns im vergangenen Jahr insgesamt 280.000 Kilometer Stau. Das hat der ADAC ausgerechnet. Umgerechnet haben die Autofahrer damit 7.000 Tage im Stau verbracht.
1: Danke, Danny. Und jetzt weitere Nachrichten. In Köln haben am Abend nach Angaben der Polizei rund 9.000 Menschen gegen Rechtsextremismus demonstriert. Zu der Kundgebung unter dem Motto Demokratie stärken hatte das Bündnis Köln stellt sich quer aufgerufen. Anders war der Wahlsieg der AfD in Sachsen-Anhalt. Wegen einer technischen Störung bei der Flugsicherung sind in Großbritannien bis zum Abend über 600 Flüge ausgefallen. Betroffen waren unter anderem Flughäfen in London, Manchester und Birmingham. Auch in Deutschland mussten Flüge nach Großbritannien gestrichen werden. Borussia Dortmund ist mit einem Erfolg in die Ligaphase der Champions League gestartet. Der BVB setzte sich gegen FC Villarreal mit 3:2 durch. Paracetamol ist das am häufigsten genommene Schmerzmittel während der Schwangerschaft. Es könnte bei Mädchen aber möglicherweise zu einer geringeren Fruchtbarkeit und früheren Menopause führen. So steht es in einer neuen Studie von internationalen Forschern. Demnach hatten Mädchen, deren Mütter Paracetamol genommen hatten, im Alter von 3 Monaten unter anderem kleinere Eierstöcke und weniger Eibläschen. Die Ergebnisse passten zu Tierstudien, heißt es. Ob es aber tatsächlich negative Folgen gibt, müsse länger beobachtet werden. Und das waren die Nachrichten mit Malte Albrecht.
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4: Ja, so langsam wird's hell, sieht auch noch gar nicht so verlockend aus. Aber da kommt auch gleich noch die Sonne dazu. Allerdings tagsüber auch Wolken. Und dann gibt's auch immer mal wieder etwas Regen. Frisch ist es übrigens geworden. 13 Grad jetzt in Golzheim. 19 gibt's heute maximal. Morgen dann wieder mehr Wolken, dafür aber meistens trocken. Und die Temperaturen gehen auch wieder knapp über 20 Grad in den nächsten Tagen. 6:03, jetzt der Antenne Düsseldorf Verkehr, damit wir gemeinsam besser ankommen. Am Kennedy-Darmstadt einwärts ist gerade schon ein bisschen voller und auch auf der Münchner Straße in Richtung Südring. Jetzt zu den Autobahnen. Voll auf der A3 Oberhausen nach Köln zwischen dem Dreieck Langenfeld und Leverkusen Zentrum. 4 Kilometer Stau. Eine halbe Stunde dauert es da schon länger. Und dann haben wir die A46 Wuppertal nach Düsseldorf zwischen dem Sonnborner Kreuz und Hahn-Ost. 2 Kilometer Stau plus 10 Minuten. Und die A59 Düsseldorf-Köln zwischen Leverkusen-Rheindorf und dem Kreuz Leverkusen-West. 2 Kilometer Stau. Knappe Viertelstunde kommt obendrauf. Bei der Bahn gibt es um 7.24 Uhr einen Ausfall. Der RB 39 nach Grevenbruch kommt nicht. Gute Fahrt ansonsten. 7:04 haben wir es. Es ist die beste Frühstückszeit und generell die beste Zeit, um mal über leckeres Essen zu sprechen. Beziehungsweise das machen wir gegen 6:20. Denn es gibt wieder Chefs in Town. Das Programm steht, hat sich Kollege Christopher Batschig schon mal angeguckt und der erzählt, auf was für einen Schmackofatz wir uns da freuen können. Für etwas mehr und auch etwas weniger Geld.
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4: Guten Morgen am Mittwoch. The Script jetzt Hall of Fame.

0: 10:07, schönen guten Morgen. Antenne Düsseldorf ist hier mit Kirsten Mevs und es läuft bei euch. Bei außergewöhnlichen Songs im musikalischen Mittwoch fühlt ihr euch offenbar ganz gut rausgefordert. Schön, dass ihr da so fleißig mitmacht. Es gibt zwei Musikrichtungen, die wir hier sonst bei Antenne Düsseldorf eher nicht spielen. Oder nur ganz selten. So klingt Musik über Kreuz heute.
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0: Welcher Song steuert da die Musik und welcher den Text bei? Ich war ganz beeindruckt von Silvia. Die hat heute ganz früh schon die Lösung für den Text geschickt. Bei der Melodie rätselt sie noch, aber ganz ehrlich, also ich hätte den Text, glaube ich, nicht mal erkannt, wenn der nicht auf einer falschen Melodie laufen würde. Also sehr stark gemacht, Silvia.

Ja, soweit. Welche beiden Songs sind da zusammengekommen? Eure Lösungen per WhatsApp an die 0175 570 35 40. Und heute gibt es übrigens nicht nur den Antenne Düsseldorf Fanbeutel, sondern auch noch 5 Tickets für Comedian Mirja Böß. Die ist nächste Woche Freitag im Savoy Theater. Und falls ihr noch einen Hinweis braucht, hört auch gerne mal in die Antenne Düsseldorf Insta-Story. Da gibt es nämlich noch ein Schnipsel vom heutigen Musik über Kreuz. Vielleicht hilft der sonst weiter.

0: Habt ihr jetzt um 7.18 Uhr schon was im Magen? Also besser wär's. Denn es geht jetzt um richtig leckeres Essen hier bei Antenne Düsseldorf. Am letzten Septemberwochenende ist nämlich in Düsseldorf wieder Chefs in Town. Plakate hängen ja schon überall. 3 Tage lang sind internationale und nationale Spitzenköche in der Stadt und die tun sich dann mit den Gastronomen aus Düsseldorf zusammen und kochen gemeinsam. Antenne Düsseldorf-Reporter Christopher Batschik, du hast für uns mal ins Programm geguckt. Was erwartet einen denn da?
1: Insgesamt fast 150 Veranstaltungen in der ganzen Stadt und da ist echt richtig viel Ausgefallenes dabei. Es gibt zum Beispiel ein 9-Gänge-Menü im Hyatt, das von 8 Spitzenköchen zubereitet wird. Dann eine Cevapcici-Party am Fortuna-Bütchen, eine Gourmet-Fahrt in einer historischen Rheinbahn oder auch einen Techno-Brunch. Klingt auch ziemlich interessant.
0: Ja, okay, also Events für viel und für etwas weniger Geld. Es gibt aber auch Veranstaltungen für einen guten Zweck.
1: Ja, zum Beispiel ein Charity-Kochduell im Riva im Medienhafen. Und Clara Hunger, das ist eine bekannte Köchin, die auch schon im Fernsehen zu sehen war, die bereitet bei 50-50 Pastrami-Burger für wohnungslose Menschen zu. Also das Festival richtet sich echt an alle und möchte niemanden ausschließen.
0: Ach cool, was eine schöne Aktion. Jetzt ist ja dieses Festival nicht nur dafür da, dass wir uns den Bauch vollschlagen, sondern dahinter steckt ja noch mehr.
1: Genau, mit dem Festival soll auch ganz bewusst die Aufmerksamkeit auf die Gastronomie und auf die Menschen dahinter gelenkt werden, also auf die Köche und auch auf die Mitarbeitenden. Und die genießen das auch total. Cornelia Baumgart vom Rubens auf der Kaiserstraße freut sich zum Beispiel, viele Kolleginnen und Kollegen mit der gleichen Leidenschaft zu treffen.
2: Es ist ja nicht nur das Event bei uns jetzt im Haus, wovon ich spreche, sondern es ist ja das Gesamte. Es kommen Kollegen, man sieht sich nach so langer Zeit und man ist wieder so eine Familie einfach.
1: Ja, und die Gastronomie hat auch einfach eine richtig große Bedeutung für unsere Stadt. Alleine in Düsseldorf arbeiten rund 14.000 Menschen in der Gastronomie.
0: Ja, und das kann man ja wohl auch mal feiern. Ihr habt's gehört, vom 25. bis zum 27. September gibt's hier in Düsseldorf wieder das Gastrofestival Chefs in Town. Das komplette Programm findet ihr auch nochmal auf unserer Homepage antennedüsseldorf.de/Nachrichten. Und weil wir gerade so schön übers Essen sprechen, es gibt heute noch was Leckeres. Burger. Und zwar für den guten Zweck. Da sprechen wir drüber nach Shakira und Burna Boy und Dai Dai.

0: 7.24 Uhr, guten Morgen, Antenne Düsseldorf ist hier. Lasst uns doch schon mal aufs Mittagessen gucken. So ein schöner, saftiger Burger. Das wäre doch mal wieder was, oder? Gibt's heute? Wenn ihr Burger esst, dann tut ihr gleichzeitig auch noch was Gutes. Also besser geht's ja eigentlich gar nicht. Ne? Vor dem The Fritz Hotel gibt es diese Burger heute. Die feiern nämlich 10-jähriges Jubiläum. Und deshalb gibt es Burger für 6 Euro. Und 1 Euro pro Burger geht an die Antenne Düsseldorf Aktion Lichtblicke. Damit helft ihr dann also Familien in der Region, denen es nicht so gut geht. Markus vom Zwickels steht für euch am Grill und für den war klar, dass er auch für Lichtblicke sammeln will.
1: Wir wissen bei Aktion Lichtblicke, das gesammelte Geld geht dahin, wo es hin soll. Wir wissen, es wird was Gutes getan. Wir wissen, es wird keine Unmengen davon in irgendwelche bürokratischen Kanäle fließen, sondern hier können wir was Gutes tun. 1:1.
0: So, das haben wir schon mal geklärt. Jetzt müssen wir natürlich noch gucken, was ist denn das für ein Burger, den es da heute gibt? Einen Double Smash Cheeseburger.
1: 2 Rindfleisch-Patties. Fleisch ist aus regionaler Herkunft, hier Velbert und Umgebung, haben eine richtig geile Soße. Käse, klar beim Cheeseburger, das Burger Bun als Jubiläumsburger für das The Fritz Hotel in Düsseldorf.
0: Gibt es übrigens auch als vegetarische Variante. Also heute ab 11.30 Uhr gibt es vor dem The Fritz Hotel in der Adlerstraße die Street Food Smashed Burger für 6 Euro. 1 Euro geht an die Antenne Düsseldorf Aktion Lichtblicke. Zwar nur solange der Vorrat reicht.
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1: Mit Oliver Bend. Guten Morgen. Mehr als 3 Jahrzehnte regierte er Norwegen. Heute wird König Harald V. in Oslo beigesetzt. Zehntausende Norweger geben ihm das letzte Geleit, zusammen mit Staatsgästen aus aller Welt. US-Streitkräfte haben nach eigenen Angaben 5 iranische Öltanker zerstört. Die Angriffe seien eine Vergeltung für frühere iranische Attacken gewesen. Iran reagierte mit Raketenangriffen auf US-Militärstützpunkte in Jordanien. In den kommenden 3 Jahren wird die Stadt insgesamt 1,5 Millionen Euro in das Düsseldorfer Sirenennetz investieren. Das haben die Verantwortlichen vor dem Warntag am morgigen Donnerstag betont. Ziel ist es, dass alle Menschen bei einer Katastrophe über die Sirenen erreicht werden können. Zusätzlich gibt es mittlerweile auch mehrere digitale Wege für eine Warnung im Ernstfall, zum Beispiel mehrere Apps oder das System Cell Broadcast direkt auf unseren Handys. Auch diese Wege werden morgen um 11 Uhr getestet, genauso wie die 99 Sirenen, die es aktuell in Düsseldorf gibt. Am letzten Septemberwochenende wird Düsseldorf wieder zum Treffpunkt für Fans von gutem Essen. Zum dritten Mal wird das Festival Chefs in Town ausgetragen. Dabei kochen lokale Gastronomen gemeinsam mit nationalen und internationalen Spitzenköchen. Für die Stadt hat das Festival eine große Bedeutung. OB Stefan Keller hatte vor 3 Jahren gesagt, dass Düsseldorf Gastrohauptstadt werden soll. Und da sei man ganz gut unterwegs.
2: Also Chefs in Town ist ein Ausdruck dessen, aber auch wenn man sich die Zahlen anschaut, die Gastronomie ist extrem vielfältig, aber auch extrem stark in Düsseldorf. Wir haben fast 1900 Betriebe, die insgesamt 1,3 Milliarden Euro Umsatz machen, 14.000 Beschäftigte, das heißt, es ist auch ein ganz, ganz großer Arbeitgeber.
1: Mit Chefs in Town wollen die Veranstalter die Aufmerksamkeit an dem Wochenende ganz bewusst auf die Gastronomie und die Menschen dahinter lenken. Das komplette Programm von Chefs in Town gibt es bei uns im Netz unter antennedüsseldorf.de/Nachrichten. Im Düsseldorfer Süden müssen Autofahrer seit heute früh mit Verkehrsbehinderung rechnen. Denn die Stadt saniert die Fahrbahn der Koblenzer Straße im Bereich zur Kreuzung mit der Frankfurter Straße. Deshalb muss die Koblenzer Straße in Richtung Osten komplett gesperrt werden. Die Arbeiten sollen am Samstagmorgen fertig sein. Die Kosten für die Sanierung liegen bei 86.000 Euro. Und das waren die Nachrichten mit Oliver Bend.
3: Moment, du warst mir zu schnell.
1: Du bist zu langsam.
3: Oder so. Dankeschön, ich bin jetzt soweit.
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3: Ist noch ein bisschen trübe, aber die Sonne kommt noch durch und dann wird es phasenweise auch echt schön. Allerdings sind auch Regenwolken unterwegs. Richtig frisch heute Morgen, 13 Grad in Flehe. So frisch war es schon lange nicht mehr morgens. 19 Grad gibt es auch nur maximal. Morgen geht es dann mit 20 Grad weiter in der Spitze. Und ja, von den Temperaturen her bleibt es dann auch in den nächsten Tagen so. Ansonsten bleibt es morgen erstmal ja, meistens trocken, sind aber schon auch mehr Wolken unterwegs. Genau 7:55 jetzt der Antenne Düsseldorf Verkehr, damit wir gemeinsam besser ankommen. Auf der Oedinger Straße vor der Theodor-Heuss-Brücke, da ist gerade schon ganz gut was los. Außerdem auch auf dem Kennedy-Damm stadteinwärts und Völklinger Straße stadteinwärts auch da gerade recht voll. Außerdem von der Werstner bis zur Mekumstraße Richtung Bilk 5 Minuten plus und Münchner Straße vom Südring ist auch voll. Jetzt kommen wir zu den Autobahnen. Die A3 Oberhausen-Köln zwischen dem Dreieck Langenfeld und Leverkusen-Zentrum. 5 Kilometer Stau, 40 Minuten plus. Die A46 Wuppertal-Düsseldorf zwischen dem Sonnborner Kreuz und Hahn-Ost, 2 Kilometer Stau plus 10 Minuten. Dann die 57 Nimwegen-Köln zwischen Mörskapellen und dem Kreuz Meerbusch, 7 Kilometer Stau, Viertelstunde kommt drauf. Die 57 jetzt nochmal von Krefeld nach Köln zwischen dem Dreieck Neuss-Süd und dem Kreuz Köln-Nord, 7 Kilometer stockend plus 10 Minuten. Und die 59 noch Düsseldorf-Köln zwischen Leverkusen-Rheindorf und dem Kreuz Leverkusen-West, 2 Kilometer Stau plus 10 Minuten. Ich weiß ja nicht, ob ihr es wusstet. Ich habe das tatsächlich erst durch diese eine Robbie Williams-Doku vor, ich weiß nicht mehr, 1-2 Jahren erfahren. Jerry Halliwell, also die war ja mit ihm zusammen, das ist schon ja bekannt. Lang ging die Beziehung nicht, aber Jerry hat Robbie zu diesem Song hier inspiriert. You were there for summer dreaming. Ist das nicht so schön? Das ist einer der schönsten Robbie-Songs, wie ich finde. Wie gut, dass die beiden zusammen waren. Ohne den Song wird schon auch was fehlen, ne?
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3: So, warum sage ich das alles? Weil wir jetzt die Frau feiern, der wir diesen Song dann ja auch quasi irgendwie zu verdanken haben. Auch sie hatte nach ihrer Girlgroup-Zeit eine Solo-Karriere und hat unter anderem diesen Song herausgebracht. It's Raining Man, Jerry Halliwell bei Antenne Düsseldorf. Ich bin Kirsten Mebs. Hallo zusammen!

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0: 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Marshmallow Pink und Sting jetzt mit Dreaming.

0: Guten Morgen am Mittwoch.
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0: Lesen, quizzen oder zugucken. Die drei Optionen heute, die ich euch im Tipp des Tages zur Wahl stellen will. Kommen wir zuerst zum Lesen. Es gibt den Social Reading Club heute. Da geht es einfach nur darum, dass man sich auch wirklich mal Zeit nimmt, um zu lesen. Weil ich meine, man will das immer, aber dann macht man es nicht. Dann guckt man doch wieder ins Handy oder ins Fernsehen und so. Und wenn ihr da hingeht, dann lest ihr auch endlich mal. Treffen ist um 18.30 Uhr im Hofgarten am Napoleonsberg und dann wird eben 2 Stunden gelesen. Buch wäre ganz gut mitzunehmen, Decke, Kissen, Snacks und dann kann es losgehen. Falls ihr das Buch vergesst, ist aber auch nicht ganz so schlimm, es gibt nämlich eine Bücherkiste. Ist alles kostenlos. Dann jetzt rüber zum Quizzen. Im Convex in Flingern gibt es heute eins. Besonders hier neben Quizfragen gibt es auch Minispiele, für die ihr mehr braucht als Wissen. Hat ein bisschen was von Mario Party, hat mich zumindest direkt daran erinnert. 18.30 Uhr geht's los, ihr spielt in Teams von 3 bis 5 Leuten. 5 Euro kostet das Ganze pro Person. Und zugucken könnt ihr heute bei Kunst gegen Bares. Da sind wieder Sänger, Poetry Slammer oder auch Comedians auf der Bühne, die euch von sich überzeugen wollen. Und wer am besten abschneidet, das entscheidet das Publikum und damit den Abend eben auch gewinnt. 8 Euro kostet der Eintritt ins Verlinden Open Air. 20 Uhr geht es los. Und für noch mehr Ideen für heute und die kommenden Tage, guckt einfach mal unter antennedüsseldorf.de/tipps.

0: Na, wenn das mal nicht Nickelback sind, mit How You Remind Me. Antenne Düsseldorf ist hier. Ihr meldet euch so fleißig rein für Musik über Kreuz heute. Das macht echt sehr großen Spaß. Es ist musikalischer Mittwoch und eure Aufgabe ist es wieder, Text und Melodie auseinander zu pflücken.
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0: Die Steffi, die will es jetzt probieren.
2: Guten Morgen, Kirsten, guten Morgen. Liebes Antenne-Team, hier ist die Steffi aus Berches. Also, die Melodie, würde ich sagen, ist von Rammstein, Ein Mensch brennt. Da war ich mir nicht ganz so sicher, aber ich glaube schon.
0: Ja, Steffi, du ahnst es schon. Das passt nicht ganz, aber nah dran. Fairerweise muss ich allerdings auch noch sagen, dass Steffi den Text richtig erkannt hat. Das habe ich aber weggeschnitten. Soll euch ja nicht zu leicht gemacht werden. Ne? Also, rätselt auch gerne noch mit. Es geht zum einen wieder um den Antenne Düsseldorf Fanbeutel mit Tasse, Badeente und vielen schönen Sachen drin. Und heute sind auch noch 5 Tickets für Comedian Mirja Bös dabei. Nächste Woche Freitag ist sie im Savoy Theater und ihr könnt hin mit Freunden, Familie, Arbeitskollegen, ganz wie ihr mögt. Also, macht gerne noch mit, schickt euren Lösungsvorschlag an die 0175 570 35 40 per WhatsApp-App. Kurz nach 9 lösen wir auf. Hier ist Maeves hier. Schönen Mittwoch.
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1: Mit Malte Albrecht, guten Morgen. Bei einigen Lkw, die auf unseren Straßen unterwegs sind, fragt man sich manchmal, ob sie überhaupt fahren dürfen. Und der neue Nutzfahrzeugreport des TÜV-Verbands bestätigt dieses Gefühl, denn etwas mehr als jedes fünfte dieser Fahrzeuge hat erhebliche oder sogar gefährliche Mängel. Danny Hopper aus dem News-Team, das liegt auch daran, dass die Fahrzeuge immer älter werden.
2: Ja, unter Nutzfahrzeuge fallen ja unter anderem Lastwagen, Transporter, Sattelzüge oder auch Busse. Inzwischen haben die in Deutschland im Schnitt knapp 9 Jahre auf dem Buckel. Zum Vergleich, beim TÜV-Report 2017 war es noch ein Jahr weniger. Eines der häufigsten Probleme, die auftreten, sind laut TÜV Ölfeuchte und Ölverlust. Das nimmt eben auch mit steigendem Alter der Fahrzeuge zu. Und dieses austretende Öl belastet natürlich die Umwelt, kann aber auch bei einem Unfall wie ein Brandbeschleuniger wirken. Das andere große Problem, das immer wieder auftritt, sind Mängel an der Beleuchtung, vor allem hinten.
1: Der TÜV-Report zeigt auch, dass immer mehr Nutzfahrzeuge auf unseren Straßen unterwegs sind.
2: Genau, Anfang des Jahres waren bei uns in Deutschland knapp 3,9 Millionen solcher Fahrzeuge gemeldet. Das ist ein Anstieg um 34% im Vergleich zu 2017. Und das wirkt sich natürlich auch auf unsere Straßeninfrastruktur aus, denn ein vollbeladener 40-Tonner belastet die Straßen und Brücken deutlich stärker als ein normaler Pkw. Und die Folgen spüren wir dann eben durch die vielen Baustellen und marode Brücken. Die allermeisten Nutzfahrzeuge, die bei uns unterwegs sind, sind laut TÜV allerdings Kleintransporter bis 3,5 Tonnen. Aber auch die Zahl der Laster über 7,5 Tonnen hat demnach in den letzten Jahren zugenommen.
1: Danke, Danny. Jetzt weitere Nachrichten. Im Bundestag wird es gleich wohl härter zur Sache gehen. 3 Tage nach dem haushohen Wahlsieg der AfD in Sachsen-Anhalt treffen deren Bundesvorsitzende Weidel und Bundeskanzler Merz aufeinander. Bei der Generaldebatte in der Haushaltswoche wird ein Schlagabtausch erwartet. Die USA haben nach eigenen Angaben 5 iranische Öltanker in der Golfregion zerstört. Die Schiffe seien Teil eines milliardenschweren Schattennetzwerks gewesen, durch das sich die iranischen Revolutionsgarden finanzierten, hieß es. Der Iran griff daraufhin offenbar einen US-Stützpunkt in Jordanien und mehrere Schiffe in der Straße von Hormus an. Borussia Dortmund hat sein Auftaktspiel in der neuen Champions-League-Saison gewonnen. Gegen den FC Villarreal aus Spanien hieß es am Ende 3:2. Immer mehr Menschen holen sich ihr Mittagessen direkt beim Einkaufen. Ob es zum Beispiel der Hotdog im Möbelhaus ist oder die Currywurst am Baumarkt. Die Gastronomie im Handel eilt aktuell von Rekord zu Rekord. Das zeigt eine Studie des Handelsforschungsinstituts EHI. Demnach wurden im vergangenen Jahr rund 13,3 Milliarden Euro umgesetzt, so viel wie nie zuvor. Ein Grund für den Boom sind die vergleichsweise niedrigen Preise. Während Fleischgerichte in der Handelsgastronomie im Schnitt gut 9 Euro kosten, sind es in Restaurants mehr als 13 Euro. Für dieses Jahr wird ein weiteres Umsatzplus erwartet. Und das waren die Nachrichten mit Malte Albrecht.
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4: Frisch ist es geworden. 13 Grad erst in Stockholm. Da sind die Temperaturen mal ordentlich abgerauscht. Ne? 19 Grad gibt es heute maximal, dazu viele Wolken. Auch immer mal so ein bisschen Regen, aber die Sonne kommt auch noch durch. Immerhin bis zu 9 Stunden Sonnenschein sind heute drin. Morgen gibt es dann viele Wolken, es bleibt aber dafür meistens trocken und die Temperaturen gehen wieder auf 20 Grad rauf. Und in den kommenden Tagen bleibt es dann auch so bei 20, 21 Grad. 8:03, jetzt der Antenne Düsseldorf Verkehr, damit wir gemeinsam besser ankommen. Auf der Danziger Straße zwischen Kalkum und Nordfriedhof ist gerade viel los, 20 Minuten plus. Auf der Bergischen Landstraße stadteinwärts bis zum Pöhlenweg dauert es 5 Minuten länger. Und auf dem Lastring gibt es immer mal wieder Gestocke, zum Beispiel auf der Dorotheenstraße und auch auf der Kruppstraße in beiden Richtungen jeweils so 5 Minuten plus. Südring auch in beide Richtungen bis zur Völklinger Straße und dann Völklinger Straße selbst stadteinwärts auch noch mal recht voll. Außerdem die Münchener Straße bis zum Südring und auch die Werstener bis zur Mekumstraße. Da ist gerade recht viel los. Jetzt die Autobahn und alles ab 20 Minuten Zeitverlust. A3 Oberhausen-Köln zwischen dem Dreieck Langenfeld und Leverkusen-Zentrum. 5 Kilometer Stau, eine Dreiviertelstunde dauert es hier länger. Dann die A57 nehmen wegen Köln zwischen Kamp-Lindfort und dem Kreuz Meerbusch. 12 Kilometer stockender Verkehr, 20 Minuten plus. Die 57 nochmal nach Köln zwischen dem Dreieck Neuss-Süd und dem Kreuz Köln-Nord. 16 Kilometer stockender Verkehr, 25 Minuten. Und 25 Minuten dauert es auch länger auf der A59 von Düsseldorf nach Köln zwischen dem Dreieck Monheim-Süd und dem Kreuz Leverkusen-West. 4 Kilometer Stau hier. Außerdem noch eine dollere Verspätung bei der Bahn 8:21. Der RE4 nach Aachen kommt eine knappe halbe Stunde später. So, Blick auf Uhr. Die Schule fängt an. Heute vielleicht mit so ein paar etwas zerknautschten Gesichtern, denn die neue PISA-Studie ist raus. Deutschland schneidet historisch schlecht ab, noch schlechter als beim PISA-Schock im Jahr 2000. Wie können denn Schüler und auch Lehrer wieder besser werden? gucken wir uns gegen 10 nach 8 mal an. In wie vielen Minuten ist das? Jetzt haben wir 8.05 Uhr. Na, ist nicht ganz so schwer, ne? In 5 Minuten. Genau, das klappt auch mit dem Rechnen.
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4: Guten Morgen. Jetzt erstmal ein bisschen Pause mit Miles Smith und Nice to Meet You.

0: 10 nach 8, Antenne Düsseldorf hier. Upsi und Achselzucken reicht da wohl nicht mehr. Jeder dritte 15-Jährige in Deutschland hat Probleme mit dem Schreiben und Rechnen. Grundlagen, die super wichtig für den Alltag sind. Also man sagt ja schon, nicht alles, was man so in der Schule lernt, ist fürs Leben wichtig. Aber Lesen und Rechnen, ja, das gehört schon dazu. Die neue PISA-Studie ist raus. Die Studie, die das Bildungsniveau bei Kindern erfasst. Deutschland schneidet historisch schlecht ab. Noch schlechter als beim ersten PISA-Schock im Jahr 2000. Woran liegt das? Gründe gibt es wohl viele, unter anderem, dass Kinder nicht mehr richtig lernen, per Hand zu schreiben. Das ist aber total wichtig, sagt Thal Hoffmann, Geschäftsführerin des Schreibmotorik-Instituts.
1: Wenn wir mit der Hand schreiben, das ist eine wahre neuronale Explosion in unserem Gehirn. Wir aktivieren mehr als 30 Muskeln, 17 Gelenke und 12 Gehirnareale. Und Gehirnareale, die sich auch aktivieren und wichtig bei Lesenkompetenz zum Beispiel. Deswegen, es gibt Verknüpfungen zwischen die Fähigkeiten Lesen und Schreiben.
0: Wir lernen also automatisch besser, wenn wir dafür noch unsere Hände benutzen. Aber alle reden ja eigentlich von mehr Digitalisierung im Unterricht. Ist das womöglich gar nicht so gut? Mehrere Studien zeigen nämlich, dass klassisches Lernen effektiver ist.
1: Die Kinder, die analog schreiben, haben geschrieben viel mehr über Gefühle, über Gedanken und Kommunikation als die Kinder, die mit Technik

0: komplett geschrieben haben. Sie haben viel mehr Tunwörter geschrieben. Ich bin gegangen, ich habe das gestern gemacht. Also das hat einen Effekt sogar, wie wir denken, wenn wir mit der Hand schreiben.
1: Und deshalb gibt es mittlerweile auch schon Länder, die die Digitalisierung an Schulen jetzt wieder zurückfahren. Schweden zum Beispiel. Da ist seit 2024 gesetzlich festgelegt, dass wieder mit physischen Schulbüchern gearbeitet wird. Was sich die Schulministerin für NRW für das neue Schuljahr vorgenommen hat, um Schüler und Lehrer wieder fitter zu machen, dazu gibt es ein ausführliches Interview. Das könnt ihr euch anhören auf antennedüsseldorf.de. Tina Turner jetzt, the best. Schönen guten Morgen am Mittwoch.

0: und All Rise gibt's gleich nach Atze Schröder. Es ist 8.18 Uhr. Guten Morgen.
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4: Ich habe ja letzte Woche zwei Open Airs gespielt. Einmal in Oldenburg auf dem Schlossplatz und dann im Rahmen des NRW-Festes auf dem Domplatz in Münster. Beides ein Riesenspaß. Die beste Veranstaltung war aber letzten Samstag und das war privat. Die Familie meiner Perle hat Wiedersehen gefeiert. Auch Nachbarn, Freunde, Bekannte meiner Perle waren dabei und haben so eine große Reunion-Party gemacht. Und zwar im Kreis Dithmarschen, nördlich von Wacken. Noch weit hinterm Nordostseekanal. Wenn ich jetzt sage, das war auf dem Dorf, dann ist das stark untertrieben. Das war nämlich so richtig auf dem Dorf. Um ehrlich zu sein, ich wusste gar nicht, dass man so in den Kalamuckis leben kann. Also dagegen ist das Sauerland Los Angeles, mindestens Manhattan. Also es heißt ja in der Schleswig-Holstein-Werbung immer, der echte Norden. Aber das war wirklich so. Im Prinzip Neues aus Büttenwader, aber das Original. Fuchs und Hase, das Musical. Ich glaube, die haben nicht mal einen Friedhof, die haben einen Geier. So ein richtiges Dorf war das. Echt, mit Dorfdeich, daneben eine Saufhütte und Achtung, sogar ein kleines Freibad. Am Tor zum Freibad hängt original ein Schild, wenn geschlossen, könnt ihr den Schlüssel bei Maggie abholen. Ich poste da gleich mal, sonst glaubt ihr mir nicht. Wie lautet die Bauernregel dazu? Ist die Viehzucht aufgegeben, heißt es vom Tourismusleben.
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0: Also wir halten fest, die Melodie scheint einigen von euch heute etwas mehr Probleme zu bereiten als der Text am musikalischen Mittwoch bei Antenne Düsseldorf. Musik über Kreuz, so klingt das heute. Nicht erschrecken, es ist ein bisschen speziell.
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0: Ah, ja, ja. Welche Lieder sind denn da ineinander gewurstelt?
2: Guten Morgen, liebe Kirsten. Hier ist Iris aus Unterrad. Heute möchte ich mal wieder mein Glück versuchen. Die Melodie könnte Rammstein Engel sein.
0: Also Rammstein haben wir heute Morgen schon gehört. Das ist schon mal gut. Der Song passt nicht ganz. Den Text wusste Iris übrigens. Habt ihr eine Idee, welche beiden Lieder heute in Musik über Kreuz stecken? Schickt gerne euren Lösungsvorschlag an die 0175 570 35 40 per WhatsApp. Eine gute halbe Stunde könnt ihr noch miträtseln. Kurz nach neun lösen wir auf.
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1: Mit Oliver Bend. Guten Morgen. Mehr als 3 Jahrzehnte regierte er Norwegen. Heute wird König Harald V. in Oslo beigesetzt. 10.000 Norweger geben ihm das letzte Geleit, zusammen mit Staatsgästen aus aller Welt. Im Zollstreit zwischen den USA und Kanada hat die Regierung in Washington Einfuhrverbote für bestimmte Produkte aus dem Nachbarland angekündigt. Einige Molkereiprodukte, alkoholische Getränke und Motorräder sollen ab dem 29. September nicht mehr in die Vereinigten Staaten eingeführt werden dürfen. Auf der Shadowstraße sollen Radfahrer und Fußgänger künftig klarer getrennt unterwegs sein. Die Stadt hat dafür 25 neue Pflanzgefäße auf der beliebten Einkaufsstraße aufgestellt. Sie sollen die Radspur deutlicher von den Flächen für Fußgänger abgrenzen und so Konflikte auf der oft vollen Shadowstraße verringern. Zusammen mit den schon vorhandenen Kübeln zwischen Tonhallen und Liesegangstraße soll auch auf anderen Teilen der Straße eine klarere Struktur entstehen. Nach Angaben der Stadt soll das nicht nur die Sicherheit erhöhen, sondern auch die Aufenthaltsqualität verbessern. In den kommenden 3 Jahren wird die Stadt insgesamt 1,5 Millionen Euro in das Düsseldorfer Sirenennetz investieren. Das haben die Verantwortlichen vor dem Warntag am morgigen Donnerstag betont. Ziel ist es, dass alle Menschen bei einer Katastrophe über die Sirenen erreicht werden können. Zusätzlich gibt es mittlerweile auch mehrere digitale Wege für eine Warnung im Ernstfall. Antenne Düsseldorf-Reporter Joachim Bonn.
2: Zum Beispiel mehrere Apps oder das System Cell Broadcast direkt auf unseren Handys. Auch diese Wege werden morgen am Donnerstag um 11 getestet, genauso wie die 99 Sirenen, die es aktuell in Düsseldorf gibt. Dieses Netz wird in den nächsten 3 Jahren weiter modernisiert. Viele Geräte müssen angepasst werden, auch weil wir mittlerweile besser gedämmte Fenster haben und die Sirenen möglicherweise zu leise oder gar nicht hören können. Die Stadt bittet deswegen auch um Rückmeldungen nach dem Test, den wir bei Antenne Düsseldorf morgen ab 11 Uhr auch mit einer Sondersendung begleiten.
1: Ende September wird bei uns in Düsseldorf wieder die Gastronomie gefeiert. Vom 25. bis zum 27. September kochen internationale und nationale Spitzenköche gemeinsam mit Düsseldorfer Gastronomen beim Festival Chefs in Town. Das Gastrofestival wird zum 3. Mal ausgetragen und immer bekannter, sagt Spitzenkoch und Schirmherr Heiko Antoniewicz.
3: Es ist Europas größtes Food-Festival. Das darf man auch nicht einfach vergessen. Ich habe gerade noch so herrlich gesagt, es ist so wie Wacken für die Gastronomie letztendlich, weil da will jeder hin, da will jeder mal auf der großen Bühne stehen. Und wer einmal Wacken gehört hat, man muss nicht unbedingt die Musik mögen, aber man weiß, welchen Stellenwert das dann innerhalb der gastronomischen Landschaft für alle dann einfach nochmal hat.
1: Es gibt Veranstaltungen für viel und wenig Geld, von einem 9-Gänge-Menü im Hyatt Hotel bis zu einer Cevapcici-Party am Fortuna-Bütchen. Das komplette Programm von Chefs in Town gibt es bei uns im Netz unter antennedüsseldorf.de/Nachrichten. Und das waren die Nachrichten mit Oliver Bent.
4: Siehst du, wie entspannt ich hier stehe und deinen Nachrichten lausche?
1: Ja, schön, dass du Kritik auch mal annimmst.
4: Ich bin halt einfach ein bisschen schneller diesmal. Jetzt können wir nämlich auch aufs Wetter gucken.
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4: Das ist nämlich alles schon vorbereitet. Ich habe tatsächlich auch nochmal geguckt. Also auch bei diesen Temperaturen, die wir heute bekommen, kann man ganz gut ein Spaghetti-Eis essen in der Sonne. Also Sonne ist jetzt heute auch ganz gut da, sind allerdings auch immer wieder Wolken da und es gibt auch ein bisschen Regen. 14 Grad im Moment in Grafenberg, das ist ein bisschen frisch, aber maximal 19 Grad sind drin und die hatten wir gestern Abend ja durchaus auch und da gab es bei mir eben besagtes Spaghetti-Eis, von daher, das funktioniert. Morgen bleibt es dann meistens trocken, dafür gibt es mehr Wolken, Temperaturen bleiben ähnlich wie heute. 4 Minuten nach 8:30, jetzt der Antenne Düsseldorf Verkehr, damit wir gemeinsam besser ankommen. Es ist doch recht voll in der Stadt, auf der Danziger Straße, zum Beispiel zwischen Kalkum und Nordfriedhof. Viertelstunde plus Vautier und Heinrichstraße bis zum Mörsenbrucher Ei, auch nochmal 5 Minuten. Kennedy-Darmstadt einwärts, die Bergische Landstraße bis zum Pöhlenweg, auch 5 Minuten extra. Auf dem Lastring ist auch immer wieder Gestocker angesagt, von der Dorotheenstraße über die Kettwiger bis zur Kruppstraße. Und auch auf dem Südring ist es voll, beide Richtungen vor der Völklinger Straße. Da braucht er auf jeden Fall mehr Geduld. Und außerdem auch auf der Werstner bis zur Mikumstraße Richtung Bilk. Da braucht er 5 Minuten extra. Und die Münchner Straße bis zum Südring ist auch voll. Da hat es offenbar auch einen Unfall auf der Münchner Straße gegeben. Jetzt die Autobahn, alles ab 15 Minuten Zeitverlust. Die A3 Oberhausen-Köln zwischen dem Dreieck Langenfeld und Leverkusen-Opladen. 3 Kilometer Stau, 20 Minuten plus. A46 Wuppertal-Düsseldorf zwischen Wuppertal-Faresbeck und Hahn-Ost. 4 Kilometer Stau, Viertelstunde. A57 Nimwegen Köln zwischen dem Kreuzkamp-Lindfort und Kreuz-Meerbusch. 11 Kilometer Stau, 25 Minuten plus. Die 57 nochmal von Krefeld nach Köln zwischen dem Dreieck Neuss-Süd und Köln-Chorweiler. 12 Kilometer stockend, Viertelstunde. Und die 59 von Düsseldorf nach Köln zwischen dem Dreieck Monheim-Süd und Kreuz-Leverkusen-West. 4 Kilometer Stau, 25 Minuten plus. Nochmal ein Blick zur Bahn. 8:58 der RE5 nach Koblenz fällt aus und 9:03 der RE5 nach Wesel kommt eine Stunde später. 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
4: Paar Minuten Geduld noch, dann habt ihr wieder die Chance, zum vielleicht besondersten Konzert der Abschiedstour der Hosen zu gehen. Hier ist Maves hier. Hallo.

0: 8.41 Uhr, Chef bei Antenne Düsseldorf müsste man sein. Da muss man jetzt erst zur Arbeit fahren. Celi, danke für den Blitzer. Auf der Telleringstraße am Bürgerhaus in Benrath Richtung Forststraße, da ist Tempo 30.
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2: Alles aus Liebe haben wir geschrieben, aus einer wahren Begebenheit heraus, dass wir Zeugen waren von einer wirklich schönen Liebesbeziehung, die irgendwann gekippt ist und in absolute Verzweiflung ausgeartet ist. Im Grunde das Gegenteil von dem, wofür Liebe eigentlich stehen sollte. Wenn das sich plötzlich dreht und das Leben nur noch destruktiv wird, dann ist so ein Punkt erreicht, wo man versuchen sollte, sich aus dieser Beziehung irgendwie zu verabschieden, bevor es zu einer Tragik wird.
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0: 8.47 Uhr, die letzte Chance heute, um bei Musik über Kreuz am musikalischen Mittwoch bei Antenne Düsseldorf mitzumachen, wenn ihr nicht vorher erschossen werdet. Es klingt heute sehr speziell.
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0: Ja, ihr meldet euch da ganz fleißig rein.
2: Ich versuche auch mal mein Glück. Könnte es von Rammstein Mutter sein?
0: Also genau, Rammstein als Melodie haben wir schon gemeinschaftlich festgemacht. Es ist aber das falsche Lied. Welche beiden Songs suchen wir denn wohl? 0175 570 35 40 noch flott mitmachen. Um kurz nach neun lösen wir auf. Hier bei Antenne Düsseldorf.

0: 10 von 9 heute Burger. Es würde sich anbieten, wenn ihr heute einen bestimmten Burger isst, dann tut ihr nämlich gleichzeitig noch was Gutes. Besser geht's doch gar nicht. Vor dem The Fritz Hotel gibt's die Burger heute. Die feiern 10-jähriges Jubiläum und deshalb gibt's Burger für 6 Euro. 1 Euro pro Burger geht an die Tele Düsseldorf Aktion Lichtblicke. Damit helft er dann Familien in der Region, denen es nicht so gut geht. Markus vom Zwickels steht für euch am Grill und für ihn war klar, der will für Lichtblicke sammeln.
1: Wir wollten irgendwas finden, womit wir ein Maß an Dankbarkeit und Anerkennung für die gute Zeit, die wir haben dürfen, zum Ausdruck bringen können. Und da lag Aktion Lichtblicke einfach am nächsten, am vertrauensvollsten. Und da ich in Vergangenheit schon Erfahrungen mit Aktion Lichtblicke gemacht habe, war es für mich ganz klar, dass wir dahin wieder zurückgehen.
0: Super, das freut uns sehr. Jetzt müssen wir natürlich noch gucken, was ist denn das für ein Burger? Es ist ein Double Smash Cheeseburger.
1: 2 Rindfleisch-Patties. Fleisch ist aus regionaler Herkunft, hier Velbert und Umgebung, haben eine richtig geile Soße. Käse, klar beim Cheeseburger, das Burger-Bun. Und für unsere vegetarischen Gäste gibt es diesen Burger natürlich auch in einer vegetarischen Variante, die immer als sehr, sehr lecker bezeichnet wurde.
0: Ab 11:30 vor dem The Fritz Hotel in der Aderstraße die Streetfood Smash Burger für 6 Euro. 1 Euro geht an Lichtblicke und zwar nur, solange der Vorrat reicht. Antenne Düsseldorf hier mit Kirsten Mebs. Schönen Mittwoch.
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1: Mit Malte Albrecht, guten Morgen. Sich online ausweisen, ohne jedes Mal Dokumente hochladen oder verschiedene Apps öffnen zu müssen. Das soll künftig einfacher werden, mit einer digitalen Brieftasche auf dem Handy. Heute stellt Digitalminister Wildberger Details dazu vor. Lena Bauer aus den Nachrichten, was steckt denn hinter dem Vorhaben?
2: Grundlage ist eine EU-Verordnung. Die sieht vor, dass alle Mitgliedstaaten bis Ende des Jahres so eine digitale Brieftasche für die Bürgerinnen und Bürger möglich machen. Bisher läuft das Ganze unter dem Namen European Digital Identity Wallet. Ziel ist, digitale Nachweise zu bündeln. Nutzen sollen sie später nicht nur Bürgerinnen und Bürger, sondern auch Unternehmen, zum Beispiel für Mitarbeiterausweise oder Versicherungszertifikate.
1: Das Thema Sicherheit wird ja bei so etwas oft kritisch gesehen. Weiß man schon genaueres, wie die digitale Brieftasche geschützt werden soll?
2: Konkrete technische Details sind bisher nicht bekannt, aber Sicherheit dürfte ein großes Thema werden. Denn es gibt eine aktuelle Umfrage im Auftrag eines Digitaldienstleisters dazu, die nochmal deutlich gezeigt hat, viele haben Vorbehalte, Angst vor Hacking, Datendiebstahl oder auch Missbrauch. Ein weiterer Punkt, den einige Befragte genannt haben, ist laut Umfrage staatliche Überwachung. Außerdem gibt es bei einigen auch Zweifel daran, ob die digitale Brieftasche im Alltag zuverlässig und einfach genug funktioniert.
1: Lena, vielen Dank. Und das sind jetzt weitere Nachrichten im Überblick. CDU-CSU-Fraktionschef Frei will nach der Niederlage seiner Partei bei der Landtagswahl in Sachsen-Anhalt am Reformkurs der Bundesregierung festhalten. Man müsse deutlicher machen, dass es am Ende um Verbesserungen gehe, sagte er im Deutschlandfunk. Trotz Forderungen aus der SPD will Frei die Rentenreform wie geplant umsetzen. Im Handelsstreit zwischen den USA und Kanada gibt es keine Zeichen für Entspannung. Die US-Regierung hat Einfuhrverbote für bestimmte Produkte aus dem Nachbarland angekündigt. Einige Molkereiprodukte, alkoholische Getränke und Motorräder dürfen ab dem 29. September nicht mehr eingeführt werden. Erst vor kurzem hatte Kanada mit Gegenzöllen auf Zölle der USA reagiert. In Deutschland fahren immer mehr Menschen zur Arbeit in eine andere Stadt. Das hat das Bundesinstitut für Bau, Stadt- und Raumforschung mitgeteilt. Demnach arbeiten inzwischen mehr als 20 Millionen Beschäftigte nicht an ihrem Wohnort. Gut jeder Dritte davon pendelt in eine deutsche Großstadt. In NRW ist die Entwicklung ähnlich. In Münster stieg die Zahl der täglichen Pendler im letzten Jahr um 2.800 an. Prozentual gesehen gab es hier das größte Plus im Vergleich zum Vorjahr. Mehr Berufspendler kamen auch nach Köln, Essen oder Dortmund. In anderen NRW-Großstädten ist es genau anders. In Düsseldorf, Neuss und Wuppertal gingen die Pendlerzahlen zurück. Und das waren die Nachrichten mit Malte Albrecht.
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4: Ach ja, das sieht schon ganz schön aus, wenn die Sonne da mal rauskommt. Ne? Die ist den Tag über ganz gut mit dabei, allerdings auch die Wolken. Es gibt auch immer mal so ein bisschen Regen. Frisch ist es wirklich geworden. 14 Grad jetzt in Pempelfort und 19 gibt es heute nur maximal. Morgen dann mehr Wolken, dafür aber meistens trocken. Und die Temperaturen gehen wieder knapp über 20 Grad in den nächsten Tagen. 3:09, jetzt der Antenne Düsseldorf Verkehr, damit wir gemeinsam besser ankommen. Danziger Straße zwischen Stockholm und Nordfriedhof 5 Minuten plus. Dann Johann- und Grashofstraße in Richtung Mörsenbrucher Ei. Da dauert es auch noch mal 5 Minuten länger, genauso wie auf dem Kennedy-Damm stadteinwärts. Südring zwischen Südbrücke und Völklinger Straße, da braucht er sogar 10 Minuten länger. Münchner Straße bis zum Südring ist auch sehr voll und auch Werstner und Mekumstraße 5 Minuten plus. Jetzt gucken wir auf die Autobahn, alles ab 15 Minuten. A46 Wuppertal-Düsseldorf zwischen Faresbeck und Hahn-Ost 4 Kilometer Stau plus eine Viertelstunde. A57 Nimwegen Köln zwischen Mörskapellen und Kreuz-Meerbusch 9 Kilometer stockender Verkehr 20 Minuten plus. Und die A59 Düsseldorf-Köln zwischen dem Dreieck Monheim-Süd und dem Kreuz Leverkusen-West 4 Kilometer Stau, eine halbe Stunde kommt obendrauf. Bei der Bahn gibt es eine Verspätung um 9.21 Uhr. Der RE4 nach Aachen kommt gute 20 Minuten später. Genug gerätselt für heute Morgen. Wir lösen gleich auf. Musik über Kreuz. Seit kurz nach 6 seid ihr schon fleißig dabei und rätselt und auch wirklich, also meldet euch sehr, sehr gut rein mit sehr, sehr vielen guten Ideen, vielen richtigen Lösungen. Hier und da muss man noch mal ein bisschen nachruckeln. Aber wir wollen es gleich einmal für alle klären, welche beiden Lieder sich heute Morgen ineinander verwurschtelt haben. Die Antwort gibt's in 6 Minuten.
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4: Guten Morgen am Mittwoch.

0: 10 nach 9, Antenne Düsseldorf. Hier beeindruckend, was ihr alle für einen Klumpatsch entwirren könnt. Aber man merkt es, euch hat Musik über Kreuz heute am musikalischen Mittwoch wieder richtig Spaß gemacht. Ich gebe zu, ich wäre beim Text aufgeschmissen gewesen. Und bei der Melodie, da muss man auch erstmal ein bisschen kramen. Sind beide Songs, die wir sonst eher nicht hier bei Antenne Düsseldorf spielen.
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0: Ja, also bei der Melodie, da waren viele von euch schnell bei Rammstein. Nur der Song, das war so ein munteres Rumgerate. Engel, ein Mensch brennt, du hast. Aber am Ende habt ihr das natürlich rausgekriegt.
2: Guten Morgen, Kirsten. Hier ist Daniel aus Ehrenfeld.
3: Hier ist Pamela aus Einbrungen.
4: Hier ist die Melanie aus Wersten. Ich habe lange nicht mitgemacht, aber Musik über Kreuz ist ja immer mein Ding. Das finde ich ja von allen Musikspielen ist das für mich mein Favorite. Spannend, extreme Lieder, die da übereinander geklöppelt worden sind.
5: Kann es sein, dass es sich bei der Melodie um Rammstein handelt? Sonne?
6: Der Text ist immer wieder sonntags von Cindy und Bert. Liebe Grüße aus Wersten. Sendet Sandra.
0: Ja, alles richtig.
1: Ich hör die Musik spielen.
0: Rammstein und Sonne.
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0: Und Cindy und Bert, immer wieder sonntags. Sage ich euch gerne an dieser Stelle dazu, falls ihr die Songs sonst nicht auseinanderhalten könntet. Das wussten unter anderem auch Klaus, Stefan, Rebecca, Daniel. Also wirklich ganz, ganz viele von euch haben mitgemacht. Es gab ja heute auch einen besonderen Anreiz, ne? Neben dem Antenne Düsseldorf Fanbeutel. Und der ist ja schon super. Hat Steffi heute Morgen auch nochmal extra betont.
8: Im Übrigen ist der Fanbeutel echt klasse und die Tasse super schön. Die hat so eine tolle Größe. Ich bin echt begeistert.
0: Ach, sehr gut. So, und in dem Fanbeutel steckt heute noch mehr, nämlich gleich 5 Tickets für Comedian Mirja Böss. Die ist nächste Woche Freitag im Savoy-Theater. Und da kann sich die Manja aus Lörrick drauf freuen. An dich gehen Fanbeutel und Tickets. Glückwunsch dazu. Und für alle anderen, nächste Woche Mittwoch gibt es dann die nächste Chance hier bei Antenne Düsseldorf. Und jetzt natürlich noch die beiden Songs aus Musik über Kreuz. Cindy und Bert immer wieder sonntags. Und danach dann Rammstein und Sonne.

0: wundert euch nicht, wir haben musikalischen Mittwoch wieder heute bei Antenne Düsseldorf. Deshalb auch gerade Rammstein und Sonne.
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0: So, was haben wir denn da Schönes? Lesen oder Quizzen? Diese beiden Optionen würde ich euch gerne vorstellen. Lesen könnt ihr im Hofgarten heute. Es gibt den Social Reading Club. Da geht es wirklich darum, dass man sich einfach mal hinsetzt und ein Buch liest. Weil das nimmt man sich ja ganz gerne mal vor, ne? Und dann, ach, guckt man doch mal wieder im Handy oder macht den Fernseher an und dann macht man es halt wieder nicht. So, also da kann man wirklich hingehen, nimmt ein Buch mit, Decke, Kissen, Snacks und dann kann es losgehen. Um 18.30 Uhr ist Treffen im Hofgarten am Napoleonsberg und dann wird eben 2 Stunden gelesen. Falls ihr ein Buch nicht dabei haben solltet, es gibt auch eine Bücherkiste. Das ist alles kostenlos. Jetzt kommen wir zum Quizzen. Im Convex in Flingern gibt es heute ein Quiz. Besonders hier neben den Quizfragen gibt es auch Minispiele. Also da braucht er auch noch ein bisschen mehr als Wissen, nämlich auch noch ein bisschen andere Fähigkeiten. Das erinnert mich immer ein bisschen an Mario Party, wenn ich das so höre. 18.30 Uhr geht's auch los. Ihr spielt in Teams von 3 bis 5 Leuten. 5 € kostet das Ganze pro Person. Und wenn ihr noch mehr Tipps haben möchtet, kein Problem. Guckt gerne unter antennedüsseldorf.de/tipps vorbei.

0: Also in dieser halben Stunde spielen wir wegen des musikalischen Mittwochs ja eh etwas ungewöhnliche Songs hier bei Antenne Düsseldorf. Ne? Immer wieder sonntags und Sonne gerade gehört. Machen wir doch mal direkt weiter.
1: In einem unbekannten Land ist eine Biene sehr bekannt.
2: Und die Biene, la la la la, die ich meine, nennt sich Maja.
1: Kleine, schlaue, freche Biene Maja.
0: So, warum lassen wir euch so schön singen? Weil Biene Maja Geburtstag hat. Ein halbes Jahrhundert wird sie alt. 1976 gab es die erste Folge im deutschen Fernsehen. Unvergessen natürlich das Intro-Lied, damals ja von Karel Gott gesungen. Und das Lied ist eines dieser Serienintros, die man wahrscheinlich auch in 100 Jahren noch mitsingen kann. Welche sind das denn sonst noch so?
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1: Heidi! Heidi!
4: Also bei mir ist es Lebt dein Traum von Digimon.
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4: So, das Intro von Yu-Gi-Oh! War auch sehr ikonisch. Mit Yu-Gi-Oh! Habe ich letztlich noch gelesen, dass sie das extra für das Deutsche nochmal gemacht haben.
5: Tom und Jerry und sowas. Aber
1: vielen
5: ich wüsste.
1: Für die Blumen. Ja, vielen Dank, Queenie von hier.
0: Sehr, sehr schön. Habt ihr da sehr gesungen. Sehr, sehr gut gesungen. Ja, 1000 Euro immer für den Tag, würde ich sagen, ne? Antenne Düsseldorf ist hier.
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1: Mit Oliver Bend. Guten Morgen. Im Zollstreit zwischen den USA und Kanada hat die Regierung in Washington Einfuhrverbote für bestimmte Produkte aus dem Nachbarland angekündigt. Einige Molkereiprodukte, alkoholische Getränke und Motorräder sollen ab dem 29. September nicht mehr in die Vereinigten Staaten eingeführt werden dürfen. Mehr als 3 Jahrzehnte regierte er Norwegen. Heute wird König Harald V. in Oslo beigesetzt. Zehntausende Norweger geben ihm das letzte Geleit, zusammen mit Staatsgästen aus aller Welt. Wer auf der Shadowstraße unterwegs ist, kennt das Problem. Gerade auf der vollen Einkaufsstraße kommen sich Radfahrer und Fußgänger immer wieder in die Quere. Die Stadt will das jetzt sichtbarer ordnen, mit neuen Pflanzgefäßen mitten in der Innenstadt. Weitere Infos hat Antenne Düsseldorf-Reporter Philipp Klies.
2: Die Stadt hat auf der Shadowstraße 25 zusätzliche Pflanzgefäße aufstellen lassen. Sie sollen die Trennung zwischen Radweg und Flächen für Fußgänger klarer machen. Ziel ist, Konflikte auf der stark genutzten Einkaufsstraße zu verringern und den Bereich für alle sicherer zu machen. Bisher gab es solche Gefäße schon im Bereich der Wasserspiele zwischen Tonhallenstraße und Liesegangstraße. Jetzt wird das System auf weitere Teile der Shadowstraße ausgeweitet. Nach Angaben der Stadt sollen die neuen Kübel außerdem das Straßenbild verbessern und die Aufenthaltsqualität erhöhen.
1: Der Metro-Campus in Flingern entwickelt sich immer mehr zu einem Gastrozentrum. Im letzten Jahr haben dort 3 neue Restaurants aufgemacht und es sollen auch noch weitere dazukommen. Das hat Steffen Gräubel, der CEO der Metro AG, im Antenne Düsseldorf-Interview gesagt.
3: Das sind jetzt eben diese 3 beschriebenen neuen Konzepte, La Vie, 485 Grad und Mamacita, zusätzlich zu Tritan. Und es kommen noch 3 weitere Gastronomien. Und hier entstehen ja dann auch Eigentumswohnungen, was dann auch wieder ein Angebot für die Nachbarschaft irgendwie darstellt.
1: Der Metro-Campus wird in den kommenden Jahren weiter umgestaltet. Der Großmarkt der Metro zieht von Flingern im kommenden Jahr an einen neuen Standort. Voraussichtlich Ende Mai soll der neue Großmarkt an der Ulmenstraße eröffnet werden. Die Fortuna will heute Abend in die 2. Runde des Niederrhein-Pokals einziehen. Sie ist ab 19.30 Uhr beim Landesligisten SV Biemenhorst zu Gast. Biemenhorst ist ein Stadtteil von Bocholt. Der Niederrhein-Pokal ist für die Fortuna wichtig, denn nach dem Abstieg kann sich der Verein mit dem Gewinn dieses Pokals für den DFB-Pokal in der kommenden Saison qualifizieren. Wir übertragen das Spiel heute Abend live. Sollte die Fortuna gewinnen, steht auch schon der Gegner in Runde 2 fest. Dann würde die Fortuna beim Oberhausener Bezirksligisten Schwarz-Weiß als Starten antreten. Und das waren die Nachrichten mit Oliver Bend.
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4: 15 Grad jetzt in Itter. Wir nähern uns so langsam den Topwerten des Tages. 19 sind nämlich drin, also ist jetzt insgesamt ein recht frischer Tag. Sieht aber schön aus, ne? Die Sonne ist schon gut mit dabei. 9 Stunden ist sie heute insgesamt da. Allerdings müssen wir auch immer mal mit Regen rechnen. Es sind nämlich auch gut Wolken unterwegs. Ansonsten morgen auch viele Wolken, aber dafür meistens trocken. Und die Temperaturen, ja, die bleiben in den kommenden Tagen ungefähr da, wo sie jetzt sind. Ein bisschen wärmer wird es noch, so knapp über 20 Grad kriegen wir. 3 Minuten nach 9:30 jetzt der Antenne Düsseldorf Verkehr, damit wir gemeinsam besser ankommen. Es ist deutlich entspannter geworden auf den Straßen. Kennedy-Damm statt einwärts ist noch ein bisschen voller. Werstner bis zur Mekumstraße und auch Münchner Straße vorm Südring. Autobahnen auch ganz entspannt mittlerweile. A3 Oberhausen-Köln zwischen dem Kreuz Hilden und Solingen. 3 Kilometer Stau, 5 Minuten plus und ebenfalls 5 Minuten länger dauert es auf der A46 Wuppertal-Düsseldorf zwischen dem Sonnborner Kreuz und Hahn-Ost. 1 Kilometer und auch 5 Minuten länger auf der A57 Köln-Krefeld zwischen Bowert und Krefeld-Oppum. 2 Kilometer Stau. Gute Fahrt. Und da sind es nur noch 2,5 Wochen. Dann gibt es wieder Chefs in Town, das Gastro-Festival hier in der Stadt. Viele tolle Veranstaltungen sind dabei. Wir gucken uns da gleich mal durch. Und wenn ihr wissen wollt, wo der OB mit anpackt, dann hört auf jeden Fall gleich mal rein. Das verrät er uns nämlich gegen 10:10.
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4: Einen schönen Mittwoch. Ich bin Kirsten Meeves. Das ist George Ezra. Blame it on me.

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2: Du musst es direkt mal ein paar Freunden mitteilen und die haben sich genauso gefreut, weil wir mit denen ja auch schon vor über 20 Jahren halt noch in der Jugend bei den ersten Konzerten waren, irgendwie so mit 15, 16 in Oberhausen und Düsseldorf. Wir haben sogar auch Tickets fürs nächste Jahr, fürs letzte Konzert am 10.7., aber das ist natürlich ein ganz anderes Kaliber jetzt.
0: Ja, absolut. Nur 1300 Fans sind dabei und so nah kommt sonst da keiner ran. Ann-Christine, wie oft hast du die Hosen schon gesehen?
2: Ich hätte jetzt gesagt, so 5, 6 Mal. Bei Rock am Ring, bei dem Jubiläum, wo Campino da noch mit gebrochenem Bein oben die Trasse hochgeklettert ist. Es gehörte einfach immer zur Jugend dazu. Auch jetzt zieht man es einfach noch mit.
0: Ja, das wird ein ganz besonderer Abend. Und die nächste Chance auf die heiß begehrten Tickets, die gibt es heute noch vor dem Feierabend. Kann ja den ganzen Tag passieren, dass ihr das nächste Codewort bei uns hört. Und dann macht auch der Ticketshop auf antennedüsseldorf.de wieder auf. Ich überlege gerade, soll ich es noch ein bisschen genauer sagen? Also ich würde an eurer Stelle zwischen 15 und 16 Uhr ganz genau zuhören. Antenne Düsseldorf ist hier 9.41 Uhr. Kato jetzt mit Turn the Lights Off.
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0: Also wenn wir wollen, dann können wir hier in Düsseldorf ja immer gut essen gehen, ne? Aber manchmal ist ja doch ein bisschen schöner, wenn es was Außergewöhnlicheres ist. 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Zum Beispiel eine Küchenparty mit Starkoch Nelson Müller am Eurof Campus am Flughafen. Eine Schiffstour mit einem Food Market oder es gibt auch Events für viel und wenig Geld, aber eben auch besondere soziale Aktionen. Die deutsche Starköchin Clara Hunger, die ist zum Beispiel an dem Samstag bei 50-50.
1: Also wir werden da Pastrami-Sandwiches rausgeben für wohnungslose Menschen. Und mir bedeutet das so viel, weil so diese Menschen halt auch einfach nicht hinten runterfallen sollen, sondern weil Essen verbindet und man sollte niemanden dabei ausschließen.
0: Ja, super coole Aktion. OB Stefan Keller ist übrigens auch ein großer Fan vom Festival und selbst auch großer Gastro-Liebhaber. Er hat uns verraten, er wird an dem Samstag im Restaurant Die Kurve in Pempelfort dabei sein.
2: Die Kurve ist wirklich auch eines meiner Lieblingsrestaurants in Düsseldorf. Und Christian Zamm und ich werden ein bisschen im Service helfen. Es ist wahnsinnig viel los an diesem Abend, deshalb werden wir nicht den ganzen Abend da sein können. Aber ein bisschen werden wir mitmachen, mithelfen und damit auch ein bisschen unsere Unterstützung für die Branche zum Ausdruck bringen.
0: Ja, genau, das ist ja auch eins der Ziele von Chefs in Town. Die Köche und Mitarbeiter in den Restaurants, die sollen in den Vordergrund gestellt werden. Das komplette Programm findet ihr bei uns im Netz, antennedüsseldorf.de/Nachrichten. Für manche Events muss man sich übrigens vorher auch Tickets holen. Bei anderen könnt ihr spontan vorbeischauen. Das Ganze dann in 2,5 Wochen. Und wie gesagt, alle Infos gibt es auch nochmal online bei uns.

0: Das ist der perfekte Party-Song. Journey und Don't Stop Believin' bei Antenne Düsseldorf. Vielleicht gibt's bei Miriam aus Derendorf den Song ja heute auch. Bei einer Party vielleicht. Die hat nämlich Geburtstag. Glückwunsch, schickt der Holger und auch vom Antenne Düsseldorf-Team natürlich alles Gute. Laura Potting ist ab 10 für euch da. Vor den Nachrichten noch Rihanna und Only Girl in the World. Ich bin Kirst Mebs. Schönen Mittwoch. 7 vor 10 haben wir's jetzt.
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1: Mit Malte Albrecht, guten Morgen. Wer das neueste Smartphone mit allem möglichen Schnickschnack haben will, der muss auch gerne mal mehr als 1.000 Euro auf den Tisch legen. Das kann oder will aber auch nicht jeder. Viele schauen deshalb nach günstigeren Alternativen. Und da hat das Ratgeberportal Finanztipp jetzt mal geschaut, wie und wo man sparen kann. Danny Hoppe aus dem News-Team. Dabei ist herausgekommen, dass es sich lohnt, auf eine günstigere Modellklasse umzusteigen.
2: Ja, Preisstichproben wurden bei Smartphones von Apple, Samsung und Google genommen. Und viele, die ein günstigeres Smartphone suchen, greifen dann ja gerne auf das jeweilige Vorjahresmodell zurück. Und da sagt Finanztipp, das lohnt sich nicht so richtig. Im Schnitt spare man da höchstens 131 Euro. Wer richtig sparen will, sollte stattdessen auf eine günstigere Modellklasse zurückgreifen. Da kann man laut Finanztipp nämlich deutlich mehr sparen, bis zu 574 Euro. Die Geräte sind dann natürlich oft nicht gleichwertig, deshalb rät Finanztipp vorher zu schauen, was man auch wirklich braucht, was Kamera, Display, Speicher oder zusätzliche Funktionen angeht. Und man sollte nicht direkt zum Marktstart kaufen, schon wenn man nur ein paar Monate wartet, könne man hunderte Euro sparen, heißt es.
1: Passend zum Thema stellt Apple ja am Abend seine neuen iPhones vor.
2: Genau, und erwartet wird, dass Apple dann sein erstes auffaltbares Smartphone vorstellen wird. Der Finanzdienst Bloomberg weiß da offenbar schon etwas mehr. Demnach soll es in etwa die Größe eines Reisepasses haben mit einem Display auf der Außenseite und einem größeren im Inneren. Der Preis soll laut Bloomberg zwischen 2.000 und 2.200 Dollar liegen. Bisher sind solche faltbaren Smartphones eher Nischenprodukte. Experten gehen aber davon aus, dass Apple schon in 12 Monaten Marktführer in diesem Bereich sein wird. Zum ersten Mal wird heute Abend der neue Apple-Chef John Ternus die Neuheiten vorstellen. Er soll den Konzern außerdem ins KI-Zeitalter führen.
1: Danke, Danny. Und jetzt weitere Nachrichten. AfD-Chefin Weidel sieht die Bundesregierung nach der Landtagswahl in Sachsen-Anhalt am Ende. Die Wähler hätten klar für einen Politikwechsel gestimmt, sagte sie am Morgen in der Generaldebatte im Bundestag. Weidel griff außerdem die Finanzpolitik von Schwarz-Rot an und warf Kanzler Merz eine beispiellose Schuldenpolitik vor. Der Rohölpreis hat wieder die Marke von 100 US-Dollar überschritten. Hintergrund sind weitere gegenseitige Angriffe von den USA und dem Iran rund um die Straße von Hormuz. Steigt der Rohölpreis, wird tendenziell auch das Tanken und das Heizen mit Öl und Gas teurer. Die EU-Kommission stellt am Mittag ihre geplanten Regeln für Kurzzeitvermieter wie Airbnb vor. Städte sollen Online-Angebote von Ferienwohnungen künftig leichter verbieten oder einschränken dürfen, wenn der Wohnungsmarkt besonders angespannt ist. Vor dem Landgericht in Karlsruhe geht es gleich um ein eher ungewöhnliches Angebot der Drogeriekette DM. Für knapp 15 Euro können Kundinnen und Kunden in ausgewählten Filialen ihre Augen untersuchen lassen, unter anderem auf grünen Star. Geklagt hat die Wettbewerbszentrale. Ihrer Ansicht nach verstößt das Angebot gegen medizinische Vorgaben und den Patientenschutz. DM sieht das anders. Die Auswertung der Screenings erfolge mithilfe künstlicher Intelligenz und sei ärztlich geprüft, heißt es. Die Untersuchung ersetze aber keine ärztliche Diagnose. DM will das Angebot von anfangs 8 auf insgesamt 30 Filialen ausweiten. Und das waren die Nachrichten mit Malte Albrecht.
3: Das Düsseldorf-Wetter.
4: Es kann sich heute im Laufe des Tages immer mal wieder zuziehen. Da kann es dann auch mal anfangen zu regnen. Im Norden von NRW ist auch mal ein Gewitter drin, bis 21 Grad. Aber die Sonne, die kommt heute auch immer mal wieder raus. Morgen dann erst neblig, dann zeigt sich euch auch immer mal wieder die Sonne und es ist trocken morgen bis 22 Grad.
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4: Die A44 Dortmund-Kassel, die ist zwischen Büren und dem Kreuz Wünnenberg-Haaren nach einem Unfall gesperrt, voraussichtlich noch bis 12 Uhr. Hier aktuell 2 Kilometer Stau, ihr braucht hier 18 Minuten länger. Jetzt die restlichen Staus ab einer Viertelstunde Zeitverlust. Die A1 Euskirchen-Köln zwischen Gleuel und Köln-Löwenich 3 Kilometer Stau, ihr braucht hier 24 Minuten länger. Die A4 Olpe-Aachen zwischen dem Kreuz Köln-Ost und Köln-Eiffeltor 7 Kilometer Stau, 18 Minuten. Die A44 Kassel-Dortmund zwischen dem Kreuz Werl und Unna-Ost 4 Kilometer Stau, eine Viertelstunde müsste hier mehr einplanen. Und die A46 Düsseldorf-Heinsberg zwischen dem Dreieck Mönchengladbach-Wandlow und Erkelenz-Ost 2 Kilometer Stau, 18 Minuten plus. Gute Fahrt! Hallo zusammen. An diesem Mittwochvormittag, der Kollege Robert Janz ist da. Hallo.
5: Hallo.
4: Du bist ja völlig traumatisiert, Robert.
5: Ja,
4: was
5: und vor allem auch
4: ist,
5: müde.
4: Ja, was ist passiert?
5: Ja, ich hab beim Einschlafen schon immer so ein Grillenzirpen gehört und dachte mir, okay, boah, was ein Apparat, der muss draußen ja richtig laut sein.
4: Oh Gott.
5: Und dann halb drei oder so bin ich dann wach geworden, weil ich irgendwas Komisches auch gespürt habe.
4: Oh Gott, nein!
5: Hab ich in die Augen von diesem Viech geschaut, neben meinem Bett.
4: Nein, wirklich?
5: Ja.
4: Was hast du da gemacht? Du hast es ganz liebevoll rausgebracht.
5: Ja, mit dem Staubsauger.
4: Nein, hast du nicht.
5: Nein, habe ich natürlich nicht.
4: Du hast das Haus abgebrannt.
5: Genau.
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4: So, Robert bearbeitet noch ein bisschen sein Trauma und wir spielen derweil den Song, den alle mitsingen können, obwohl kein Schwanz den Text kennt. Das geht dann ungefähr so. Afrika, hier ist auf jeden Fall Afrika, Toto. Und ich bin Laura Potting. Hi!

0: oder wie die Biene Maya sagen würde. Okay, der war flach. Ich entschuldige mich dafür. So, aber ich bin schon ein bisschen erschüttert, weil das sind so Momente, in denen ich mich auch richtig alt fühle, wenn du hörst, dass die Biene Maya heute 50 wird. Heute vor 50 Jahren lief die erste Folge der Biene Maya im deutschen Fernsehen. Und wir haben uns gefragt, wie sieht das Leben einer Biene eigentlich aus mit stolzen 50 Jahren? Der Kollege Markus Steinacker guckt für uns in den Garten.
1: Bienen ab 50 sind wie Menschen ab 50. Ihre Lieblingsbeschäftigung? Vom Küchenfenster aus die Nachbarschaft kontrollieren.
2: Was ist denn das? Draußen am Blütenblatt krabbelt irgendwas rum?
1: Fliegt man raus, um der Jugend Werte wie Höflichkeit und Respekt beizubringen?
2: Guten Morgen. Hallo, ich habe guten Morgen gesagt.
1: Eine Frechheit, kein Respekt vor dem Alter. Und man muss der Jugend auch ständig die Welt erklären, das mit dem Bestäuben.
2: Wenn wir das nicht machen würden, könnte aus einer Blüte nie eine Frucht werden. Habt ihr das verstanden, ja?
1: So, und Nächte durchfeiern ist ab 50 auch nicht mehr. Noch bevor auf der Party der Honigschnaps ausgepackt wird, will der Best Bienen Buddy schon nach Hause.
3: Ich kann nicht mehr.
1: Ja, und auf einen Filmriss mit 50 hat auch keine Biene Bock. Der Filmriss kommt ja altersbedingt auch von alleine.
3: Ich bin nicht ganz richtig im Kopf. Was heißt das im Kopf?
1: Und während du so drüber nachdenkst, bist du als Biene wie auch als Mensch, zack, schon wieder auf der Couch eingepennt.
2: Oh nein, was machen wir nur, Flip, was machen wir nur?
1: Ja, aufwecken und ganz gemütlich im kleinen Kreis mit all den anderen halbtoten Insekten feiern.
4: Moment mal, das ist ein Irrtum, die kleine Biene ist nicht tot.
5: Macht nichts, die stirbt schon noch.
1: Also feiern mit denen, die noch am Leben sind.
2: Du frecher Kerl!
1: War nur ein Scherz. Alles Gute zum 50.
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1: Mit Oliver Bend. Guten Tag. Wer auf der Schadowstraße unterwegs ist, kennt das Problem. Gerade auf der vollen Einkaufsstraße kommen sich Radfahrer und Fußgänger immer wieder in die Quere. Die Stadt will das jetzt sichtbarer ordnen. Mit neuen Pflanzgefäßen mitten in der Innenstadt. Weitere Infos hat Antenne Düsseldorf-Reporter Philipp Klees.
2: Die Stadt hat auf der Schadowstraße 25 zusätzliche Pflanzgefäße aufstellen lassen. Sie sollen die Trennung zwischen Radweg und Flächen für Fußgänger klarer machen. Ziel ist, Konflikte auf der stark genutzten Einkaufsstraße zu verringern und den Bereich für alle sicherer zu machen. Bisher gab es solche Gefäße schon im Bereich der Wasserspiele zwischen Tonhallenstraße und Liesegangstraße. Jetzt wird das System auf weitere Teile der Schadowstraße ausgeweitet. Nach Angaben der Stadt sollen die neuen Kübel außerdem das Straßenbild verbessern und die Aufenthaltsqualität erhöhen.
1: Der Metro-Campus in Flingern entwickelt sich immer mehr zu einem Gastrozentrum. Im letzten Jahr haben dort 3 neue Restaurants aufgemacht und es sollen auch noch weitere dazukommen. Das hat Steffen Gräubel, der CEO der Metro AG, im Antenne Düsseldorf-Interview gesagt.
3: Das sind jetzt eben diese 3 beschriebenen neuen Konzepte, La Vie, 485 Grad und Mamacita, zusätzlich zu Tritan. Und es kommen noch 3 weitere Gastronomien. Und hier entstehen ja dann auch Eigentumswohnungen, was dann auch wieder ein Angebot für die Nachbarschaft irgendwie darstellt.
1: Der Metro-Campus wird in den kommenden Jahren weiter umgestaltet. Der Großmarkt der Metro zieht von Flingern im kommenden Jahr an einen neuen Standort. Voraussichtlich Ende Mai soll der neue Großmarkt an der Ulmstraße eröffnet werden. Die Fortuna will heute Abend in die 2. Runde des Niederrhein-Pokals einziehen. Sie ist ab 19.30 Uhr beim Landesligisten SV Biemenhorst zu Gast. Biemenhorst ist ein Stadtteil von Bocholt. Der Niederrhein-Pokal ist für die Fortuna wichtig, denn nach dem Abstieg kann sich der Verein mit dem Gewinn dieses Pokals für den DFB-Pokal in der kommenden Saison qualifizieren. Wir übertragen das Spiel heute Abend live. Sollte die Fortuna gewinnen, steht auch schon der Gegner in Runde 2 fest. Dann würde die Fortuna beim Oberhausener Bezirksligisten Schwarz-Weiß als Starten antreten. Und das waren die Nachrichten mit Oliver Bend.
0: Das Düsseldorf-Wetter.
4: Im Tagesverlauf kann es heute immer mal wieder regnen. Im Norden von NRW ist auch mal ein Gewitter drin, bis 21 Grad. Sonnige Abschnitte gibt es heute aber auch. Es kann ordentlich windig sein. Donnerstag, also morgen, bis 22 Grad. Dazu erst neblig, dann freundlich und trocken.
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4: Und das sind die längeren Staus ab 8 Minuten Zeitverlust. Die A4 Aachen-Köln zwischen dem Kreuz Köln-West und Köln-Eiffeltor. 3 Kilometer Stau, ihr braucht hier 8 Minuten länger. Die A4 Olpe-Aachen zwischen dem Kreuz Köln-Ost und Köln-Eiffeltor. 5 Kilometer Stau, 12 Minuten plus. Die A44 Dortmund-Kassel zwischen Erwitte-Anröchte und dem Kreuz Wünnenberg-Haaren. 5 Kilometer Stau, 26 Minuten. Die A59 Köln-Bonn zwischen Köln-Lind und Troisdorf, 2 Kilometer Stau, 9 Minuten plus. Und die A562 Bonn-Rheinaue Richtung Bonn-Ost zwischen Bonn-Rheinaue und Bonn-Ramersdorf, 1 Kilometer Stau. Hier braucht ihr 10 Minuten länger. Kommt gut durch! Ihr habt's gehört vielleicht, heute stellt Apple vermutlich ein iPhone vor, das man zusammenfalten kann. Ich weiß ja nicht, ich hänge mein Handy ja lieber an einem Bügel auf, dann knittert's weniger. Laura Potting hier, hallo zusammen.
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0: Also wir haben hier seit Tagen, also wirklich seit Tagen eine Diskussion in der Redaktion. Es haben sich zwei Lager auch schon gebildet. Die einen reden mit den anderen nicht mehr. Es herrscht Eiszeit. Könnte man eigentlich eine leckere Suppe essen, um sich aufzuwärmen, ne? Herbst ist ja auch Suppenzeit und genau das ist das Problem. Das ist der Grund, warum wir uns hier seit Tagen ja wirklich in den Haaren haben. Wir fragen uns, ist Suppe eigentlich eine richtige Mahlzeit oder einfach nur ein deftiges Getränk? Wie seht ihr das?
1: Flüssignahrung, mag ich nicht. Ich brauche was Bissfestes, was zwischen den Kiemen.
2: Das ist schon ganz cool, ne? Wenn du im Winter reinkommst und dann so eine leckere Suppe isst, die dich aufwärmt.
3: Was sagst du zu Leuten, die sagen, Suppe ist kein richtiges Essen?
2: Kenne ich von meinem Mann. Jeden Winter eine Diskussion.
4: Ja, also ab und zu mal eine Suppe ist okay, aber man braucht auch mal was Richtiges.
5: Kommt drauf an, welche Suppe.
3: Und bei welcher Suppe freust du dich nicht so?
5: Buchstabensuppe, weil die schmeckt sehr nach Salz.
6: Ich finde auch, man kann ja dazu noch was essen. Und vor allem, wenn man so zwei Schalen isst, dann passt das schon eigentlich.
1: Suppe geht ganz ja, vor allem Eintöpfe.
3: Und was sagst du zu Leuten, die sagen, Suppe macht nicht satt?
1: Dann kochen die falsch. Ein guter Eintopf hat richtig Material drin, davon wird man noch satt.
0: Ihr hört es, diese Diskussion ist eigentlich genau wie eine Suppe selbst, aufgeheizt, voller Würze. Vielleicht ein bisschen substanzlos und ihr könnt gerne noch in die Diskussion mit einsteigen. Suppe ja oder nein? Ist das ein richtiges Essen oder eher was zum Trinken? Ruft mich an 0800 50 80 550.
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1: Mit Maite Albrecht, guten Tag. Da war vorhin einiges los im Bundestag. Es läuft die Generaldebatte zum Haushalt, aber im Mittelpunkt stand am Vormittag vor allem die Redeschlacht von Kanzler Merz und AfD-Chefin Weidel. Die Debatte stand stark unter dem Eindruck der Landtagswahl in Sachsen-Anhalt. Danny Hopper aus den Nachrichten, Bundestagspräsidentin Klöckner musste mehrmals eingreifen.
2: Ja, denn es ging hoch her. Es gab immer wieder Pfiffe, Zwischenrufe und Geschrei, vor allem aus den Reihen der AfD, als der Kanzler sprach. Man sei hier nicht auf dem Fußballplatz, sagte Klöckner und drohte mehreren AfD-Abgeordneten mit Rauswurf. Vorher hatte schon AfD-Chefin Weidel zum Rundumschlag ausgeholt. Merz hinterlasse verbrannte Erde und treibe Deutschland in die Staatspleite. Die Menschen wollten einen Politikwechsel und kein Weiter-so.
3: Die Wähler in Sachsen-Anhalt haben es ihnen mit aller Klarheit mitgeteilt. Schwarz-Rot ist vorbei.
2: Weidel wiederholte das, was sie auch schon nach der Wahl gesagt hatte, dass die AfD absehbar im Bund regieren will. Dazu gab es, wie zu erwarten, Kritik an der Migrationspolitik, der Energiewende und auch an der Außenpolitik.
1: Schwere Geschütze also. Wie hat Merz darauf reagiert?
2: Ja, der ist natürlich auch direkt auf das Wahlergebnis eingegangen.
4: Ja, Frau Weidel, heute können Sie vor Kraft kaum laufen.
2: Die Wählerinnen und Wähler hätten deutlich gesprochen und auch ihm eine Botschaft gegeben, aber...
5: Die absolute Mehrheit haben Sie nicht und die werden Sie in Deutschland auch nicht erzielen. Nirgendwo in Deutschland.
2: Der AfD warf Merz vor, eine destruktive Kraft zu sein. Sie zeichne sich durch ihre Verachtung der demokratischen Institutionen aus, sagte er. Merz räumte auch eigene Versäumnisse ein. Man müsse vor allem die junge Generation in Deutschland wieder überzeugen. Gleichzeitig kündigte er aber auch an, den eingeschlagenen Reformkurs weiter zu verfolgen.
1: Danke, Danny. Und jetzt weitere Nachrichten. In NRW sind im vergangenen Jahr knapp 7200 Kinder und Jugendliche im Straßenverkehr verunglückt. So viele wie seit 10 Jahren nicht mehr. Das hat das Statistische Landesamt mitgeteilt. 12 Kinder starben, etwa 660 wurden schwer verletzt. Besonders häufig betroffen waren 10- bis 14-Jährige. Viele von ihnen verunglückten mit dem Fahrrad. Saarlands Ministerpräsidentin Rehlinger will, dass der Eigenanteil an den Kosten für einen Platz im Pflegeheim gedeckelt wird. In den Funke-Zeitungen spricht sie sich dafür aus, dass das Teil der Pflegereform wird. Konkret ist sie dafür, den Eigenanteil bei 1.500 Euro zu deckeln. Das sei finanzierbar und entlaste Pflegebedürftige und ihre Angehörigen massiv. Beim Sparen gibt es gerade wieder etwas mehr zu holen. Einige Banken bieten Kunden mehr als 4% Zinsen aufs Tagesgeld. Das zeigt eine Analyse des Portals Verivox. Ausgewertet wurden die Konditionen von mehr als 800 Banken und Sparkassen. Spitzenreiter ist demnach die Digitalbank Revolut mit 4,25%. Hintergrund ist der schärfere Wettbewerb um Sparer. Aber Verivox warnt, dass viele Angebote nur für Neukunden und oft nur für wenige Monate gelten. Danach sacken die Zinsen oft deutlich ab. Besser sieht es bei Festgeld aus. Anfang Juni lagen hier die Zinsen bei 2 Jahren Laufzeit im Schnitt bei 2,55%. Und das waren die Nachrichten mit Maite Albrecht.
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7: Ihr müsst euch darauf einstellen, dass es heute ab und an mal regnet. Im Norden von NRW ist auch mal ein Gewitter drin. Aber es gibt auch trockene und sonnige Phasen heute bis 21 Grad. Es wird allerdings windig stellenweise. Morgen dann neblig erst, dann lockert es auf, die Sonne kommt raus, Regen ist nicht in Sicht, morgen bis 22 Grad.
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7: Die A448 Dortmund-Witten Richtung Bochum-West ist aktuell gesperrt zwischen Witten-Stockholm und Witten-Zentrum. Da gibt es eine Ölspur, der Verkehr wird abgeleitet, im Moment 2 Kilometer Stau. Ihr braucht hier eine Dreiviertelstunde länger. Jetzt die restlichen Staus und zwar auf 9 Minuten Zeitverlust. Die A4 Aachen-Köln zwischen dem Kreuz Köln-West und Köln-Eiffeltor 4 Kilometer Stau, 11 Minuten plus. Die A4 Olpe-Aachen jetzt zwischen dem Kreuz Köln-Ost und Köln-Eiffeltor 4 Kilometer Stau, 19 Minuten Zeitverlust. Die A44 Dortmund-Kassel zwischen Erwitte-Anröchte und Lichtenau 3 Kilometer Stau, ihr müsst hier 24 Minuten mehr einplanen. Und die A59 Köln-Bonn zwischen Köln-Lind und Troisdorf, 3 Kilometer Stau, 9 Minuten plus. Gute Fahrt! Mahlzeit oder keine Mahlzeit? Das ist hier die Frage. Wir streiten hier in der Redaktion schon ewig darüber. Ist eine Suppe ein richtiges Essen oder kann man das so als Vorspeise schon mal schlürfen, aber dann sollte schon auch irgendwie was Richtiges kommen? Ihr könnt euch gerne mit beteiligen an dieser Diskussion. Wir brauchen eure Hilfe. Also ruft uns an 0800 50 80 550. 0800 50 80 550. Ruft mich an und sagt mir, ist Suppe für euch eine echte Mahlzeit oder geht gar nicht? Ich freue mich auf eure Anrufe. Laura Potting hier. Hi.
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0: vermutlich fehlt mir einfach das Charisma der Elevator Boys. Die haben ja mit so lustigen Videos in Aufzügen angefangen auf Social Media und gehen inzwischen einfach komplett steil, auch international, auch in Sachen Musik und Film alles. Die fünfköpfige Truppe hat vor kurzem ja den Film Back to the 90s rausgebracht. Da spielen sie eine fiktive Boyband und landen aus Versehen wieder in den 90ern und müssen da irgendwie so einen Weg rausfinden. Und passend zum Film gibt's auch den Soundtrack von den Elevator Boys. 1995 heißt der Song. Der wurde jetzt nicht nur von irgendwem geschrieben, sondern tatsächlich von Gary Barlow himself, Leadsänger der Boyband Take That. Und wir haben uns die Elevator Boys natürlich ins Studio geholt und haben mit ihnen über diese neue Zusammenarbeit gequatscht.
1: Das war schon sehr krass. Also er ist eine absolute Ikone. Wir hatten dann die Ehre, auch mal einen Call mit ihm machen zu können und irgendwie über den Song zu quatschen. Und er kam eben ja, mit dem Song hervor und wir durften ihn auch einsingen. Wir haben den Titelsong gesungen, den er geschrieben hat. Das ist irgendwie sehr Full Circle Moment.
0: Das glaube ich. Ist natürlich auch eine mega krasse Erfahrung, mit so einem Star einen Song zu machen. Und deswegen ein bisschen nervös waren sie schon.
2: Zumindest so nervös, dass ich mich in der Endszene leider komplett vertanzt habe. Und das hat es auch leider mit reingeschafft in den Film, wenn man ein bisschen drauf achtet.
3: Aber Gary hat uns auch von vornherein im Hinblick auf den Song ein gutes Gefühl gegeben. Also die Calls, die wir mit dem hatten, die Anrufe, die Telefonate waren, da gesagt, ey, das macht ihr schon, Jungs. Und dementsprechend, glaube ich, hat er uns auch schon den Rücken gestärkt, den Song bestmöglich zu performen. Und ich glaube, er war auch happy damit. Dementsprechend kann man jetzt gut und stolz darauf zurückschauen.
0: Hervorragend. So, wir hören jetzt mal rein in diesen Song zu ihrem Film Back to the 90s. Hier sind die Elevator Boys mit 1995.
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1: Mit Oliver Bend. Guten Tag. Auf der Schadowstraße sollen Radfahrer und Fußgänger künftig klarer getrennt unterwegs sein. Die Stadt hat dafür 25 neue Pflanzgefäße auf der beliebten Einkaufsstraße aufgestellt. Sie sollen die Radspur deutlicher von den Flächen für Fußgänger abgrenzen und so Konflikte auf der oft vollen Schadowstraße verringern. Zusammen mit den schon vorhandenen Kübeln zwischen Tonhallen und Liesegangstraße soll auch auf anderen Teilen der Straße eine klarere Struktur entstehen. Nach Angaben der Stadt soll das nicht nur die Sicherheit erhöhen, sondern auch die Aufenthaltsqualität verbessern. Am letzten Septemberwochenende wird Düsseldorf wieder zum Treffpunkt für Fans von gutem Essen. Zum dritten Mal wird das Festival Chefs in Town ausgetragen. Dabei kochen lokale Gastronomen gemeinsam mit nationalen und internationalen Spitzenköchen. Für die Stadt hat das Festival eine große Bedeutung. OB Stefan Keller hatte vor 3 Jahren gesagt, dass Düsseldorf Gastro-Hauptstadt werden soll. Und da sei man ganz gut unterwegs.
2: Also Chefs in Town ist ein Ausdruck dessen, aber auch wenn man sich die Zahlen anschaut, die Gastronomie ist extrem vielfältig, aber auch extrem stark in Düsseldorf. Wir haben fast 1.900 Betriebe, die insgesamt 1,3 Milliarden Euro Umsatz machen, 14.000 Beschäftigte, das heißt, es ist auch ein ganz, ganz großer Arbeitgeber.
1: Mit Chefs in Town wollen die Veranstalter die Aufmerksamkeit an dem Wochenende ganz bewusst auf die Gastronomie und die Menschen dahinter lenken. Das komplette Programm von Chefs in Town gibt es bei uns im Netz unter antennedüsseldorf.de/Nachrichten. In den kommenden 3 Jahren wird die Stadt insgesamt 1,5 Millionen Euro in das Düsseldorfer Sirenennetz investieren. Das haben die Verantwortlichen vor dem Warntag am morgigen Donnerstag betont. Ziel ist es, dass alle Menschen bei einer Katastrophe über die Sirenen erreicht werden können. Zusätzlich gibt es mittlerweile auch mehrere digitale Wege für eine Warnung im Ernstfall. Antenne Düsseldorf-Reporter Joachim Bonn.
3: Zum Beispiel mehrere Apps oder das System Cell Broadcast direkt auf unseren Handys. Auch diese Wege werden morgen am Donnerstag um 11 getestet, genauso wie die 99 Sirenen, die es aktuell in Düsseldorf gibt. Dieses Netz wird in den nächsten 3 Jahren weiter modernisiert. Viele Geräte müssen angepasst werden, auch weil wir mittlerweile besser gedämmte Fenster haben und die Sirenen möglicherweise zu leise oder gar nicht hören können. Die Stadt bittet deswegen auch um Rückmeldungen nach dem Test, den wir bei Antenne Düsseldorf morgen ab 11 Uhr auch mit einer Sondersendung begleiten.
1: Und das waren die Nachrichten mit Oliver Bend.
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5: Es kann heute mal vereinzelt regnen. Bis 21 Grad sind drin. Dazu ist es stellenweise auch windig. Einzelne Gewitter sind auch möglich. Morgen bis 22 Grad. Dazu erst neblig, dann heiter bis wolkig morgen und meist trocken.
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5: Die A4 Köln-Aachen ist zwischen dem Kreuz Köln-Gremberg und Köln-Poll gesperrt. Im Moment, da hat es einen schweren Unfall gegeben. Hier aktuell 3 Kilometer Stau, ihr braucht eine Dreiviertelstunde länger. Und die A448 Dortmund-Witten Richtung Bochum-West ist ebenfalls gesperrt wegen einer Ölspur. Und zwar zwischen Witten-Stockum und Witten-Zentrum. Hier im Moment 2 Kilometer Stau, 23 Minuten plus. Jetzt die restlichen Staus ab 7 Minuten Zeitverlust. Die A4 Aachen-Köln zwischen dem Kreuz Köln-West und Köln-Eiffeltor 2 Kilometer Stau, ihr braucht hier 7 Minuten länger. Die A33 Bielefeld-Brilon zwischen Etteln und dem Kreuz Wünnenberg-Haaren 2 Kilometer Stau, eine Viertelstunde plus. Und die A44 Kassel-Dortmund zwischen Lichtenau und dem Kreuz Wünnenberg-Haaren 6 Kilometer Stau, 12 Minuten plus. Kommt gut durch. Und jetzt alle, Happy Birthday to you. Ach komm, egal, singen überlasse ich euch.
6: Und die Biene, lalalala, die ich meine, nennt sich Maja.
7: Kleine, schlaue, freche Biene Maja.
5: Ja, die Biene Maja wird heute 50. Heute vor 50 Jahren lief die erste Folge im deutschen Fernsehen. Und ich habe festgestellt, in einer Welt voller Biene Majas bin ich eher so ein Willi.
8: Erstens kann ich sowieso nicht gut fliegen und zweitens habe ich viel zu viel Hunger. Ich bin so K.O., ich muss mich hinlegen.
5: Ja, was soll ich sagen? Die Ähnlichkeit ist frappierend.
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5: Laura Potting hier. Hi, und das ist Pink mit Trustfall.

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0: Snap.
1: Ja, das mit diesem Humor, das ist ja so eine Sache, ne? Die einen lachen sich über irgendwas Bestimmtes tot und ein anderer findet das so witzig wie eine Wurzelbehandlung. Und damit wären wir auch schon beim heutigen Geburtstagskind, Adam Sandler. Die einen lieben ihn, die anderen hassen ihn. Er wird heute 60 und Kinomann Jörg Albrecht gratuliert.
2: Taylor, I love you, you know.
3: Und Taylor, also natürlich Taylor Swift, liebt anscheinend auch ihn. Sonst hätten sie und ihr Travis sich bestimmt nicht von Adam Sandler trauen lassen. Swiftie Sandler hat nämlich durch die Hochzeitszeremonie am 3. Juli geführt. Spötter sagen, als Trauredner sei er besser gewesen als in den meisten seiner Filme. Für viele sind Adam Sandler-Komödien die absoluten Tiefpunkte.
2: Man, I don't know what the downs
3: are. Ich meine, vielleicht schreiben manche Leute, wenn sie über mich berichten, über meine Tiefpunkte. Aber ich habe gar keine. Ich liebe jeden meiner Filme. Ich habe während meiner ganzen Karriere noch nie etwas halbherzig gemacht. Trotzdem bereiten einem Filmgurken wie Little Nicky oder Jack und Jill körperliche Schmerzen. Aber Adam Sandler hat sein Publikum. Viele lieben seinen infantilen Humor. Mit Anfang 20, da wollte er so sein wie Eddie Murphy. Doch es hat gedauert mit dem Durchbruch. Sandler ist Ende 20 und gerade nach 5 Jahren bei der Comedy-Show Saturday Night Live vor die Tür gesetzt worden, als er als Billy Madison nochmal die Schulbank drückt.
4: Billy ist Nummer 1! Juhu!
5: Ein Hoch auf die Schule, ein Hoch auf mich!
3: When I first started, als ich angefangen habe, war Jim Carrey der absolute Hammer. Ben Stiller, Mike Myers, es wurden jede Menge alberne Filme gedreht. Und ich habe es verdammt nochmal geliebt, dabei mitzumachen. Ich habe mir vorgestellt, wie die Kids darüber lachen. Das hatten wir im Hinterkopf, als wir es gemacht haben. Zuletzt hat Adam Sandler auch ein paar Ausflüge ins ernste Fach gewagt. Aber natürlich bleibt er der Comedy treu. Sandler bereitet gerade einen dritten Teil von Kindsköpfe vor. Und wenn ihn im Kino wirklich keiner mehr sehen will, dann kann er ja immer noch Trauredner werden.

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1: Mit Malte Albrecht, guten Tag. Die Gasspeicher in Deutschland sind zurzeit nur so mäßig gefüllt. Der Gasspeicherverband Ines hatte deshalb davor gewarnt, dass sie schon Anfang Februar leer sein könnten, wenn der Winter sehr kalt werden sollte. Die deutschen Gasunternehmen sehen das anders. Es gebe keine Anzeichen für eine Mangellage im Winter, sagen sie. Danny Hoppe aus dem Newsteam, wie begründen Sie das?
2: Sie sagen, dass Deutschland heute einfach deutlich besser und breiter aufgestellt ist als noch 2022, also im Jahr, als der Ukraine-Krieg losging. Da komme es nicht nur auf die Füllstände in den Speichern an, sagt zum Beispiel der Verband der Gas- und Wasserstoffwirtschaft. Er zählt dann Lieferverträge, die Speicher, Pipeline-Importe und LNG-Terminals auf. Das alles greife ineinander und dadurch sei man widerstandsfähiger. Die niedrigen Füllstände will der Verband nicht kleinreden, sie seien aber kein Beleg für eine Versorgungslücke. Als Grund für die leeren Speicher nennen auch die Gasunternehmen die hohen Weltmarktpreise. Dadurch lohne es sich kaum, das Gas jetzt schon zu kaufen und einzuspeichern.
1: Apropos hohe Weltmarktpreise, auch der Ölpreis steigt und steigt.
2: Ja, schauen wir auf die Nordseesorte Brent. Da lag das Barrel am Morgen kurzzeitig wieder über der 100-Dollar-Marke. Das war das letzte Mal Ende Juli der Fall. Für die Autofahrer heißt das, dass es bei den Spritpreisen wohl weiter raufgehen dürfte. Liegt natürlich an der anhaltenden Eskalation im Iran-Krieg. Die USA haben in dieser Woche ja mehrmals iranische Öltanker beschossen. Daraufhin hat der Iran wieder US-Ziele in der Region angegriffen. Eine Lösung im Konflikt ist zurzeit überhaupt nicht in Sicht und deshalb geht man an den Märkten davon aus, dass die Straße von Hormus, die ja für den Transport von Öl und Flüssigerdgas so wichtig ist, noch länger quasi nicht zu passieren ist und dass die Preise dadurch hoch bleiben.
1: Dankeschön, Danny. Und das sind weitere Nachrichten. 3 Tage nach dem Wahlerfolg der AfD in Sachsen-Anhalt haben sich AfD-Chefin Weidel und CDU-Chef Merz ein Rededuell im Bundestag geliefert. Anders war die Generaldebatte zum Haushalt. Weidel sagte, Merz sei in Sachsen-Anhalt nicht nur abgestraft, sondern die CDU insgesamt pulverisiert worden. Schwarz-Rot sei am Ende. Merz konterte kämpferisch, die AfD habe in Sachsen-Anhalt keine absolute Mehrheit bekommen, sie sei eine destruktive Kraft und werde auch nirgendwo in Deutschland die Mehrheit bekommen. Das Flugchaos in Großbritannien dauert weiter an. Nach einer technischen Störung bei der Flugsicherung wurden für heute noch einmal rund 250 Flüge gestrichen, die meisten davon in London Heathrow. Gestern waren insgesamt schon etwa 1300 Verbindungen ausgefallen. Laut der Flugsicherung ist das Problem inzwischen behoben, nun werde der Rückstau abgearbeitet, heißt es. Der Sommer in diesem Jahr war sehr heiß und das hat auch den Straßen in NRW zugesetzt. An vielen Stellen gab es Hitzeschäden im Asphalt. NRW-Verkehrsminister Krischer will dagegen jetzt etwas tun. Bei neuen Straßen und Sanierungen sollen künftig Belege verwendet werden, die hohe Temperaturen besser aushalten. Das sei ein Teil der Klimaanpassung, sagte er der Siegener Zeitung. Krischer betonte auch, dass Klimaanpassung viele Bereiche betrifft. Als weiteres Beispiel nannte er Schulgebäude. Eine neue Schule mit einer schwarzen Fassade sei nicht sinnvoll, wenn man die Kinder vor Hitze schützen wolle. Und das waren die Nachrichten mit Malte Albrecht.
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4: Es kann sich heute im Laufe des Tages immer mal wieder zuziehen. Da kann es dann auch mal anfangen zu regnen. Im Norden von NRW ist auch mal ein Gewitter drin bis 21 Grad. Aber die Sonne, die kommt heute auch immer mal wieder raus. Morgen dann erst neblig. Dann zeigt sich euch auch immer mal wieder die Sonne. Und es ist trocken morgen bis 22 Grad.
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4: Die A448 Dortmund-Witten Richtung Bochum-West ist zwischen Witten-Stockum und Witten-Zentrum aktuell gesperrt wegen einer Ölspur. Hier im Moment 1 Kilometer Stau, ihr braucht eine Viertelstunde länger. Jetzt die Staus und zwar ab 8 Minuten Zeitverlust. Die A3 Oberhausen-Köln zwischen dem Kreuz Breitscheid und dem Kreuz Ratingen-Ost 1 Kilometer Stau, ihr braucht hier eine halbe Stunde länger. Die A4 Aachen-Köln zwischen dem Kreuz Köln-West und Köln-Eifeltor 5 Kilometer Stau, 19 Minuten plus. Die A4 Olpe-Aachen zwischen dem Kreuz Köln-Ost und dem Kreuz Köln-Süd 3 Kilometer Stau, 19 Minuten. Und die A44 Kassel-Dortmund zwischen Lichtenau und dem Kreuz Wünnenberg-Haaren 4 Kilometer Stau. Hier müsst ihr 8 Minuten mehr einplanen. Gute Fahrt! Mittagszeit, hallo zusammen. Jetzt schöne Frikadelle von Obi oder ein Hotdog von Ikea. Heiße Theken und Imbisse in Geschäften, die boomen gerade total. Also irgendwie so fertige, warme Hähnchenschenkel aus dem Supermarkt oder Pommes vom Baumarktparkplatz, ihr wisst, was ich meine. Da ist es halt nicht so teuer wie im Restaurant und deswegen holen sich inzwischen viele Leute da ihr Essen. Was ich mich frage, ja, wenn ihr euch jetzt zum Mittagessen so eine Pommes-Schranke mit Frikadelle reinhaut, reichen euch dann 2 Stunden Mittagsschlaf auf der Arbeit aus?
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4: Hallo zusammen, ich bin Laura Potting und das hier sind Sido und Mark Forster mit Au revoir. Das ist Französisch und heißt Baguette.

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1: Mit Oliver Bend. Guten Tag. Wer auf der Schadowstraße unterwegs ist, kennt das Problem. Gerade auf der vollen Einkaufsstraße kommen sich Radfahrer und Fußgänger immer wieder in die Quere. Die Stadt will das jetzt sichtbarer ordnen. Mit neuen Pflanzgefäßen mitten in der Innenstadt. Weitere Infos hat Antenne Düsseldorf-Reporter Philipp Klees.
2: Die Stadt hat auf der Schadowstraße 25 zusätzliche Pflanzgefäße aufstellen lassen. Sie sollen die Trennung zwischen Radweg und Flächen für Fußgänger klarer machen. Ziel ist, Konflikte auf der stark genutzten Einkaufsstraße zu verringern und den Bereich für alle sicherer zu machen. Bisher gab es solche Gefäße schon im Bereich der Wasserspiele zwischen Tonhallenstraße und Liesegangstraße. Jetzt wird das System auf weitere Teile der Schadowstraße ausgeweitet. Nach Angaben der Stadt sollen die neuen Kübel außerdem das Straßenbild verbessern und die Aufenthaltsqualität erhöhen.
1: Der Metro-Campus in Flingern entwickelt sich immer mehr zu einem Gastrozentrum. Im letzten Jahr haben dort 3 neue Restaurants aufgemacht und es sollen auch noch weitere dazukommen. Das hat Steffen Gräubel, der CEO der Metro AG, im Antenne Düsseldorf-Interview gesagt.
3: Das sind jetzt eben diese 3 beschriebenen neuen Konzepte, La Vie, 485 Grad und Mamacita, zusätzlich zu Tritan. Und es kommen noch 3 weitere Gastronomien. Und hier entstehen ja dann auch Eigentumswohnungen, was dann auch wieder ein Angebot für die Nachbarschaft irgendwie darstellt.
1: Der Metro-Campus wird in den kommenden Jahren weiter umgestaltet. Der Großmarkt der Metro zieht von Flingern im kommenden Jahr an einen neuen Standort. Voraussichtlich Ende Mai soll der neue Großmarkt an der Ulmstraße eröffnet werden. Die Fortuna will heute Abend in die 2. Runde des Niederrhein-Pokals einziehen. Sie ist ab 19:30 Uhr beim Landesligisten SV Biemenhorst zu Gast. Biemenhorst ist ein Stadtteil von Bocholt. Der Niederrhein-Pokal ist für die Fortuna wichtig, denn nach dem Abstieg kann sich der Verein mit dem Gewinn dieses Pokals für den DFB-Pokal in der kommenden Saison qualifizieren. Wir übertragen das Spiel heute Abend live. Sollte die Fortuna gewinnen, steht auch schon der Gegner in Runde 2 fest. Dann würde die Fortuna beim Oberhausener Bezirksligisten Schwarz-Weiß als Starten antreten. Und das waren die Nachrichten mit Oliver Bend.
0: Das Düsseldorf-Wetter.
4: Im Tagesverlauf kann es heute immer mal wieder regnen. Im Norden von NRW ist auch mal ein Gewitter drin, bis 21 Grad. Sonnige Abschnitte gibt es heute aber auch. Es kann ordentlich windig sein. Donnerstag, also morgen, bis 22 Grad. Dazu erst neblig, dann freundlich und trocken.
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4: Und hier kommen die Staus ab 5 Minuten Zeitverlust. Die A1 Köln-Euskirchen zwischen dem Dreieck Erftal und dem Kreuz Bliesheim. 4 Kilometer Stau, ihr braucht hier 6 Minuten länger. Die A3 Oberhausen-Köln zwischen Duisburg-Wedau und dem Kreuz Ratingen-Ost. 2 Kilometer Stau, 17 Minuten. Die A4 Aachen-Köln zwischen dem Kreuz Köln-West und Köln-Klettenberg. 4 Kilometer Stau, eine Viertelstunde plus. Die A4 Köln-Aachen zwischen dem Dreieck Köln-Heumer und dem Kreuz Köln-Süd. 3 Kilometer Stau, da müsst ihr so 16 Minuten mehr einplanen. Und zum Schluss die A448 Dortmund-Witten Richtung Bochum-West. Zwischen dem Kreuz Dortmund-Witten und Witten-Stockum 1 Kilometer Stau. 5 Minuten plus. Gute Fahrt. Hallo zusammen an diesem Mittwochmittag. Und während ihr nach dem Mittagessen mit Pansenlähmung 3000 im Büro versucht wach zu bleiben, liefern wir euch jetzt einfach Musik, die euch ein bisschen die Augen aufhält. Kevin Little gibt's jetzt für euch mit Turn Me On. Und ich bin Laura Potting. Hallo.
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0: die Cranberries mit Zombie. Hallo zusammen. Und alle Apple-Jünger drehen wieder durch. Apple hält ja heute wieder eine seiner Keynotes und da stellen sie eigentlich immer die neuen iPhones und Co. vor. Und alle sind ganz aufgeregt deswegen. Alle außer er hier.
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2: So ein neues iPhone ist auch so spannend wie der Speiseplan in der Kantine, oder? Ich meine, da gibt's ja auch immer das Gleiche. Obwohl in der Kantine bleiben wenigstens die Preise gleich. Ganz ehrlich, da muss doch mal was Neues kommen, statt immer nur noch eine Kamera mehr auf der Rückseite. Keine Ahnung, mach das Ding doch mal rund statt eckig. Als Logo mal statt Apfel eine Birne oder eine Papaya. Und mach richtig geile neue Funktionen, was Praktisches so. Na, wenn du deine Kaffeetasse da drauf stellst, dann wärmt das Handy die von unten. Ey, nie wieder kalter Kaffee, Wahnsinn. Oder Siri mit einem holländischen Akzent. Oder baut so einen kleinen Minisauger ein. Wenn du dir abends auf der Couch so Chips reinpfeifst, dann kannst du einfach die Krümel vom Shirt wegsaugen. Guck mal, ich überlege hier 30 Sekunden und mir fällt mehr ein als ganz Silicon Valley. Naja gut, den Spaß muss jetzt noch einer bauen, aber die Idee ist ja wohl schon mal die halbe Miete. So ein paar Platinen zusammenlöten, das werden die ja wohl auch hinkriegen. Ich kann ja nicht alles machen. Also immer dran denken, das H in iPhone, das steht für Höfer.
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1: Mit Lena Bauer. Guten Tag.
2: Also wir sind hier jetzt nicht auf dem Fußballplatz. Heben Sie sich das fürs Wochenende auf. Wenn das jetzt hier nochmal passiert, so ein Verhalten, schmeiße ich Sie hier raus. Mir reicht es jetzt hier.
1: Es ging am Vormittag hoch her in der Generaldebatte im Bundestag. Bundestagspräsidentin Klöckner musste deswegen an die Adresse der AfD ein Machtwort sprechen. AfD-Chefin Weidel warf der Koalition in ihrer Rede ein Totalversagen vor und forderte einen sofortigen Politikwechsel. Thorsten Adolfs aus dem News-Team, was hat Weidel noch gesagt?
3: Sie warf der Regierung vor, Deutschland in der Finanz- und Energiepolitik vor die Wand zu fahren. Der Haushaltsplan sei unseriös. Das Land werde dadurch in Rekordzeit in die Staatspleite geführt, meint Weidel. Und sie fordert einen knallharten Sparkurs. Weidel will beim Klimaschutz und bei den Förderprogrammen für Vereine massiv den Rotstift ansetzen. Außerdem verlangt sie, die Zahlungen an die EU und die Entwicklungshilfe drastisch zu kürzen. Und auch beim Thema Ukraine-Krieg fand sie deutliche Worte. Sie warf der Bundesregierung vor, den Konflikt durch eine zu harte Konfrontation mit Russland unnötig anzuheizen, anstatt Brücken zu bauen.
1: Und wie hat der Kanzler darauf reagiert?
3: Ja, wie nicht anders zu erwarten, mit scharfer Kritik. Merz warf der AfD vor, unsere demokratischen Institutionen zu verachten und das Land destabilisieren zu wollen. Und er hat auch nochmal deutlich gemacht, dass es aus seiner Sicht keine Alternative zum eingeschlagenen Reformkurs gibt. Das sei für den Zusammenhalt und eine Zukunft in Freiheit entscheidend, sagte der Kanzler. Vor allem junge Leute zweifeln gerade stark daran, dass sie es später mal genauso gut haben wie ihre Eltern oder Großeltern. Ihnen hat Merz gesagt, dass er dieses Wohlstandsversprechen für die junge Generation unbedingt erneuern will. Das war ein klares Signal an die vielen jungen Wähler, die zuletzt bei der AfD ihr Kreuz gemacht haben.
1: Danke, Thorsten, und damit zu weiteren Themen im Überblick. Ein US-Rüstungsunternehmen will in Sachsen ab dem kommenden Jahr weitreichende Marschflugkörper bauen. Das hat das Unternehmen selbst mitgeteilt. Ziel sei es, im ersten Jahr etwa 1000 Marschflugkörper des selbstentwickelten Waffensystems Anthem herzustellen. Der Ölpreis geht aktuell wieder stark in die Höhe. Das Barrel lag am Morgen kurzzeitig wieder über der 100-Dollar-Marke. Da lag es zuletzt im Juli. Die EU-Kommission stellt heute ihre geplanten Regeln für Kurzzeitvermietungen vor. Darunter fällt zum Beispiel Airbnb. Ziel ist es laut Kommission, dass Kommunen Online-Angebote von zum Beispiel Ferienwohnungen in Zukunft leichter verbieten oder einschränken dürfen. Kauf auf Rechnung oder in Raten. Das gehört für viele junge Menschen in Deutschland immer mehr zum Alltag. Zu diesem Ergebnis kommt das Finanzunternehmen Teambank mit Blick auf sein aktuelles Liquiditätsbarometer. Demnach hält inzwischen jeder Dritte unter 30 solche Finanzierungen für selbstverständlich. Im vergangenen Herbst waren es noch 12 Prozentpunkte weniger, so die Auswertung. Bei den Älteren sieht das anders aus. Rund 60% der über 30-Jährigen nutzen Finanzierungen laut Teambank nur in Ausnahmefällen. Gleichzeitig hätten junge Erwachsene demnach häufiger Probleme mit offenen Zahlungen. Für die Studie hat YouGov in diesem Jahr im Auftrag des Finanzunternehmens über 3000 Menschen repräsentativ befragt. Und das waren die Nachrichten mit Lena Bauer.
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4: Ihr müsst euch darauf einstellen, dass es heute ab und an mal regnet. Im Norden von NRW ist auch mal ein Gewitter drin. Aber es gibt auch trockene und sonnige Phasen heute, bis 21 Grad. Es wird allerdings windig stellenweise. Morgen dann neblig erst, dann lockert es auf, die Sonne kommt raus, Regen ist nicht in Sicht, morgen bis 22 Grad.
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4: Und das sind die Staus ab 5 Minuten Zeitverlust. Die A3 Oberhausen-Köln zwischen Duisburg-Wedau und dem Kreuzratingen Ost. 1 Kilometer Stau, ihr braucht hier eine Viertelstunde länger. Die A4 Aachen-Köln zwischen dem Kreuz Köln-West und Köln-Eiffeltor. 6 Kilometer Stau, 22 Minuten plus. Die A4 Olpe-Aachen zwischen dem Kreuz Köln-Ost und dem Kreuz Köln-Süd. 2 Kilometer Stau, 5 Minuten plus. Die A45 Gießen-Hagen zwischen Wetzlar-Ost und Ehringshausen. 1 Kilometer Stau, auch hier 5 Minuten plus. Und die A45 Hagen-Dortmund zwischen dem Kreuz Hagen und dem Westhofener Kreuz. 3 Kilometer Stau, 7 Minuten plus. Gute Fahrt! So, einen wunderschönen Mittwochmittag wünsche ich euch. Ich habe hier jetzt eine schöne Abfolge an Songs für euch parat. No Doubt mit Don't Speak gibt es gleich und davor Leonie mit Don't Worry. Also Don't Worry und dann Don't Speak, also mach dir keine Sorgen und halt die Klappe. Das sind aber jetzt ganz schön viele Anweisungen auf einmal. Laura Potting hier, hallo.
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1: Mit Oliver Bend. Guten Tag. Auf der Schadowstraße sollen Radfahrer und Fußgänger künftig klarer getrennt unterwegs sein. Die Stadt hat dafür 25 neue Pflanzgefäße auf der beliebten Einkaufsstraße aufgestellt. Sie sollen die Radspur deutlicher von den Flächen für Fußgänger abgrenzen und so Konflikte auf der oft vollen Schadowstraße verringern. Zusammen mit den schon vorhandenen Kübeln zwischen Turnhallen und Liesegangstraße soll auch auf anderen Teilen der Straße eine klarere Struktur entstehen. Nach Angaben der Stadt soll das nicht nur die Sicherheit erhöhen, sondern auch die Aufenthaltsqualität verbessern. Ende September wird bei uns in Düsseldorf wieder die Gastronomie gefeiert. Vom 25. bis zum 27. September kochen internationale und nationale Spitzenköche gemeinsam mit Düsseldorfer Gastronomen beim Festival Chefs in Town. Das Gastrofestival wird zum dritten Mal ausgetragen und immer bekannter, sagt Spitzenkoch und Schirmherr Heiko Antoniewicz.
2: Es ist Europas größtes Food-Festival. Das darf man auch nicht einfach vergessen. Ich habe gerade noch so herrlich gesagt, es ist so wie Wacken für die Gastronomie letztendlich, weil da will jeder hin, da will jeder mal auf der großen Bühne stehen. Und wer einmal Wacken gehört hat, man muss nicht unbedingt die Musik mögen, aber man weiß, welchen Stellenwert das dann innerhalb der gastronomischen Landschaft für alle dann einfach nochmal hat.
1: Es gibt Veranstaltungen für viel und wenig Geld, von einem 9-Gänge-Menü im Hyatt Hotel bis zu einer Cevapcici-Party am Fortuna-Bütchen. Das komplette Programm von Chefs in Town gibt es bei uns im Netz unter antennedüsseldorf.de/Nachrichten. In den kommenden 3 Jahren wird die Stadt insgesamt 1,5 Millionen Euro in das Düsseldorfer Sirenennetz investieren. Das haben die Verantwortlichen vor dem Warntag am morgigen Donnerstag betont. Ziel ist es, dass alle Menschen bei einer Katastrophe über die Sirenen erreicht werden können. Zusätzlich gibt es mittlerweile auch mehrere digitale Wege für eine Warnung im Ernstfall. Antenne Düsseldorf-Reporter Joachim Bonn.
3: Zum Beispiel mehrere Apps oder das System Cell Broadcast direkt auf unseren Handys. Auch diese Wege werden morgen am Donnerstag um 11 getestet, genauso wie die 99 Sirenen, die es aktuell in Düsseldorf gibt. Dieses Netz wird in den nächsten 3 Jahren weiter modernisiert. Viele Geräte müssen angepasst werden, auch weil wir mittlerweile besser gedämmte Fenster haben und die Sirenen möglicherweise zu leise oder gar nicht hören können. Die Stadt bittet deswegen auch um Rückmeldungen nach dem Test, den wir bei Antenne Düsseldorf morgen ab 11 Uhr auch mit einer Sondersendung begleiten.
1: Und das waren die Nachrichten mit Oliver Bend.
0: Das Düsseldorf-Wetter.
4: Es kann heute mal vereinzelt regnen. Bis 21 Grad sind drin. Dazu ist es stellenweise auch windig. Einzelne Gewitter sind auch möglich. Morgen bis 22 Grad. Dazu erst neblig, dann heiter bis wolkig morgen und meist trocken.
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4: Und das sind die Staus ab 8 Minuten Zeitverlust. Die A3 Oberhausen-Köln zwischen Duisburg-Wedau und dem Kreuz Ratingen-Ost. 3 Kilometer Stau. Ihr braucht hier 20 Minuten länger. Die A4 Aachen-Köln zwischen dem Kreuz Köln-West und Köln-Eiffeltor. 5 Kilometer Stau. Auch hier 20 Minuten plus. Die A4 Köln-Aachen zwischen dem Dreieck Köln-Heumer und Köln-Eiffeltor. 5 Kilometer Stau. 10 Minuten kommen hier oben drauf. Die A45 Hagen-Dortmund zwischen dem Kreuzhagen und dem Westhofener Kreuz, 5 Kilometer Stau, 11 Minuten plus. Und die A45 Hagen-Gießen zwischen Heiger-Burbach und Dillenburg, 2 Kilometer Stau, 8 Minuten plus. Gute Fahrt! Hallo zusammen und wir reisen jetzt gemeinsam in ein kleines Städtchen an der Westküste von Irland. Ihr müsst euch das vor, also ihr müsst wirklich da unbedingt mal hin. Stellt euch das vor, überall bunte Häuser, ein Pub nach dem nächsten, überall Live-Musik. Die Innenstadt ist mit bunten Fähnchen geschmückt, an jeder Ecke draußen Straßenmusiker. Es ist wirklich magisch. Galway heißt dieses kleine Städtchen. Ich kann es euch wirklich nur empfehlen und Ed Sheeran auch. Hier ist Galway Girl und ich bin Laura Potting. Hi!
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0: So, komm, wir gehen mal eben zu IKEA. Wenn das einer zu euch sagt, ja, dann kann es für euch nur eine Reaktion geben.
1: Flieht, ihr Narren!
0: Ja, dann rennst du da durch, hast plötzlich 80 Kerzen, 45 verschiedene Sorten Servietten, 7 von diesen geringelten hässlichen Pflanzendingerstangen im Wagen und denkst dir so, eigentlich wollte ich nur ein Bücherregal. Und raus kommst du auch noch 20 Kilo schwerer, weil du dir nach all den Strapazen und dem Stress auch noch 20 Hotdogs reingenagelt hast. Kollege Robert Jans ist da. Hallo.
2: Hallo.
0: Das mit den Hotdogs, das machen ganz viele.
2: Ja.
0: Mal eben so ein Gerät nach dem Möbelkauf, eine Currywurst am Baumarkt oder das warme Mittagessen aus dem Supermarkt. Das wird immer beliebter.
2: Das ist so. Es gibt sogar ein eigenes Wort dafür. Handelsgastronomie. Dazu gehört eben alles von der heißen Theke bis zum Restaurant. Also alles das, was im oder direkt so am Geschäft ist. Und das boomt einfach. Also im letzten Jahr wurden in der Handelsgastro über 13 Milliarden Euro umgesetzt. So viel wie noch nie.
0: Handelsgastro, das klingt auch maximal unsexy, das Wort. Aber
2: ja,
0: egal. Mein Eindruck ist ja auch, das Angebot wird da auch immer größer, ne?
2: Ja, gut beobachtet. Also
0: danke.
2: Im Supermarkt gibt es, wo es Essen ist, bist du immer dabei.
0: Ja,
2: im
0: Supermarkt. Hallo, was soll das denn heißen? Willst du jetzt sagen, ich bin fett oder was?
2: Lass mich doch jetzt hier mal.
0: Nee.
2: Ich habe mich vorbereitet. Also immer häufiger gibt es da so Salatbars oder auch so warme Theken. Möbelhäuser haben auch immer häufiger, du hast es angesprochen, Gastro. Und natürlich auch so der Klassiker, der gute alte Foodtruck vor dem Baumarkt.
0: Ach schön, keine Pommes schmeckt besser als nach 3 Stunden Duschköpfe aussuchen in der Badabteilung. Aber jetzt mal im Ernst, warum kommt das denn so gut an? Wir gehen ja offenbar weniger ins Restaurant, aber beim Einkaufen nehmen wir das Essen gerne mit, oder was?
2: Ja, weil da gleich mehrere Dinge zusammenkommen. Man ist ja sowieso da.
0: Ja.
2: Also muss nicht extra irgendwo hin. Und dann ganz wichtig, der Preis. Also wir wissen alle im Restaurant, vielleicht sogar dann noch mit Kindern, das ist in den letzten Jahren einfach deutlich teurer geworden.
0: Mhm.
2: Und in der Handelsgastro, da ist so ein Hauptgericht oft einfach günstiger. Das Handelsforschungsinstitut IHI spricht da vom Trading-Down-Effekt. Also die Leute wollen nicht auf das Essen außer Haus verzichten, wollen aber trotzdem eben Kohle sparen und suchen sich dann günstigere Alternativen.
0: Und was essen die da so am meisten?
2: Ja, da sind wir ziemlich klassisch unterwegs. Also nichts mit grüner Woche in der Kantine.
0: Was?
2: Frikadellen, Currywurst, belegte Brötchen und Schnitzel gehören zu den Favorites.
0: Ganz was Leichtes.
2: Ja, für die Händler lohnt sich das natürlich auch, denn wer noch vielleicht auch einen Kaffee trinkt oder was isst eben, der bleibt dann länger im Geschäft und kommt im besten Fall, weil es so lecker war, auch nochmal wieder.
0: Na, apropos, wolltest du nicht eigentlich noch ein Mittagessen holen?
2: Ja, und du wolltest was Gesundes, ne?
0: Ja, mit Pommes bitte.
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1: Mit Lena Bauer. Guten Tag. Die Rettungsdienste schlagen Alarm. Sie fürchten, dass durch Reformen im Gesundheitswesen bei der Notfallversorgung in Zukunft das Geld knapp werden könnte. 8 große Hilfsorganisationen und Verbände haben deswegen einen gemeinsamen Appell an die Politik gerichtet. Thorsten Adolfs aus der Nachrichtenredaktion: Wovor genau haben die Rettungsdienste und die Luftrettung Angst?
2: Ja, bei Ihnen ist die Sorge groß, dass durch die geplante Reform im Gesundheitswesen nicht mehr genug Geld für schnelle Hilfe in Notfällen da ist. Organisationen wie das Rote Kreuz, der ADAC, die Johanniter und die Malteser sagen, dass sie nur mit einer stabilen Finanzierung weiterhin rund um die Uhr einsatzbereit bleiben können. Experten erwarten außerdem, dass wir in Deutschland in den nächsten Jahren deutlich mehr schnelle Hilfe und Patiententransporte brauchen, vor allem weil einige Krankenhäuser schließen werden. Und das alles gibt es natürlich dann nicht zum Nulltarif. Damit diese lebenswichtige Versorgung auch in Zukunft funktioniert, fordern die Verbände von der Politik, dass sie bei Entscheidungen darüber mit am Tisch sitzen dürfen.
1: Was muss sich aus der Sicht der Retter ändern, damit wir uns weiter sicher fühlen können, zum Beispiel bei der Luftrettung?
2: Der ADAC sagt, dass gerade Hubschraubereinsätze extrem teuer sind. Wenn der Staat den Luftrettern immer mehr Verantwortung überträgt, dann muss er auch dafür sorgen, dass das Geld dafür reicht, heißt es. Es gehe nicht nur darum, dass die Kosten gedeckt sind, sondern auch darum, dass Profis mitentscheiden, wenn bundesweite Standards festgelegt werden. Nur so lasse sich sicherstellen, dass man auch in abgelegenen Regionen bei Notfällen blitzschnell Hilfe bekomme, heißt es. Die Botschaft der Fachleute ist klar: Wer hohe Qualität in der Notfallmedizin will, der muss die Leute, die täglich Leben retten, bei der Planung der Reform auch eng mit einbinden.
1: Danke, Thorsten. Und das sind jetzt weitere Meldungen in Kürze. Am Vormittag ging es bei der Generaldebatte im Bundestag hoch her. AfD-Chefin Weidel warf der Koalition Totalversagen vor und forderte einen harten Sparkurs. Kanzler Merz wies die Vorwürfe zurück und warf der AfD vor, Deutschland destabilisieren zu wollen. Außerdem versprach er, die Zukunftschancen junger Menschen zu stärken. Der Verdächtige rund um Sabotageangriffe auf Stromnetze in Deutschland soll heute dem Haftrichter vorgeführt werden. Das hat die zuständige Staatsanwaltschaft mitgeteilt. Der Mann war der Polizei bei einem Großeinsatz in der Nähe des Kraftwerks Weißweiler bei Aachen aufgefallen. Eine technische Störung sorgt weiter für Probleme im Luftraum in Großbritannien. Viele Flüge fallen laut dem Flugdatenportal Flightradar aus. Es hat allein heute früh 250 gestrichene Starts und Landungen gezählt. Der größte Teil davon am Flughafen London Heathrow. Wir fahren etwas weniger Auto. Das sagt das Kraftfahrtbundesamt. Laut seinen Daten kamen im vergangenen Jahr in Deutschland insgesamt 562 Milliarden Pkw-Kilometer zusammen. Im Jahr davor waren es noch gut 30 Milliarden Kilometer mehr. Anders sähe es aber aus, wenn alle gefahrenen Kilometer von in Deutschland zugelassenen Kraftfahrzeugen zusammen betrachtet werden. Dazu zählen neben Autos auch Lastwagen oder Motorräder. Hier stieg die Gesamtfahrleistung leicht um 0,7% auf fast 675 Milliarden Kilometer, so das Bundesamt. Und das waren die Nachrichten mit Lena Bauer.
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4: Heute ist von allem irgendwie so ein bisschen dabei. Am Nachmittag gibt's Sonne, aber auch dichte Schauerwolken im Mix. Dazu sind auch kurze Gewitter möglich. Und dazu ist es recht mild, so 17 bis 20 Grad haben wir heute. Morgen startet's dann erstmal mit ein bisschen Nebel. Dann wird's aber auch freundlich. Die Sonne kommt raus und später kommen dann wieder die Wolken. Es bleibt aber wohl trocken bei 19 bis 22 Grad.
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4: Kurz nach zwei, hier kommen wie immer nur die längsten Staus. Los geht's mit der A3, Oberhausen Richtung Köln, zwischen Duisburg-Wedau und Kreuz-Ratingen-Ost. 3 Kilometer Stau, ihr braucht eine gute halbe Stunde mehr. A4, Aachen Richtung Köln, zwischen Kreuz-Köln-West und Köln-Eiffeltor. 5 Kilometer, 16 Minuten plus. A45, Gießen Richtung Hagen, zwischen Wetzlar-Süd und Wetzlarer Kreuz. 2 Kilometer, 12 Minuten kommen on top. Und die A45, Hagen Richtung Dortmund, zwischen Kreuz-Hagen und Westhofener Kreuz. 6 Kilometer und auch 12 Minuten Wartezeit. Gute und sichere Fahrt mit uns. Guten Tag zusammen, Johanna Tänzer ist hier. Ich wünsche euch einen ganz guten Mittwochnachmittag und freue mich, wenn ihr jetzt dabei seid. Die Band Him, die sehen das übrigens genauso, weil die singen jetzt Join Me. Und das heißt ja so viel wie, seid dabei oder seid ein faules Ei. Ist so.
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0: Swims, unser kleiner Klugscheißer, Mr. Know-It-All. Hallo am Mittwoch. So, lasst bitte alles stehen und liegen. Wichtiger Programmpunkt am Tag. Wir müssen nämlich jetzt erstmal dem Geburtstagskind gratulieren. Also der Geburtstagsbiene. Leute, die Biene Maya wird heute 50. 50 Jahre ist die schon. Hat sich ganz gut gehalten, das kleine gelbe Viech, ne? Was verbindet ihr eigentlich denn mit der Biene Maya so?
1: Guckt mal, da früher als Kinder, klar. Der Willi, den fand ich immer geil. Dass der immer blöde Sprüche auf Lager hatte.
2: Von mir müssen Sie keine Angst haben. Ich bin doch nur der Willi, der Freund von Maya.
3: Ich höre nur die Tonis mit meinen Kindern. Die spielen dann Lieder und die Geschichten von Biene Maya.
4: Biene Maya, die war der Hauptcharakter. Ich fand die toll.
5: Wer ist Maya? Bin ich die Maya? Und warum habt ihr mich die Maya genannt?
6: Ja, liebe Biene Maya, alles Liebe zu deinem 50. Geburtstag. So jung kommen wir nicht mehr zusammen.
7: Alles Gute zum Geburtstag, Maya.
8: Herzlichen Glückwunsch, Biene Maya.
9: Herzlichen Glückwunsch, Biene Maya. Woo.
10: Ich wünsche dir einen schönen Geburtstag.
0: Happy Birthday. Die Biene Maya wird heute einfach 50 Jahre alt. Ich spüre euch jetzt hier die Imagine Dragons mit Whatever It Takes. Und der Part jetzt klingt wie so ein Bienenschwarm. Achtung!

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1: Mit Philipp Klees, guten Tag. Das ehemalige Valorec-Gelände in Düsseldorf-Rath soll in den kommenden Jahren neu gestaltet werden. Die Stadt hat einen Masterplan entwickelt. Dieser ist heute Thema im Planungsausschuss im Rathaus. Geplant sind unter anderem Gewerbe- und Industrieflächen und ein Rheinbahndepot. Außerdem könnten zwei alte Werkshallen von der Stadttochter D-Life übernommen werden. Eine als Konzerthalle für bis zu 4000 Gäste, die andere für Wanderausstellungen. Der Planungsausschuss soll heute beschließen, dass die Pläne öffentlich ausgelegt werden. Anschließend sollen die Planungen weiter vorangetrieben werden. Bunte, rundliche Frauenfiguren haben sie berühmt gemacht. Einen umfassenden Überblick über ihr Werk gibt es jetzt im Düsseldorfer Kunstpalast. Dream Machine ist der Titel einer Ausstellung rund um die Künstlerin Niki de Saint-Phalle. Die startet morgen offiziell und läuft bis Anfang Februar nächsten Jahres. Felix Krämer vom Kunstpalast hat mit uns vorab darüber gesprochen.
2: Das Spektrum ihres Werkes reicht wirklich von Malerei, Skulptur, Assemblage, Film, Architektur. Also es ist wirklich, es ist ein Gesamtkunstwerk, was diese Ausstellung deutlich macht.
1: Außerdem sind auch Ausstellungsstücke von anderen Künstlerinnen und Künstlern zu sehen, mit denen Niki de Saint-Phalle zusammengearbeitet hat. Insgesamt werden über 100 Werke gezeigt. Der Eintritt kostet regulär 16 Euro, ermäßigt 12 Euro. Alle bis zum Alter von 18 Jahren haben freien Eintritt. Für die Fortuna geht es heute Abend im Niederrhein-Pokal um den ersten Schritt Richtung DFB-Pokal. Die Düsseldorfer treten ab 19.30 Uhr auswärts beim Landesligisten SV Biemenhorst in Bocholt an. Trainer Alexander Ende sagt, man wolle das Maximum aus dem Wettbewerb herausholen und müsse dafür die erste Hürde mit voller Konzentration nehmen. Nach dem Abstieg ist der Landespokal für Fortuna besonders wichtig, weil sich der Club über diesen Wettbewerb für den DFB-Pokal der kommenden Saison qualifizieren kann. Wir von Antenne Düsseldorf übertragen das Spiel heute Abend live. Und das waren die Nachrichten mit Philipp Klees.
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1: Der Mittwoch zeigt sich in Düsseldorf am Nachmittag wechselhaft mit Wolken, etwas Sonne und zeitweise auch Regen. Dazu werden höchstens 19 Grad erreicht. In der kommenden Nacht lockern die Wolken auf, es kühlt auf rund 11 Grad ab. Der Donnerstag bringt dann einen freundlichen Sonne-Wolken-Mix bei bis zu 21 Grad.
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1: Hier in Düsseldorf müsst ihr rund um die Baustelle am Werstener Kreuz und am Werstener Deckel weiter mit Stau rechnen, besonders in Fahrtrichtung Süden. Dazu kommt die Werdener Straße Richtung Kettwiger Straße, zwischen Kölner Straße und Erkrather Straße. Dort verliert ihr im dichten Verkehr mindestens 3 Minuten. Jetzt zu den Autobahnen rund um Düsseldorf. Das größte Problem ist die A3 von Oberhausen nach Köln, zwischen Duisburg-Wedau und dem Kreuz Ratingen-Ost. Da steht ihr auf 3 Kilometern Stau mindestens 20 Minuten länger. Danach die A57 von Köln nach Krefeld, zwischen Bovert und Krefeld-Oppum mit 4 Kilometern an stockendem Verkehr und mindestens 5 Minuten Zeitverlust. Auf der A3 zwischen dem Kreuz Hilden und Solingen kommen im stockenden Verkehr mindestens 4 Minuten dazu und auf der A57 von Krefeld nach Köln zwischen Krefeld Zentrum und dem Kreuz Meerbusch verliert ihr mindestens 2 Minuten.
3: Johanna Tänzer hier für euch. Wenn ihr Swiftie seid oder Taylor Swift einfach gern habt, dann verfolgt ihr vielleicht auch so ein bisschen den Gossip rund um Taylor, ne? Es ist ja wirklich absolut wild, dass die Fans in irgendwie alles, was Taylor macht, was reininterpretieren und auch wirklich in jedes Outfit, wo die dann denken, das ist ein Anhaltspunkt dafür, dass bald was Neues kommt, eine neue Ära angekündigt wird. Und jetzt war sie vor kurzem mit ihrem Hubby, dem Travis, im Restaurant was essen und hatte da ein dunkelgraues, gestreiftes Kleid an. Und irgendwie hat es einfach zu nichts gepasst. Zu keiner Ära, konnte keiner zuordnen. Die Fans sind verwirrt. Und ich denke mir dann immer so, Mann ey, Leute, vielleicht ist es halt auch einfach nur ein Kleid und nicht mehr. Das wäre krass, ne? Ich weiß. Taylor Swift jetzt für euch hier mit Cruel Summer.
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0: Soundtrack. I'll be there for you. Hallo am Mittwoch. Heute gab es im Bundestag die Generaldebatte und eigentlich sollte es da ja nur um den Haushalt gehen. Aber wie so oft hat man die Debatte genutzt, um mal ja, eine Runde auszuteilen. Und da muss man genau auf die Zwischentöne in den Reden achten. War aber ein bisschen schwierig, fand mein Kollege Kevin Zimmer.
1: Ja, die konnte man ja auch nicht hören bei dem ganzen Rumgekreische, Gepfeife und Dazwischengebrülle der AfD-Politiker.
2: Wir sind hier jetzt nicht auf dem Fußballplatz. Heben Sie sich das fürs Wochenende auf. Wenn das jetzt hier nochmal passiert, so ein Verhalten, schmeiße ich Sie hier raus.
1: Ja, da hatte Bundestagspräsidentin Klöckner schwer zu tun. Eine Lautstärke, als ob man gerade einen Stapel Putin-Autogrammkarten in die AfD-Fraktion geworfen hat. Oder so rote Donald-Trump-Käppchen. Mit den Worten, hey, kloppt euch drum.
2: Mir reicht es jetzt hier.
1: Ruhig war es dann bei Alice Weidel von der AfD. Wahrscheinlich, weil sie sich auch gedacht haben, ruhig jetzt, jetzt ist eine von uns, die ist doch von uns, oder? Vor lauter Zwischenbrüllen und irgendwas in Telegram-Gruppen posten, kann man sowas ja mal verpassen. In einem blütenweißen Hemd mit einem krass weißen Sakko, so weiß, dass ich mir wünschte, sie würde als erstes am Rednerpult sagen, sehr geehrte Präsidentin, sehr geehrte Damen und Herren, ist mit Perwoll gewaschen. Strahlend weiß, wie eine Sektenführerin, die gleich wunderheilende Steine für 600 Euro verkauft. Oder wie die Eiskönigin, ja genauso kalt, nur dass sie halt auch eben Olaf in den Abschiebeflug nach Sibirien setzt. Und dann las sie. So langsam vor, die Pausen super lang. Ich hätte sie am liebsten mal angestupst.
3: Das finden Sie lustig?
1: Nee, lustig war eigentlich nur, dass sie nicht nur auf diesen Zwischenruf einging, sondern wohl auch auf Zwischenrufe, die es gar nicht gab. Aber vielleicht konnte auch sie es nur hören, ich weiß es nicht. Außerdem stand es so in ihrem Drehbuch. Und da muss man ja drauf eingehen. Und das hatte so viel Good Vibes wie der Auftritt von Alphaville beim Glücksgefühle-Festival.
3: Wir wollen unser Geld zurückhaben.
1: Ja, ich kann's verstehen. Bisschen mehr Action kam dann wieder in die Bude, als Merz direkt danach redete, weil es ja wieder lauter wurde, da von rechts außen.
4: Ja, Frau Weidel, heute können Sie vor Kraft kaum laufen.
1: Gut gesehen, das lag nämlich am blütenweißen Sakko. Ich würde vermuten, sie hat den Kleiderbügel drin gelassen.
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1: Mit Lena Bauer. Guten Tag. Die angespannte Lage am Persischen Golf sorgt gerade wieder für steigende Energiepreise. Thorsten Adolfs aus dem News-Team, die USA und der Iran haben sich in der vergangenen Nacht wieder heftig gegenseitig angegriffen. Was macht das genau mit dem Ölpreis?
2: Ja, der Ölpreis ist heute Morgen kurzzeitig wieder über die Marke von 100 US-Dollar pro Barrel geklettert. Die Sorgen an den Märkten sind groß, dass die wichtige Straße von Hormus durch die neuen Angriffe wohl noch längere Zeit dicht bleiben könnte. Vom bisherigen Höchststand beim Rohölpreis sind wir aber noch ein ganzes Stück entfernt. Den gab es im April. Damals kostete das Barrel rund 117 US-Dollar. Das Problem mit dem Rohölpreis: steigt er, wird tendenziell auch das Tanken teurer und auch das Heizen mit Öl und Gas.
1: Stichwort Gas, da gab es ja in den vergangenen Tagen Meldungen über zu niedrige Gasstände. Könnte das im Winter zum Problem werden?
2: Also trotz der aktuellen niedrigen Füllstände von ungefähr 55% geben Experten und die Politik Entwarnung. Der Verband der Gas- und Wasserstoffwirtschaft sagt, die Speicherstände allein sind nicht alles, weil auch Pipeline-Importe und LNG-Terminals für die Versorgungssicherheit sorgen. Und auch Bundeskanzler Merz warnt davor, jetzt hektische Kaufaktionen zu starten und teures Gas einzulagern. Das würde die Preise für alle nur unnötig weiter in die Höhe treiben, sagt er. Also alles in allem kann man sagen, dass sich Kundenstand jetzt wohl keine Sorgen über einen Versorgungsengpass machen müssen, denn die Infrastruktur in Deutschland, die ist heute deutlich widerstandsfähiger aufgestellt als noch vor ein paar Jahren.
1: Danke, Thorsten, und damit zu weiteren Meldungen im Überblick. Die Ruhr-Sieg-Strecke bleibt bis auf Weiteres gesperrt. Nach Angaben der Deutschen Bahn ist in Südwestfalen der Einbau einer neuen Stahlbrücke gescheitert. Die Brücke sei beim Einschieben abgesagt. Wann die wichtige Bahnstrecke zwischen Ruhrgebiet, Sauerland und Siegerland wieder frei ist, sei noch unklar. Der Verdächtige rund um Sabotageangriffe auf Stromnetze in Deutschland soll heute vor den Haftrichter. Das hat die zuständige Staatsanwaltschaft mitgeteilt. Die Polizei hatte den Mann gestern bei einem Großeinsatz in der Nähe des Kraftwerks Weißweiler bei Aachen aufgegriffen. Städte in der EU sollen leichter gegen Kurzzeitvermietungen über Plattformen wie Airbnb vorgehen können. Die EU-Kommission schlägt dafür jetzt neue Regeln vor. Kommunen müssten demnach vorher nachweisen, dass der Wohnungsmarkt vor Ort angespannt ist und Ferienwohnungen die Lage verschärfen. Künstliche Intelligenz als Hilfe beim Einkaufen. Das scheint für viele Jugendliche relativ normal zu sein. Laut einer aktuellen Mastercard-Studie nutzen Jugendliche KI bei Produktsuche, Auswahl und Kaufentscheidungen etwa doppelt so häufig wie ihre Eltern. Über die Hälfte der Jugendlichen sei der Auffassung, dass KI das Einkaufen ihrer Generation verändern wird. Gleichzeitig spiele Vertrauen eine große Rolle. Der Studie zufolge geht es in Zukunft darum, wie transparent und kontrollierbar Einkäufe über KI-Agenten sind. Für die Studie wurden im Juni und Juli insgesamt 26.000 Eltern und Jugendliche in 13 Ländern befragt, darunter auch in Deutschland. Und das waren die Nachrichten mit Lena Bauer.
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3: Heute Nachmittag wechseln sich Sonne und dichte Schauerwolken ab. Einzelne kurze Gewitter sind auch möglich. Die Höchstwerte liegen so bei 17 bis 20 Grad. Morgen kann es dann erstmal neblig losgehen. Dann lockert es aber auf und dann wird es erstmal recht freundlich. Im Tagesverlauf kommen dann aber Wolken dazu und es soll aber trocken bleiben.
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3: Hallo Autofahrer, hier kommt alles ab 20 Minuten Wartezeit. Los geht's mit der A3 Köln Richtung Oberhausen. Zwischen Solingen und Mettmann 6 Kilometer, knappe 50 Minuten müsst ihr hier mehr einplanen. A4 Aachen Richtung Köln, zwischen Kreuz Köln West und Köln Eiffeltor 6 Kilometer, 23 Minuten plus. Und A45 Hagen Richtung Dortmund, zwischen Kreuz Hagen und Westhofener Kreuz 7 Kilometer, 20 Minuten plus. Gute und sichere Fahrt euch. Guten Tag zusammen, schönen Mittwoch wünsche ich euch. Johanna Tänzer ist hier und ich habe mir meine dunkle Stimme heute übrigens nicht selbst auferlegt, sondern es kratzt ein bisschen im Hals, wisst ihr? Ja, deswegen gebe ich jetzt direkt ab an Tiffany Harris und Vertigo.
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0: Alice Cooper mit Poison. Tag zusammen. Unser Atze Schröder, der läuft sich gerade auf den Open-Air-Termin warm für den Herbst, denn er ist ja unter anderem auch wieder zu Gast bei unserer Comedy-Camp-Tour. Und wenn man dem so zuhört, dann merkt man, Atze ist halt schon einfach sehr gern unterwegs.
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4: Ich habe ja letzte Woche zwei Open Airs gespielt. Einmal in Oldenburg auf dem Schlossplatz und dann im Rahmen des NRW-Festes auf dem Domplatz in Münster. Beides ein Riesenspaß. Die beste Veranstaltung war aber letzten Samstag und das war privat. Die Familie meiner Perle hat Wiedersehen gefeiert. Auch Nachbarn, Freunde, Bekannte meiner Perle waren dabei und haben so eine große Reunion-Party gemacht. Und zwar im Kreis Dithmarschen, nördlich von Wacken. Noch weit hinterm Nordostseekanal. Wenn ich jetzt sage, das war auf dem Dorf, dann ist das stark untertrieben. Das war nämlich so richtig auf dem Dorf. Um ehrlich zu sein, ich wusste gar nicht, dass man so in den Kalamuckis leben kann. Also dagegen ist das Sauerland Los Angeles, mindestens Manhattan. Also es heißt ja in der Schleswig-Holstein-Werbung immer, der echte Norden. Aber das war wirklich so. Im Prinzip Neues aus Büttenwader, aber das Original. Fuchs und Hase, das Musical. Ich glaube, die haben nicht mal einen Friedhof, die haben einen Geier. So ein richtiges Dorf war das. Echt, mit Dorfdeich, daneben eine Saufhütte und Achtung, sogar ein kleines Freibad. Am Tor zum Freibad hängt original ein Schild, wenn geschlossen, könnt ihr den Schlüssel bei Maggie abholen. Ich poste da gleich mal, sonst glaubt ihr mir nicht. Wie lautet die Bauernregel dazu? Ist die Viehzucht aufgegeben, heißt es vom Tourismusleben.
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1: Mit Philipp Klees, guten Tag. Das frühere Valorec-Gelände in Düsseldorf-Rath bekommt in den kommenden Jahren ein neues Gesicht. Geplant sind unter anderem Gewerbe- und Industrieflächen, ein Rheinbahndepot und eine Konzerthalle. Der Planungsausschuss soll heute die nächsten Schritte beschließen. Antenne Düsseldorf-Reporter Christopher Batschik mit weiteren Infos.
2: Das Gelände liegt zwischen dem Rather Kreuzweg und der Theodorstraße. Es ist etwa so groß wie 120 Fußballfelder. Künftig soll hier vieles zusammenkommen. Laut Stadtverwaltung sind im Norden große Gewerbe- und Industriebauten geplant. Außerdem soll das bestehende Umspannwerk erweitert werden und auf einem Teil des Areals ist ein neues Bus- und Straßenbahndepot für die Rheinbahn vorgesehen. Zwei alte Werkshallen könnten von der Stadttochter Die Live übernommen werden. Eine als Konzerthalle für bis zu 4000 Gäste, die andere für Wanderausstellungen. Bis all das Realität wird, dauert es aber noch. Der Planungsausschuss will heute grünes Licht für die nächsten Schritte geben. Danach wird der Plan der Öffentlichkeit vorgestellt.
1: Im Kunstpalast öffnet wieder eine Ausstellung, die sicher viele Besucherinnen und Besucher auch aus der Region oder dem Ausland nach Düsseldorf bringen wird. Dream Machine ist der Titel einer Werkschau der Künstlerin Niki de Saint-Phalle. Sie wurde vor allem durch ihre selbstbewussten, bunten, rundlichen Nana-Figuren berühmt. Saint-Phalle hat sich auf verschiedene Weisen mit dem Traum von gesellschaftlicher Veränderung beschäftigt. In der Ausstellung werden Werke aus 4 Jahrzehnten gezeigt, die den Kampf für das Recht auf Selbstbestimmung beleuchten, vor allem für Frauen. Der Eintritt kostet regulär 16 Euro, ermäßigt 12 Euro. Alle bis zum Alter von 18 Jahren haben freien Eintritt. Fortuna Düsseldorf ist heute Abend im Niederrhein-Pokal gefordert. Ab 19.30 Uhr spielen die Rot-Weißen beim Landesligisten SV Biemenhorst in Bocholt. Trainer Alexander Ende macht klar, dass das Weiterkommen in diesem Wettbewerb kein Selbstläufer sei und seine Mannschaft das Spiel mit Vollgas angehen müsse. Für Fortuna ist der Wettbewerb in dieser Saison besonders wichtig, weil der Weg in den DFB-Pokal nur über den Gewinn des Niederrhein-Pokals führt. Antenne Düsseldorf überträgt das Spiel heute Abend live. Und das waren die Nachrichten mit Philipp Klees.
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1: Am Mittwochnachmittag gibt es hier in Düsseldorf einen Mix aus Wolken, sonnigen Abschnitten und etwas Regen. Die Temperaturen kommen auf maximal 19 Grad. In der Nacht bleibt es bei ein paar Wolken, dazu wird es mit etwa 11 Grad deutlich frischer. Morgen am Donnerstag wechseln sich dann Sonne und Wolken ab. Die Höchstwerte liegen dann bei bis zu 21 Grad.
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1: Hier in Düsseldorf kostet euch zurzeit vor allem die Vautierstraße Richtung Staufenplatz Zeit. Dort verliert ihr rund 5 Minuten. Das gilt auch für die Agrater Straße stadteinwärts mit Stau vor der Kettwiger Straße. Auf dem Hennekamp und der Kopernikostraße Richtung Südring sowie auf dem Höherweg stadteinwärts vor der Kettwiger Straße kommen jeweils rund 3 Minuten dazu. Auf dem Kennedy-Damm stadteinwärts und auf der Karl-Geusen-Straße stadtauswärts sind es jeweils etwa 2 Minuten mehr. Dazu weitere Staus rund um die Baustelle am Werstener Kreuz. Jetzt zu den Autobahnen rund um Düsseldorf ab mindestens 2 Minuten Zeitverlust. Das größte Problem ist aktuell die A3 von Köln nach Oberhausen zwischen Solingen und Mettmann. Da steht ihr auf 8 Kilometern Stau im Moment sogar rund 1 Stunde länger. Auf der A57 von Köln nach Krefeld zwischen Bovert und Krefeld-Oppum verliert ihr auf 4 Kilometern Stau mindestens 9 Minuten. Und auf der A3 von Oberhausen nach Köln zwischen dem Kreuz Ratingen-Ost und Solingen kommen im stockenden Verkehr mindestens 8 Minuten dazu. Außerdem gibt es aktuell auch Stau auf dem Südring Richtung Münchner Straße und auch auf der Aachener Straße Richtung Münchner.
3: Also ich finde, heute merkt man so richtig, der Sommer ist jetzt halt wirklich, glaube ich, durch. Aber Leute, wir holen uns das Sommerfeeling trotzdem zurück. Und zwar mit der nächsten Single mit Topic und Becky G und Sorry Papi. Johanna Tänzer ist hier für euch. Tag!
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2: Was früher einmal war, ist sozusagen der Spiegel aus heutiger Sicht auf das Lied Wort zum Sonntag, das wir 1986 geschrieben haben. Es ist ein Rückblick aufs Leben und die Frage, wie verhält man sich, wenn man die ultimative Dinosaurierzeit Ü60 erreicht hat.
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1: Mit Lena Bauer, guten Tag. Die Energiewende beim Heizen ist machbar und finanziell stemmbar. Das ist das Ergebnis einer neuen Studie des Öko-Instituts für die Stiftung Klimaneutralität. Darin steht aber auch, dass Haushalte, in denen die Kassen knapp sind, Probleme bekommen könnten. Thorsten Adolfs aus dem News-Team hat die Einzelheiten dazu.
2: Insgesamt sprechen die Studienmacher von 86 Milliarden Euro pro Jahr, die Energiewende kosten würde. Das klingt erstmal nach einer riesigen Summe. Die Hälfte davon falle aber ohnehin für die normale Instandhaltung von Gebäuden an, heißt es. Die Stiftung Klimaneutralität warnt davor, Haushalte mit Nettoeinkommen von unter 2000 Euro pro Monat allein zu lassen. Wer wenig Geld hat, könne die Investitionen schlicht nicht aus eigener Kraft stemmen und drohe in der teuren Öl- und Gasfalle hängen zu bleiben, sagen die Experten. Damit das Heizen für alle bezahlbar bleibt, fordert die Stiftung deshalb ein Umdenken bei den Förderungen. Wärme müsse langfristig viel stärker als öffentliche Aufgabe verstanden werden. Und die Investitionsrisiken dürften nicht auf den Einzelnen abgewälzt werden. Nur so lassen sich nach Ansicht der Stiftung Lösungen finden, die für alle bezahlbar sind, um sicher und klimafreundlich durch die nächsten Jahre zu kommen.
1: Und damit zu weiteren Meldungen in Kürze. Am Vormittag und Mittag ging es bei der Generaldebatte im Bundestag hoch her. AfD-Chefin Weidel warf der Koalition Totalversagen vor und forderte einen harten Sparkurs. Kanzler Merz wies die Vorwürfe zurück und warf der AfD vor, Deutschland destabilisieren zu wollen. Außerdem versprach er, die Zukunftschancen junger Menschen zu stärken. Die EU-Kommission will öffentliche Aufträge stärker nutzen, um Europas Wirtschaft zu unterstützen. Behörden sollen laut der Pläne klarer europäische Unternehmen bevorzugen können, wenn Anbieter aus Ländern wie China keinen vergleichbaren Zugang zu ihren Märkten gewähren. Außerdem soll bei Ausschreibungen nicht nur der niedrigste Preis zählen. Norwegens gestorbener König Harald V. ist nach einem Trauerzug durch Oslo an seiner letzten Ruhestätte angekommen. Der Sarg mit dem Leichnam des Monarchen wird in einem königlichen Mausoleum beigesetzt. Champagner ist in diesem Jahr sehr wahrscheinlich etwas hochprozentiger. Winzer dürfen ausnahmsweise diesen Schaumwein mit bis zu 15% Alkohol herstellen. Das hat der zuständige Branchenverband mitgeteilt. Normalerweise hat Champagner etwa 12% Alkohol. In diesem Jahr waren die Trauben aber durch die Hitzewellen besonders früh reif und hatten schon bei der Ernte einen hohen Alkoholgehalt. Laut Branchenverband war die Saison schwierig mit Frost im Frühjahr, sehr früher Blüte und mehreren teils extremen Hitzewellen im Sommer. Deshalb startete die Weinlese so früh wie nie und fällt gleichzeitig deutlich kleiner aus als im vergangenen Jahr. Und das waren die Nachrichten mit Lena Bauer.
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4: Heute ist von allem irgendwie so ein bisschen dabei. Am Nachmittag gibt es Sonne, aber auch dichte Schauerwolken im Mix. Dazu sind auch kurze Gewitter möglich. Und dazu ist es recht mild, so 17 bis 20 Grad haben wir heute. Morgen startet es dann erstmal mit ein bisschen Nebel, dann wird es aber auch freundlich. Die Sonne kommt raus und später kommen dann wieder die Wolken. Es bleibt aber wohl trocken, bei 19 bis 22 Grad.
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4: So, kurz nach vier. Wir gucken mal auf die Straßen. Das hier sind die längsten Staus. A3 Köln Richtung Oberhausen. Zwischen Solingen und Mettmann 8 Kilometer Stau. Ihr braucht eine gute halbe Stunde mehr. A4 Aachen Richtung Köln zwischen Kreuz Köln West und Köln Eiffeltor. 6 Kilometer stockender Verkehr, 25 Minuten plus. Und A45 Hagen Richtung Dortmund. Zwischen Kreuz Hagen und Westhofener Kreuz 6 Kilometer, 20 Minuten plus. Gute und sichere Fahrt euch. Hallo, Johanna Tänzer hier. Voll schön, dass ihr dabei seid. Wir sprechen gleich über die Biene Maya. Wir gratulieren ihr natürlich ganz offiziell, denn die Gute wird heute 50 Jahre alt. Ich muss aber sagen, mein Spirit Animal, und zwar im wahrsten Sinne des Wortes, war immer Willi. Also sorry, Willi war doch immer der Beste, oder?
5: Erstens kann ich sowieso nicht gut fliegen und zweitens habe ich viel zu viel Hunger. Ich bin so K.O., ich muss mich hinlegen.
4: Fühl ich, Willi, fühl ich.
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0: Liebe ich. Voll schön. Also hätte man jetzt mit Japan irgendwie gar nicht in Verbindung gebracht, aber bei Heidi war das doch tatsächlich auch so. Die Serie wurde ja auch in Japan produziert, ne?
1: Ja, so ist es. Und genau genommen sind das ja somit die ersten Animes, die es hier in Deutschland gab. Ja, und nachdem dann die erste Staffel Biene Maya hier in Deutschland zu Ende war, gingen rund 40.000 Briefe beim ZDF ein, die alle eine Wiederholung der Serie gefordert haben. Ja, mit Erfolg. Die Serie wurde dann nämlich nochmal ausgestrahlt.
0: Ja, und ja auch fortgesetzt, ne? Es gibt ja mehrere Staffeln.
1: Ja, genau. Eine Staffel kam dann noch. Und seit 2013 gibt es eine Neuauflage. Die ist aber jetzt nicht mehr gezeichnet, sondern animiert. Sieht also echt komplett anders aus und ich finde, die hat auch so ein bisschen vom Charme und der Nostalgie der ursprünglichen Biene Maya verloren. Ja, und das Titellied, das wurde auch nochmal neu eingesungen von, rate mal.
0: Boah, keine Ahnung, wen gibt's da? Sarah Connor oder so?
1: Ja, fast. Es ist tatsächlich niemand Geringeres als Helene Fischer.

0: Oh Mann, ey, einfach legendär. Find die Helene-Version aber auch nicht schlecht. Aber am besten ist schon immer noch das OG-Stück von Karel Gott. Hey, danke Stefan und ja, liebe Biene Maya, nochmal Happy Birthday zum 50.
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1: Mit Philipp Klees. Guten Tag. Können wir in Notfällen schnell und flächendeckend gewarnt werden? Das soll morgen beim bundesweiten Warntag getestet werden. Am Vormittag werden darum in ganz Düsseldorf die Sirenen heulen. Antenne Düsseldorf-Reporter Christopher Batschik hat die Infos.
2: Ab 11 Uhr geht's los, dann werden die 99 Sirenen getestet. Damit möchten Stadt und Feuerwehr auch herausfinden, ob das Warnsystem im Ernstfall zu hören ist. Wer die Sirenen in seiner Nähe nicht oder nur leise hört, sollte sich bei der Stadt melden, entweder über das Gefahrentelefon oder über die sozialen Netzwerke der Feuerwehr. Die Notrufnummer 112 soll dafür nicht genutzt werden, teilt die Feuerwehr mit. Infos dazu stehen auch auf unserer Homepage antennedüsseldorf.de/Nachrichten. Neben den Sirenen wird morgen auch per Cell-Broadcast auf den Handys, den Warn-Apps Nina und Katwarn und den digitalen Verkehrstafeln der Stadt- und Rheinbahn gewarnt. Wir von Antenne Düsseldorf begleiten den Warntag morgen ab 11 Uhr mit einer einstündigen Sondersendung.
1: Das ehemalige Valorec-Gelände in Düsseldorf-Rath soll in den kommenden Jahren neu gestaltet werden. Die Stadt hat einen Masterplan entwickelt. Dieser ist heute Thema im Planungsausschuss im Rathaus. Geplant sind unter anderem Gewerbe- und Industrieflächen und ein Rheinbahndepot. Außerdem könnten zwei alte Werkshallen von der Stadttochter D-Life übernommen werden. Eine als Konzerthalle für bis zu 4000 Gäste, die andere für Wanderausstellungen. Der Planungsausschuss soll heute beschließen, dass die Pläne öffentlich ausgelegt werden. Anschließend sollen die Planungen weiter vorangetrieben werden. Heute Abend startet Fortuna Düsseldorf in einen für den Verein wichtigen Pokalwettbewerb. In der ersten Runde des Niederrhein-Pokals geht es ab 19.30 Uhr beim SV Biemenhorst in Bocholt um den Einzug in Runde 2. Trainer Alexander Ende betont, dass seine Mannschaft den Gegner ernst nehme, der Respekt dazugehöre und es vor allem auf saubere Abläufe ankomme. Gerade nach dem Abstieg hat der Wettbewerb für die Fortuna besonderes Gewicht, weil der Sieger sich für den DFB-Pokal qualifiziert. Das Spiel hört ihr heute Abend live bei Antenne Düsseldorf. Und das waren die Nachrichten mit Philipp Klees.
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1: Der Mittwoch zeigt sich in Düsseldorf am Nachmittag wechselhaft mit Wolken, etwas Sonne und zeitweise auch Regen. Dazu werden höchstens 19 Grad erreicht. In der kommenden Nacht lockern die Wolken auf, es kühlt auf rund 11 Grad ab. Der Donnerstag bringt dann einen freundlichen Sonne-Wolken-Mix bei bis zu 21 Grad.
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1: In Düsseldorf wird es im Feierabendverkehr aktuell vor allem auf dem Südring stadteinwärts eng von der Völklinger Straße bis zur Münchner Straße. Auch auf dem Hennekamp und der Kopernikostraße Richtung Südring, auf der Witzelstraße stadteinwärts, im Baustellenbereich am Werstner Deckel, auf dem Lastring zwischen Ellerstraße und Grafenberger Allee in beiden Richtungen und auf der Heinrichstraße Richtung Mörsenbrocher Ei braucht ihr aktuell auch mehr Geduld. Dann die Autobahn rund um Düsseldorf mit mindestens 6 Minuten Zeitverlust. Das größte Problem gibt es auf der A3 von Köln nach Oberhausen zwischen dem Kreuz Breitscheid und Oberhausen-Dierich, da steht ihr auf 4 Kilometern Stau mindestens 13 Minuten länger. Danach die A57 von Köln nach Krefeld zwischen dem Kreuz Karst und Krefeld-Oppo mit 5 Kilometern Stau und mindestens 12 Minuten Zeitverlust. Auf der A57 von Krefeld nach Köln zwischen Köln-Worringen und Köln-Bickendorf verliert ihr im stockenden Verkehr mindestens 8 Minuten. Auf der A3 zwischen dem Kreuz Hilden und Mettmann kommen mindestens 7 Minuten dazu. Und auf der A46 von Düsseldorf nach Wuppertal zwischen Hahn-West und Wuppertal-Kronenberg sowie in der Gegenrichtung von Düsseldorf nach Heinsberg zwischen dem Dreieck Neuss-Süd und Neuss-Reuschenberg sind es jeweils mindestens 6 Minuten mehr. Davos geht eine gute und sichere Fahrt.
3: Ja, hi zusammen, Johanna Tänzer ist hier. Wir düsen zusammen in Richtung wohlverdienten Feierabend und machen das zusammen mit den Ärzten. Westerland, jetzt für euch.
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1: Mit Lena Bauer, guten Tag. Kurzzeitvermietungen über Plattformen wie Airbnb sorgen immer wieder für Ärger, vor allem in Städten, in denen Wohnraum sowieso schon knapp ist. Die EU hat heute einheitliche Regeln vorgestellt, wie Kommunen dagegen in Zukunft vielleicht vorgehen können. Thorsten Adolfs aus dem News-Team, was genau ist da in Brüssel geplant?
2: Also im Moment ist es so, dass beliebte Städte solche Vermietungen teilweise verbieten und das ärgert viele Vermieter, die dann gegen die Verbote schon mal vor Gericht ziehen. Die Städte argumentieren, dass die Wohnungen von Touristen belegt werden, anstatt sie langfristig an Anwohner zu vermieten. Und durch den fehlenden Wohnraum würden die Preise in beliebten Stadtvierteln dadurch in die Höhe getrieben, heißt es. Mit den geplanten Regeln aus Brüssel sollen solche Rechtsstreitigkeiten in Zukunft seltener werden. Künftig sollen die Kommunen demnach nachweisen, dass der Wohnungsmarkt dort wirklich so angespannt ist, wie behauptet. Und sie sollen dann auch belegen, dass Mieten- und Immobilienpreise im Verhältnis zu den Einkommen zu stark steigen und Vermietungen über Plattformen wie Airbnb die Lage verschärft haben. Das allein könne die Problematik der fehlenden Wohnungen aber nicht lösen, sagt die EU. Es müssten zusätzlich auch neue gebaut werden.
1: Und was sagen die verschiedenen Interessensgruppen zu den geplanten Regeln?
2: Da gehen die Meinungen stark auseinander. Der Digitalverband CCIA, zu dem auch Airbnb gehört, hält das Vorhaben für einen Papiertiger, weil echte Überwachung durch die Städte fehle. Auch der Mieterbund hat sich geäußert. Er kritisiert in den Zeitungen der Funke Mediengruppe, dass der Markt sowieso zu undurchsichtig sei und fordert ein generelles Verbot, Wohnraum durch solche Vermietungen zweckzuentfremden. Der Eigentümerverband Haus und Grund schlägt in eine andere Kerbe. Er hält die EU-Regeln für unnötig. Verbandschef Warnecke sagt, Ferienwohnungen seien nicht die Ursache für die Wohnungskrise. Das liege eher an fehlenden Neubauten und den Baukosten, die zurzeit sehr hoch sind.
1: Die Vorschläge aus Brüssel liegen jetzt bei den EU-Ländern und danach wird im Parlament darüber beraten. Und damit jetzt zu weiteren Meldungen im Überblick. Eineinhalb Wochen vor der Wahl in Berlin laufen gegen SPD-Spitzenkandidat Krach Ermittlungen. Das hat die Staatsanwaltschaft Hannover bestätigt. Zu den konkreten Vorwürfen äußert sich die Behörde aus ermittlungstaktischen Gründen nicht. Krach weist Unterstellungen zurück. Es gilt die Unschuldsvermutung. Wirtschaftsverbände in Deutschland sehen im Zollstreit zwischen den USA und Kanada neue Chancen für Europa. Laut DIHK könnten kanadische Firmen in Zukunft stärker nach verlässlichen Handelspartnern suchen und davon könnten auch deutsche Unternehmen profitieren, etwa beim Verkauf von Maschinen und Technik. Junge Menschen in NRW geraten offenbar seltener mit dem Gesetz in Konflikt. Das geht aus dem aktuellen Lagebild zur Kinder- und Jugendkriminalität hervor. NRW-Innenminister Reul hat die Zahlen heute vorgestellt. Die Polizei habe im vergangenen Jahr rund 6% weniger Tatverdächtige unter 21 Jahren gezählt. Typische Delikte wie Diebstahl, Körperverletzung, Beleidigung und Sachbeschädigung gingen zurück, so das Ministerium. Besonders deutlich sei der Rückgang an Schulen. Gegen diesen Trend haben demnach Straftaten im Internet leicht zugenommen. Reul warnte, das Netz sei kein rechtsfreier Raum. Und das waren die Nachrichten mit Lena Bauer.
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3: Heute Nachmittag wechseln sich Sonne und dichte Schauerwolken ab. Einzelne kurze Gewitter sind auch möglich. Die Höchstwerte liegen so bei 17 bis 20 Grad. Morgen kann es dann erstmal neblig losgehen. Dann lockert es aber auf und dann wird es erstmal recht freundlich. Im Tagesverlauf kommen dann aber Wolken dazu und es soll aber trocken bleiben.
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3: Hallo Autofahrer, hier kommt alles ab. Mindestens 20 Minuten Wartezeit. A1 Euskirchen Richtung Blankenheim. Zwischen Mechernich und Blankenheim 2 Kilometer. Ihr müsst eine Stunde mehr einplanen. A4 Aachen Richtung Köln. Zwischen Kreuz Köln-West und Köln-Eiffeltor 6 Kilometer. Gute halbe Stunde plus. Und A4 Olpe Richtung Aachen. Zwischen Kreuz Köln-Ost und Kreuz Köln-Süd 5 Kilometer. 22 Minuten plus. Gute und sichere Fahrt mit uns. Also innerlich kreische ich ja immer noch. Mein 90er-Jahre-Ich ist ganz schön glücklich, denn Leute, ich habe mit Take That gequatscht. Und auch mit Michael Patrick Kelly, richtig coole Kombi. Und die haben jetzt einfach zusammen eine neue Single rausgebracht. Crazy Collabo, wie es dazu gekommen ist, darüber quatschen wir gleich. Johanna Tänzer hier, Tag.
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0: Kollaboration hat niemand gerechnet. Take That und Michael Patrick Kelly haben sich musikalisch zusammengetan. Zum Glück, Feel My Love verbindet Pop mit leichtem Country. Ganz viel Talent in einem Song.
1: Hi guys, welcome to the show. It's so nice to meet you. All of you.
2: Hey.
1: Hello. Hi, I'm Johanna.
2: Hey, Johanna. Nice to meet you.
1: Hi, so good to talk to you. Full House hier. Gary Barlow und Mark Owen von Take That sind da und Michael Patrick Kelly. Oh, Leute, ich bin so gespannt auf die ganze Story, also hinter diesem Song. Wie kam es denn bitte zu der Collabo Take That und Michael Patrick Kelly? Gary, erzähl mal.
3: Das war ein sehr schöner Zufall. Ich habe mit einem befreundeten Songwriter gearbeitet und ihn gefragt, mit wem er in letzter Zeit so gearbeitet hat, den er richtig großartig fand. Und der sagte, ich habe mit diesem einen Typen gearbeitet, der Michael Patrick Kelly heißt. Und da habe ich gesagt, kann ich mal was von der Musik hören? Hab da reingehört und es wirklich sofort geliebt und gefragt, ob er da mit Michael den Kontakt herstellen kann. Wir haben dann ein paar Nachrichten ausgetauscht und innerhalb weniger Wochen kam Michael dann nach Großbritannien. Und dann haben wir einen ganzen Nachmittag zusammen im Studio verbracht und uns sofort fantastisch verstanden. Und wir haben großartige Musik gemacht und danach haben wir darüber gesprochen, daraus eine Zusammenarbeit zu machen. Und dann haben wir die anderen Jungs den Song mitsingen lassen und hier sind wir jetzt, ein Jahr später, und performen den Song in Polen, Deutschland und der Schweiz und haben einfach eine richtig gute Zeit dabei. Wir haben das Gefühl, dass der Anfang einer ganz neuen Freundschaft ist und das wird einfach großartig.
1: Mega. So, und Michael Patrick, wie war es denn für dich jetzt mit Take That zu arbeiten? Weil ich meine, früher war man ja entweder für die Boybands, also für Take That oder keine Ahnung, für die Backstreet Boys oder für die Kelly Family. Und jetzt vereint ihr das alles irgendwie.
2: Das Schöne an dieser Kollaboration ist, dass es wirklich von der Musik kommt und nicht jetzt von Plattenfirmen oder Manager, die sich was denken, hey, wie können wir maximale Reichweite hinbekommen, indem wir zwei Künstler zusammenbringen, die man gut kennt oder so, sondern es kommt wirklich von der Musik. Gary hat diesen Song gehört, an den ich noch am Feilen war. Wir haben einen gemeinsamen Freund, das ist ein Songwriter aus England und ja, der hat Gary dann meine Nummer gegeben und wir haben relativ schnell uns super verstanden. Dann bin ich nach England rübergeflogen, wir haben den ganzen Tag im Studio verbracht. Abends habe ich mir noch Gary's Solo-Show angehört und dachte so, Wahnsinn, ich kenne jeden zweiten Song, was für ein Songwriter. Also ich habe den Eindruck, dass ich Freunde gefunden habe, von denen ich nie wusste, dass sie da sind.
1: Oh, das klingt richtig schön. Worum geht's denn jetzt in dem neuen Song, Feel My Love?
3: This is a group singing this.
4: Das ist ja ein Song von einer Gruppe und deswegen muss es etwas sein, was uns allen etwas bedeutet. Und mit diesem Song wollen wir sagen, ich bin da. Also ich bin für dich da und ich werde dir nicht unbedingt all deine Probleme abnehmen und ich werde dir nicht alle Antworten geben, aber ich möchte, dass du weißt, wenn du mich brauchst, bin ich da und ich bin hier, um zu helfen. Also ich werde immer da sein, wenn du mich brauchst.
1: Hey, dann wollen wir den Song jetzt natürlich auch endlich mal hören und ihr dürft ihn natürlich selbst anmoderieren, ist ja klar. Schön, dass ihr da wart. Danke an Take That und Michael Patrick Kelly.
3: Hi, we're Take That.
2: Und ich bin Michael Patrick Kelly und ihr hört jetzt unseren gemeinsamen Song Feel My Love. Viel Spaß.
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1: Mit Philipp Klees. Guten Tag. Morgen ist wieder bundesweiter Warntag. Ab 11 Uhr werden in Düsseldorf die verschiedenen Warnsysteme getestet. Dabei heulen stadtweit 99 Sirenen. Stadt und Feuerwehr wollen prüfen, ob die Warnung im Ernstfall überall gut zu hören ist. Wer Sirenen kaum oder nicht hört, soll sich bei der Stadt melden, über das Gefahrentelefon oder die sozialen Netzwerke der Feuerwehr. Die Notrufnummer 112 soll dafür nicht genutzt werden. Gewarnt wird morgen auch per Cell Broadcast über Warn-Apps und digitale Verkehrstafeln. Wir von Antenne Düsseldorf begleiten den Warntag morgen ab 11 Uhr mit einer Sondersendung. Ausführliche Infos zum Warntag stehen bei uns im Netz unter antennedüsseldorf.de/Nachrichten. Düsseldorf hat sich bei der Digitalisierung in vielen Bereichen weiter verbessert. Unsere Stadt ist im aktuellen Smart City Index auf Platz 5 geklettert. Vor 2 Jahren standen wir noch auf Rang 17. Der Index wird jedes Jahr vom Digitalverband Bitkom herausgegeben und untersucht deutsche Großstädte in mehreren Kategorien. Weitere Infos hat Antenne Düsseldorf-Reporter Joachim Bonn.
2: Vor allem in den Bereichen Energie und IT hat unsere Stadt im vergangenen Jahr digital am stärksten zugelegt, so der Bericht. Gelobt werden hier unter anderem der Anteil der E-Autos, die Straßenbeleuchtung, der Ausbau des 5G-Netzes und die Terminvergabe im Rathaus. Luft nach oben sieht der Index dagegen noch beim ÖPNV oder dem Glasfasernetz. Düsseldorf ist mit dem 5. Platz die bestplatzierte Stadt in NRW. Bundesweiter Digitalspitzenreiter ist Stuttgart, gefolgt von München und Hamburg.
1: Für die Fortuna geht es heute Abend im Niederrhein-Pokal um den ersten Schritt Richtung DFB-Pokal. Die Düsseldorfer treten ab 19.30 Uhr auswärts beim Landesligisten SV Biemenhorst in Bocholt an. Trainer Alexander Ende sagt, man wolle das Maximum aus dem Wettbewerb herausholen und müsse dafür die erste Hürde mit voller Konzentration nehmen. Nach dem Abstieg ist der Landespokal für Fortuna besonders wichtig, weil sich der Club über diesen Wettbewerb für den DFB-Pokal der kommenden Saison qualifizieren kann. Wir von Antenne Düsseldorf übertragen das Spiel heute Abend live. Und das waren die Nachrichten mit Philipp Klees.
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1: Am Mittwochnachmittag gibt es hier in Düsseldorf einen Mix aus Wolken, sonnigen Abschnitten und etwas Regen. Die Temperaturen kommen auf maximal 19 Grad. In der Nacht bleibt es bei ein paar Wolken. Dazu wird es mit etwa 11 Grad deutlich frischer. Morgen am Donnerstag wechseln sich dann Sonne und Wolken ab. Die Höchstwerte liegen dann bei bis zu 21 Grad.
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1: Hier in Düsseldorf kostet euch im Feierabendverkehr aktuell vor allem die B1 Richtung Neuss zwischen Völklinger Straße und Neusshafen-Willy-Brandt-Ring Zeit. Dort verliert ihr im dichten Verkehr mindestens 5 Minuten. Auf dem Hennekamp Richtung Südring zwischen Neckumstraße und Merowinger Straße und auf der Wautierstraße Richtung Heinrichstraße zwischen Simrockstraße und dem Mörsenbrucher Ei kommen jeweils mindestens 4 Minuten dazu. Auf der Heinrich-Jahrt-Straße Richtung Grashofstraße zwischen Ulmenstraße und Mörsenbrucher Ei sind es mindestens 3 Minuten mehr. Dann die Autobahn rund um Düsseldorf mit mindestens 6 Minuten Zeitverlust. Das größte Problem ist nach wie vor die A3 von Oberhausen nach Köln zwischen dem Kreuz Hilden und Leverkusen-Opladen. Da steht ja auch 6 Kilometern Stau, mindestens 20 Minuten länger. Danach die A57 von Köln nach Krefeld zwischen Büttgen und Krefeld-Oppo mit 5 Kilometern Stau und mindestens 16 Minuten Zeitverlust. Auf der A3 von Köln nach Oberhausen zwischen dem Kreuz Breitscheid und Oberhausen-Lierich verliert ihr auf 5 Kilometern Stau mindestens 15 Minuten. Auf der A46 von Heinsberg nach Wuppertal zwischen Neuss-Üdesheim und Bülk, auf der A46 von Düsseldorf nach Heinsberg zwischen dem Dreieck Neuss-Süd und Holzheim und auf der A52 von Düsseldorf nach Essen zwischen dem Dreieck Breitscheid und Essen-Kettwig kommen jeweils mindestens 6 Minuten dazu.
3: Zusammen. Schönen Feierabend wünsche ich euch. Johanna Tänzer ist hier. Sagt mal, hat Ray jetzt eigentlich endlich ihren Husband gefunden? Also erst gab es vor kurzem doch noch so Gerüchte, dass die den Schauspieler Michael B. Jordan daten soll. Jetzt habe ich das aber gerade noch mal kurz recherchiert. Und das soll alles nur geschäftlicher Natur gewesen sein. Ray arbeitet nämlich an einem Soundtrack für einen Film, in dem er mitspielt. Aha, okay. Gut, dann können wir den Song ja jetzt noch spielen.
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0: Wie steht denn ihr zu Adam Sandler? Also ganz ehrlich, ich liebe ja seine Filme, ne? Ich finde das so witzig. Aber den Humor, den musst du halt schon haben. Es ist schon manchmal ein bisschen auch trashy. Adam Sandler, der wird heute 60 und unser Kinomann Jörg Albrecht, der gratuliert.
1: Taylor, I love you, you know?
2: Und Taylor, also natürlich Taylor Swift, liebt anscheinend auch ihn. Sonst hätten sie und ihr Travis sich bestimmt nicht von Adam Sandler trauen lassen. Swiftie Sandler hat nämlich durch die Hochzeitszeremonie am 3. Juli geführt. Spötter sagen, als Trauredner sei er besser gewesen als in den meisten seiner Filme. Für viele sind Adam Sandler-Komödien die absoluten Tiefpunkte.
1: Man, I don't know what the downs are.
2: Ich meine, vielleicht schreiben manche Leute, wenn sie über mich berichten, über meine Tiefpunkte, aber ich habe gar keine. Ich liebe jeden meiner Filme. Ich habe während meiner ganzen Karriere noch nie etwas halbherzig gemacht. Trotzdem bereiten einem Filmgurken wie Little Nicky oder Jack und Jill körperliche Schmerzen. Aber Adam Sandler hat sein Publikum. Viele lieben seinen infantilen Humor. Mit Anfang 20, da wollte er so sein wie Eddie Murphy. Doch es hat gedauert mit dem Durchbruch. Sandler ist Ende 20 und gerade nach 5 Jahren bei der Comedy-Show Saturday Night Live vor die Tür gesetzt worden, als er als Billy Madison nochmal die Schulbank drückt.
3: Billy ist Nummer 1! Juhu!
4: Ein Hoch auf die Schule, ein Hoch auf mich!
2: When I first started, als ich angefangen habe, war Jim Carrey der absolute Hammer. Ben Stiller, Mike Myers, es wurden jede Menge alberne Filme gedreht. Und ich habe es verdammt nochmal geliebt, dabei mitzumachen. Ich habe mir vorgestellt, wie die Kids darüber lachen. Das hatten wir im Hinterkopf, als wir es gemacht haben. Zuletzt hat Adam Sandler auch ein paar Ausflüge ins ernste Fach gewagt. Aber natürlich bleibt er der Comedy treu. Sandler bereitet gerade einen 3. Teil von Kindsköpfe vor. Und wenn ihn im Kino wirklich keiner mehr sehen will, dann kann er ja immer noch Trauredner werden.
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1: Mit Lena Bauer. Guten Abend. Bei der Generaldebatte im Bundestag ging es heute sehr hitzig zu. Die Stimmung zwischen der Regierung und der AfD war nach dem Wahlergebnis in Sachsen-Anhalt mehr als angespannt. Thorsten Adolfs aus dem News-Team, es war einiges los im Parlament.
2: Ja, dabei sollte es eigentlich heute nur um den Haushaltsplan gehen. Am Ende wurde es dann aber ein giftiger Schlagabtausch zwischen der Regierung und vor allem der AfD. Die hat nach ihrem starken Ergebnis in Sachsen-Anhalt extrem viel Rückenwind. Parteichefin Weidel bescheinigte der Bundesregierung in der Debatte ein Totalversagen und sie sagte, für Schwarz-Rot sei es vorbei. Kanzler Merz konterte scharf, er warf der AfD vor, die Demokratie zu verachten und mit ihrer Politik nur zerstören zu wollen. Und Merz sagte, dass Deutschland ohne ausländische Arbeitskräfte, zum Beispiel in Krankenhäusern oder in der Pflege, komplett zum Stillstand kommen würde.
1: Und wie haben sich die anderen Fraktionen bei dem harten Ton heute im Parlament verhalten?
2: Auch sie sind durch den Erfolg der AfD alarmiert und suchen nach einer gemeinsamen Linie. SPD-Fraktionschef Mirsch rief seine Kollegen eindringlich dazu auf, als Demokraten zusammenzustehen, damit die AfD nicht noch mehr Macht bekommt. Die Grünen nutzten die Debatte aber auch für Kritik an der Regierung. Fraktionschefin Dröge findet, dass Kanzler Merz durch seine Art und populistischen Töne den Rechten mit in die Hände spielt. Und die Linke hat unter anderem die Sparpläne beim Haushalt kritisiert. Sie würden das Land unsozial machen. Ein Abweichen von den Reformplänen kommt für Union und SPD aber nicht in Frage, auch wenn der Weg dahin unbequem und langwierig bleibe, sagten Abgeordnete der Regierungsparteien.
1: Danke, Thorsten, und damit jetzt zu weiteren Meldungen im Überblick. Bei einer Explosion in einem Schweizer Wasserkraftwerk sind zwei Mitarbeiter ums Leben gekommen. Laut Polizei war am Morgen zunächst ein Brand im Kraftwerk im Kanton Tessin gemeldet worden. Danach kam es zu einer Explosion. Die Ursache wird jetzt von der Staatsanwaltschaft untersucht. Der Gaspreis in Europa ist auf den höchsten Stand seit Januar 2023. Er ist heute über die Marke von 80 Euro gekommen. Grund sind die neuen gegenseitigen Angriffe der USA und des Irans in der Golfregion. Städte in der EU sollen leichter gegen Kurzzeitvermietungen über Plattformen wie Airbnb vorgehen können. Die EU-Kommission schlägt dafür jetzt neue Regeln vor. Kommunen müssten demnach vorher nachweisen, dass der Wohnungsmarkt vor Ort angespannt ist und Ferienwohnungen die Lage verschärfen. Nach dem Ausbruch aus der JVA Duisburg fehlt von ihm weiter jede Spur. Im Rechtsausschuss des Landtags wurden jetzt aber neue Details zu dem JVA-Ausbruch bekannt. Nach Angaben von Justizminister Limbach hatte der Häftling in U-Haft einen Gitterstab vor seinem Fenster in der dritten Etage entfernt. Danach soll er sich an der vierten Etage entlang gehangelt haben und aufs Dach geklettert sein. Von dort sprang er wohl in einen Baum an der Straße vor der JVA und verschwand. Limbach sagte, dieser Fluchtweg sei lebensgefährlich gewesen. Der Mann habe sich selbst Spider-Man genannt. Unklar sei weiter, wie er den Gitterstab lösen konnte. Die Behörden prüfen jetzt, wie die JVA Duisburg und andere Anstalten besser gesichert werden können. Und das waren die Nachrichten mit Lena Bauer.
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4: Am Abend ist es in Düsseldorf hier und da mal ein bisschen wolkig, aber auch die Sonne kämpft sich durch. 15 bis 17 Grad, da pendeln sich die Temperaturen ein. In der Nacht ist es später leicht bewölkt und die Temperaturen gehen runter auf 10 Grad. Und morgen gibt es dann Sonne und Wolken im Wechsel bei bis zu 20 Grad in der Spitze. Aktuell messen wir 18.
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4: Innerhalb von Düsseldorf läuft da eigentlich gerade alles rund. Keine größeren Staus auf den Autobahnen ab 5 Minuten Zeitverlust. Aktuell 2 Meldungen. Einmal die A52 Düsseldorf-Essen zwischen dem Dreieck Breitscheid und Essen-Kettwig. 2 Kilometer Stau, 6 Minuten plus. Und die A57 Köln-Krefeld zwischen Bovert und Krefeld-Oppum. 3 Kilometer Stau, 10 Minuten plus. Allen unterwegs eine gute Fahrt und kommt gut an. Rheinmetall gehört zu den größten Technologieunternehmen Deutschlands und bietet weit mehr als nur irgendwie klassische Ingenieursberufe. Ob gewerblich, kaufmännisch oder im dualen Studium. Junge Menschen finden bei Rheinmetall zahlreiche Einstiegsmöglichkeiten. Und welche Chancen dieses Unternehmen bietet und worauf sich Bewerberinnen und Bewerber für den Ausbildungsstart 2027 freuen können. Darüber spreche ich heute mit Randy Foster. Er ist Gesamtkoordinator der Ausbildung bei Rheinmetall. Schön, dass ihr mit am Start seid bei der Düsseldorfer Wirtschaft.
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0: Well, Bobby, we're just getting started.
1: Antenne Düsseldorf ist hier mit der Düsseldorfer Wirtschaft. Rheinmetall gehört zu den größten Technologieunternehmen Deutschlands und bietet wirklich mehr als klassische Ingenieursberufe. Ich spreche heute mit Randy Foster, er ist Gesamtkoordinator der Ausbildung bei Rheinmetall. Für alle, die Rheinmetall vielleicht noch nicht kennen, stellen Sie uns Rheinmetall doch mal ganz kurz vor.
2: Ja, Rheinmetall steht für Sicherheit und für Verantwortung. Wir sind bezogen auf die Ausbildung, sind wir in Deutschland bei 24 Ausbildungsstandorten, aber auch, wenn wir noch in die Schweiz noch schauen oder nach Österreich, kommen noch weitere dazu. Es kommen aber auch noch andere in verschiedenen europäischen Ländern. Es ist eine spannende Branche. Wir haben eine hochwertige und praxisnahe Ausbildung, internationale Perspektiven, indem dass die Auszubildenden oder die Dualstudierenden auch jederzeit andere Standorte besuchen können. Wir haben gute Übernahmechancen, sehr gute Entwicklungsperspektiven. Also Rheinmetall an sich ist für jeden ein spannender, aber auch ein zukunftsfähiger Arbeitgeber.
1: Das klingt nach vielen Möglichkeiten für junge Menschen. Warum ist die Ausbildung für Rheinmetall denn so wichtig? Warum wird da so viel Wert drauf gelegt?
2: Ja, wir suchen keine kurzfristigen Lösungen in der Ausbildung, sondern wir suchen Partner, die bei uns langfristig auch bleiben. Wir haben durch die Ausbildung die Chance, unsere eigenen Facharbeiter zu entwickeln, sie auf die speziellen Produkte, auf die spezielle Branche, ob das im Seebereich, in der Luft oder auf Land ist, vorzubereiten. Wir sind mit unseren Ausbildern an den Standorten sehr eng untereinander verbunden, tauschen uns miteinander aus, um die Ausbildung für uns untereinander auch noch zu verbessern, um die bestmöglichen Facharbeiter für morgen zu entwickeln.
1: Sagt Randy Forster, Gesamtkoordinator der Ausbildung bei Rheinmetall. Wir sprechen heute darüber, welche Chancen das Unternehmen bietet, hier bei der Düsseldorfer Wirtschaft.

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0: Das war neu bei uns, Ray Dalton mit Go That High, hier bei der Düsseldorfer Wirtschaft, bei Antenne Düsseldorf. Und wir sprechen heute über Rheinmetall. Mit Randy Forster mache ich das. Er ist Gesamtkoordinator der Ausbildung bei Rheinmetall. Und meine nächste Frage wäre, welche Ausbildungsberufe, weil darüber sprechen wir, über die Ausbildung im Unternehmen. Ja, welche Möglichkeiten werden da angeboten? Was wird konkret ausgebildet?
1: Ja, Rheinmetall bildet im Gesamten über 30 Ausbildungsberufe aus. Wenn man jetzt direkt mal nach Düsseldorf, Neuss oder Bonn mal schaut, sind wir da in verschiedenen IT-Berufen unterwegs, sind da im Mechanischen, also auch im Gewerblich-Technischen unterwegs, bei Industriemechaniker, Werkzeugmechaniker oder auch den Konstruktionsmechaniker, der ganz wichtig ist, aber auch im kaufmännischen Bereich für die Industriekaufmann, Kauffrau und natürlich aber auch im dualen Studium, was Wirtschaftsingenieurwesen, Maschinenbau, Elektrotechnik oder auch die im Bereich BWL, Einkauf und. Also wir sind hier vielfältig aufgestellt in allen möglichen Bereichen.
0: Okay, was erwarten denn so Auszubildende oder was erwartet sie bei Rheinmetall und vor allem, was müssen Bewerberinnen und Bewerber denn so an Eigenschaften mitbringen?
1: Also was erwartet die Auszubildenden oder die Dualstudierenden? Auf jeden Fall eine praxisnahe Ausbildung. Wir binden die Auszubildenden und die Dualstudierenden in die Praxis mit ein, in reale Projekte. Es wird natürlich in der Grundausbildung werden verschiedene kleinere Projekte gemacht, um sich heranzutasten. Aber im weiteren Verlauf sind die aktiv mit dem Business mit eingebunden und können auch hier die Eigenschaften für später weiterentwickeln. Aber grundsätzlich Eigenschaften, die sie mitbringen müssen oder mitbringen sollten, ist ein Wille. Ich will was lernen, ich habe da Lust drauf, ich will weiterkommen, ich will mich entwickeln und dann stehen alle Türen offen.
0: Sagt Randy Forster, er ist Gesamtkoordinator der Ausbildung bei Rheinmetall. Und wir sprechen heute darüber, welche Chancen das Unternehmen bietet hier bei der Düsseldorfer Wirtschaft.

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1: Mit Philipp Klees. Guten Abend. Können wir in Notfällen schnell und flächendeckend gewarnt werden? Das soll morgen beim bundesweiten Warntag getestet werden. Am Vormittag werden darum in ganz Düsseldorf die Sirenen heulen. Antenne Düsseldorf-Reporter Christopher Batschek hat die Infos.
2: Ab 11 Uhr geht's los, dann werden die 99 Sirenen getestet. Damit möchten Stadt und Feuerwehr auch herausfinden, ob das Warnsystem im Ernstfall zu hören ist. Wer die Sirenen in seiner Nähe nicht oder nur leise hört, sollte sich bei der Stadt melden, entweder über das Gefahrentelefon oder über die sozialen Netzwerke der Feuerwehr. Die Notrufnummer 112 soll dafür nicht genutzt werden, teilt die Feuerwehr mit. Infos dazu stehen auch auf unserer Homepage antennedüsseldorf.de/Nachrichten. Neben den Sirenen wird morgen auch per Cell-Broadcast auf den Handys, den Warn-Apps Nina und Katwarn und den digitalen Verkehrstafeln der Stadt- und Rheinbahn gewarnt. Wir von Antenne Düsseldorf begleiten den Warntag morgen ab 11 Uhr mit einer einstündigen Sondersendung.
1: Düsseldorf hat sich beim Thema Digitalisierung deutlich verbessert und ist dem aktuellen Smart City Index auf Platz 5 vorgerückt. Vor 2 Jahren lag die Stadt in dem bundesweiten Ranking des Digitalverbands Bitkom noch auf Rang 17. Besonders stark zugelegt hat Düsseldorf laut Bericht in den Bereichen Energie und IT. Positiv bewertet werden unter anderem der Anteil von E-Autos, die digitale bzw. moderne Straßenbeleuchtung, der Ausbau des 5G-Netzes und die Terminvergabe im Rathaus. Schwächen sieht der Index dagegen weiter beim ÖPNV und beim Glasfaserausbau. Für Düsseldorf heißt das, viele digitale Angebote im Alltag kommen besser voran. Bei schnellem Internet und digitaler Mobilität gibt es aber weiter Nachholbedarf. Fortuna Düsseldorf ist heute Abend im Niederrhein-Pokal gefordert. Ab 19.30 Uhr spielen die Rot-Weißen beim Landesligisten SV Biemenhorst in Bocholt. Trainer Alexander Ende macht klar, dass das Weiterkommen in diesem Wettbewerb kein Selbstläufer sei und seine Mannschaft das Spiel mit Vollgas angehen müsse. Für Fortuna ist der Wettbewerb in dieser Saison besonders wichtig, weil der Weg in den DFB-Pokal nur über den Gewinn des Niederrhein-Pokals führt. Antenne Düsseldorf überträgt das Spiel heute Abend live. Und das waren die Nachrichten mit Philipp Klees.
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4: Heute Abend ist es in Düsseldorf hier und da mal ein bisschen wolkig. Hier und da kämpft sich noch mal ein bisschen die Sonne durch. Die Temperaturen, die pendeln sich ein zwischen 15 und 17 Grad. In der Nacht ist es später leicht bewölkt und die Temperaturen gehen runter bis auf 10 Grad. Morgen dann Sonne und Wolken im Wechsel bei bis zu 20 Grad in der Spitze. Und aktuell messen wir noch 18.
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4: Innerstädtisch gibt es da keine größeren Staus. Da läuft eigentlich soweit alles auf den Autobahnen. Aktuell 2 Meldungen. Einmal die A52 Düsseldorf-Essen. Zwischen dem Kreuz Breitscheid und Essen-Kettwig 1 Kilometer Stau, 3 Minuten plus. Und genauso lang dauert es auf der A52 Essen-Düsseldorf, also die Gegenrichtung zwischen Düsseldorf-Rath und dem Übergang zur A52 B1. Allen unterwegs eine gute Fahrt und kommt gut an. Und wir sprechen hier heute über Rheinmetall bzw. die Ausbildungsmöglichkeiten bei Rheinmetall. Machen wir gleich weiter. Jetzt erstmal für euch Move In to the Sun.
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0: Antenne Düsseldorf ist hier und Rheinmetall gehört zu den größten Technologieunternehmen Deutschlands und bietet weit mehr als klassische Ingenieurberufe. Ich spreche heute mit Randy Forster. Er ist Gesamtkoordinator der Ausbildung bei Rheinmetall. Und wenn sich jetzt Schülerinnen und Schüler bewerben möchten für nächstes Jahr, wann startet denn die Bewerbungsphase für den Ausbildungsbeginn 2027?
1: Also der Bewerbungsprozess hat jetzt schon gestartet. Wir sind da schon aktiv mit drin. Das Recruiting-Abteilung, die läuft schon auf Hochtouren. Da einfach mal auf die rheinmetall.com-Seite gehen, auf den Karriere-Button. Dann kann man eingeben, welchen Bereich, welcher Standort und. Und dann kommt man direkt auf die offenen Stellen. Aber wir sind auch bei verschiedenen anderen Ausbildungsportalen, sind wir auch vertreten mit unseren Stellen. Also einfach mal Rheinmetall eingeben, Ausbildung, und dann kommt schon genug Information.
0: Okay, also an Informationen mangelt es nicht. Wie läuft denn der konkrete Bewerbungsprozess ab?
1: Also, man bewirbt sich. Auf der Stellenausschreibung stehen auch immer drauf, welche Daten hochgeladen werden müssen, sollten. Macht es für uns auch einfacher. Die Recruiting-Abteilung bekommt die Bewerbung und selektiert dann aus, zu welchem Bereich es dann passen würde. Und dann bekommt der Bewerber natürlich ein Bewerbungseingangsschreiben und dann auch relativ zeitnah einen Einstellungstest, den absolviert er dann. Und dann gehen die Ergebnisse und das Ganze gehen dann in die Fachabteilungen, an die Standorte und dann fangen die Vorstellungsgespräche an.
0: Okay, wir sprechen heute darüber, welche Chancen das Unternehmen Rheinmetall bietet. Gleich machen wir damit weiter hier bei der Düsseldorfer Wirtschaft bei Antenne Düsseldorf.

0: Antenne Düsseldorf ist hier mit der Düsseldorfer Wirtschaft und wir sprechen weiter noch über Rheinmetall und schauen uns an, ja, welche Perspektiven es da für junge Menschen in Ausbildungsberufen gibt. Wir haben schon viel gehört heute. Wie geht es denn nach erfolgreicher Ausbildung bei Rheinmetall weiter? Ist auch eine spannende Frage. Also welche Karrierechancen haben Auszubildende nach ihrem Abschluss? Das frage ich René Forster. Er ist Gesamtkoordinator der Ausbildung bei Rheinmetall.
1: Also nach dem Abschluss, jetzt zum Beispiel in der Ausbildung, stehen alle Türen offen. Ob Meister, Techniker, Fachwirt oder Ähnliches. Es gibt ganz viele Wege, die letztendlich zu einer Weiterbildung dann auch führen. Wir haben hier an jedem Standort, aber auch zentral eine Personalentwicklung, die ihr Bestes dann tut, um den Facharbeiter dann auch in die richtige Richtung zu bringen. Im dualen Studium nach dem Bachelor stehen auch oft die Möglichkeiten, den Master noch zu machen. Wenn es nicht an dem Standort ist, wenn nicht der Bedarf da ist, dann auch an einem anderen Standort. Aber da sind wir sehr gut untereinander vernetzt, damit das auch überall durchgeführt werden kann.
0: Was macht denn eine Ausbildung bei Rheinmetall so besonders?
1: Ja, Rheinmetall bietet eine coole Unternehmenskultur und Benefits. Wir haben gute Übernahmechancen und Entwicklungsperspektiven. Wir haben vielfältige Ausbildungsberufe und Möglichkeiten. Wir haben eine hochwertige und praxisnahe Ausbildung, aber vor allem haben wir auch Spaß an der Arbeit. Und das ist ein großer Punkt, was wofür die Ausbildung auch steht, damit es auch Spaß macht, zur Arbeit zu gehen jeden Tag.
0: Wenn Sie jetzt heute einer Schülerin oder einem Schüler gegenüberstehen würden, die oder der noch unsicher ist, was würden Sie ihm oder ihr denn empfehlen? Warum lohnt sich eine Ausbildung bei Rheinmetall?
1: Ja, grundsätzlich ist immer gut, mal Praktikas zu machen. Auch wenn man mal ein Praktika macht und es ist nicht das, was man machen will, dann ist es besser zu wissen, was man nicht will, bevor man gar nicht weiß, was man will. Im nächsten Schritt in der Ausbildung einbringen, mitmachen, immer hier schreien, wenn es was zu machen gibt. Und ich weiß es aus eigener Erfahrung, wenn man diese Eigenschaften, wenn man offen ist, wenn man lernbereit ist, wenn man neugierig ist, wenn man Verantwortung übernehmen will und verlässlich ist, dann kann man sehr, sehr, sehr große Schritte bei Rheinmetall gehen. Da appelliere ich an die jungen Leute, wenn ihr zu Rheinmetall kommt, gebt Gas. Da kann auch viel passieren.
0: Das klingt doch überzeugend und motivierend. Wer sich also einmal schlau machen möchte über die Berufe bei Rheinmetall hier in der Region Düsseldorf und Neuss, kann dies einfach tun über www.rheinmetall.com in der Rubrik Karriere. Vielen Dank, Herr Forster, für das Interview. Mein Name ist Robert Jans. Wir gehen jetzt raus. Schönen Abend euch.

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1: Mit Lena Bauer, guten Abend. Wer das neueste Smartphone mit allem möglichen Schnickschnack haben will, der muss oft 1000 Euro oder mehr auf den Tisch legen. Das kann oder will aber nicht jeder. Und da hat das Ratgeberportal Finanztipp jetzt mal geschaut, wie und wo man sparen kann. Danny Hopper aus dem News-Team, es kann sich lohnen, auf eine günstigere Modellklasse umzusteigen.
2: Ja, Preisstichproben wurden bei Smartphones von Apple, Samsung und Google genommen. Und viele, die ein günstigeres Smartphone suchen, greifen dann ja gerne auf das jeweilige Vorjahresmodell zurück. Und da sagt Finanztipp, das lohnt sich nicht so richtig. Im Schnitt spare man da höchstens 131 Euro. Wer richtig sparen will, sollte stattdessen auf eine günstigere Modellklasse zurückgreifen. Da kann man laut Finanztipp nämlich deutlich mehr sparen, bis zu 574 Euro. Die Geräte sind dann natürlich oft nicht gleichwertig, deshalb rät Finanztipp vorher zu schauen, was man auch wirklich braucht, was Kamera, Display, Speicher oder zusätzliche Funktionen angeht. Und man sollte nicht direkt zum Marktstart kaufen, schon wenn man nur ein paar Monate warte, könne man hunderte Euro sparen, heißt es.
1: Passend zum Thema stellt Apple am Abend seine neuen iPhones vor. Für jetzt um 19 Uhr deutscher Zeit ist die Keynote angesetzt.
2: Genau, und erwartet wird, dass Apple dann sein erstes auffaltbares Smartphone vorstellen wird. Der Finanzdienst Bloomberg weiß da offenbar schon etwas mehr. Demnach soll es in etwa die Größe eines Reisepasses haben mit einem Display auf der Außenseite und einem größeren im Inneren. Der Preis soll laut Bloomberg zwischen 2000 und 2200 Dollar liegen. Bisher sind solche faltbaren Smartphones eher Nischenprodukte. Experten gehen aber davon aus, dass Apple schon in 12 Monaten Marktführer in diesem Bereich sein wird. Zum ersten Mal wird heute Abend der neue Apple-Chef John Ternus die Neuheiten vorstellen. Er soll den Konzern außerdem ins KI-Zeitalter führen.
1: Danke, Danny, und damit zu weiteren Meldungen im Überblick. Bei der Generaldebatte im Bundestag ist es heute zu einem harten Schlagabtausch gekommen. AfD-Chefin Weidel warf der Bundesregierung Totalversagen vor. Kanzler Merz konterte und warf der AfD vor, die Demokratie zu verachten. Auch SPD, Grüne und Linke reagierten auf den Erfolg der AfD in Sachsen-Anhalt. Nach einer Serie von Sabotageangriffen auf das Stromnetz in mehreren Bundesländern sitzt der Tatverdächtige in U-Haft. Das hat die Staatsanwaltschaft Cottbus mitgeteilt. Dem Mann wird unter anderem vorgeworfen, mit selbstgebauten Raketen Drähte über Hochspannungsleitungen geschossen zu haben. Seit gestern können sich Fans auch unter der Woche wieder auf viel Fußball freuen. Die Champions League läuft wieder. Der BVB hat gestern den Anfang mit einem 3:2 gemacht. Seit einer Viertelstunde muss mit dem VfB Stuttgart das zweite deutsche Team ran. Danny Hoppe hat mehr Infos.
2: Die Königsklasse ist zurück im Ländle und die Voraussetzungen sind diesmal besser als noch vor zwei Jahren. Zum einen ist der VfB inzwischen um manche internationale Erfahrung reicher. Zum anderen gibt es Stimmen, die sagen, dass die Stuttgarter von allen 36 Teams das wohl leichteste Programm haben. An großen Namen warten in den 8 Spielen nur Inter Mailand und Atletico Madrid. Die anderen Gegner sind alle durchaus machbar. Gilt auch für Stavanger. Der norwegische Meister ist nach 30 Jahren zurück in der Königsklasse. Trotzdem warnt VfB-Sportvorstand Fabian Wohlgemuth, in der Champions League gäbe es keine Selbstverständlichkeiten. Allerdings stehen die Chancen diesmal gut, dass der VfB die Ligaphase übersteht.
1: Und das waren die Nachrichten mit Lena Bauer.
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3: Und da heute Abend mal wolkig, mal sonnig. Meist, ja, sonnig kann ich glaube ich jetzt mal wegstreichen. Also mal mehr, mal weniger Wolken. Regen eher so die Ausnahme, kann aber nochmal vorkommen. So sieht der Abend bei uns in der Stadt aus. In der Nacht klingen letzte Schauer dann auch schnell ab. Das bei 11 bis 7 Grad. Am Donnerstag erst etwas Nebel, später Sonne und Wolken im Mix. Das wird dann eine ganz hübsche Geschichte. Dazu trocken bei 21 Grad. Und am Freitag, da geht's genauso weiter.
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3: Haben wir gute Nachrichten, das geht sehr fix. Es ist alles frei, euch unterwegs eine gute Fahrt. Tja, und heute Abend die Fortuna zu Gast beim SV Biemenhorst im Niederrhein-Pokal. Das Spiel gleich hier bei uns live ab 19:30. Unser Fortuna-Reporter Olli Bendt meldet sich dann gleich aus Bocholt. Ich bin Andreas Grunwald, euch einen schönen Mittwochabend.
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das hier neue Musik von Jack Dean bei Antenne Düsseldorf. No Mercy haben wir gespielt. Heißt der Titel auch wirklich so? Nein, heißt er nicht. Er heißt einfach nur Mercy. Grunwald, konzentrier dich. So, jetzt wollten wir gerade eben schon mal so ein bisschen, ich sag mal, so ein bisschen Stadionluft einatmen. Habe ich Stadion gesagt. Sportplatzluft wollten wir einatmen. Und irgendwie haut es mich gar nicht vom Hocker, das mit der Leitung. Ich habe gerade mal versucht, Olli zu erreichen, irgendwie in Bocholt. Ja, ich sag, wie es ist. Es ist sehr viel Luft noch nach oben, was die Leitung betrifft. Habe ich noch nicht erreicht. Wir versuchen es natürlich gleich weiter. Spiel möchten natürlich ab 7:30 übertragen. Im Moment kriege ich da Olli noch nicht so ganz aufs Ohr. Ich hoffe, er hört mich irgendwann und wir kriegen das mit der Leitung noch hin. Deswegen machen wir jetzt an dieser Stelle erstmal weiter mit Musik aus den 80ern und zwar von den Pointer Sisters. Rausgesucht, I'm so excited, spielen wir jetzt hier bei Antenne Düsseldorf an diesem Mittwochabend.

0: Irgendwie die Leitung steht. Nee, es ist ein ganz anderes Problem gewesen. Es war einfach nur die Anfahrt, Olli. Totaler Stress während der Anfahrt. Und dann dein Ritual natürlich ganz zuerst. Du testest natürlich erstmal die Stadionwurst, nehme ich an, ne?
1: Ja, genau, klar. In aller Ruhe habe ich mir erstmal eine Bratwurst und drei Pilz reingefunden. Ja. Um erstmal auf Betriebstemperatur zu kommen für diese ganze Geschichte. Ja. Nein. Aber ey, ich meine, unter der Woche um die Uhrzeit halt durchs Ruhrgebiet einmal zu düsen, um hier hinzukommen. Ist halt nicht die coolste Zeit, ne, um hier dann herzukommen. Aber alles gut, wir haben es ja pünktlich geschafft. Und habe ich auch schon lange nicht mehr gehabt, muss ich sagen. Ich stehe hier an so einer Hochstell-Bierbank und im Stehen.
0: Das hat mein Enden.
1: Ja, genau, ich wollte es gerade sagen. Kannst du dich noch daran erinnern?
0: Ja, absolut.
1: Das war, glaube ich, das letzte Mal. So lange sind wir schon im Geschäft und mit dabei, dass wir auch das schon alles erlebt haben, diese ganze Geschichte. Also ich finde das ja cool. Back to the roots. Ich habe da richtig Bock drauf, muss ich sagen. Und ich bin gespannt, ob die Mannschaft da auch gleich großen Bock drauf haben wird. Jetzt gerade erst tatsächlich sind auch die Ultras angekommen. Also auch die mit ordentlich Verzögerung hier erst einmarschiert.
0: Du meinst die aus Bocholt?
1: Die Bocholder Ultras, die Biebenhorster Ultras, ganz genau. Ja, aber es ist ein cooles Stadion, ne? Also das ist hier das Stadion am Hünting in Bocholt, also da, wo eigentlich der erste FC Bocholt spielt, wenn ich richtig informiert bin. Und das ist schon ein cooles Stadion, ne? Hier werden gleich so knapp 4000 Fans drin sein. Ich vermute mal davon so 2.500 bis 3.000, die es dann mit der Fortuna halten. Aber könnte stimmungsvoll werden. Aber Fortuna-Trainer Alex Endel hat hier bei weitem nicht seine Top-11 auf den Rasen geschickt. Ich hätte eigentlich schon gedacht, dass er das macht, dass er ja, versucht, die sich auch mal einspielen zu lassen, einfach weiter. Aber nee, macht er nicht, sondern spielt mit einer komplett anderen Mannschaft. Wir können ja mal kurz durchgehen, wenn du möchtest.
0: Okay, da bin ich jetzt aber wirklich sehr gespannt. Ich wollte gerade schon scherzweise sagen, irgendwie kommt die Zweitbesetzung. Ist das tatsächlich jetzt der Fall?
1: Das ist tatsächlich der Fall, ja. Dass das schon eine etwas bessere B11 ist. Das soll gar nicht despektierlich klingen, aber zumindest mal so, wie er halt zuletzt aufgestellt. Also es geht mit dem Torwart los. Da steht nämlich heute Lasse Ries wieder drin und nicht wie zuletzt Louis Lord. Dann hast du in der Innenverteidigung spielt Tim Oberdorf. Ja, okay, das kennt man ja. Der spielt da ja normalerweise auch immer. Aber dann schon Lukas Bornstein, also der Mann, der erst verpflichtet worden ist jetzt am letzten Tag des Transferfensters noch. Und auf Außenverteidiger spielen dann Steven van der Sloot, der ja bisher auch eher dann von der Bank gekommen ist, und Sascha Riesch, ja, der hat mal gespielt, mal nicht. Das ist so eine Twitter-Entscheidung, sage ich jetzt mal. Dann geht's ins Mittelfeld dann schon und da spielt, damit habe ich gerechnet, Jorrit Hendricks, weil der war jetzt zuletzt zweimal nicht spielen können wegen seiner Rotsperre, dass der heute Spielpraxis kommt, da war ich mir ziemlich sicher. Aber dann geht's schon weiter mit Miguel Gonçalves, der hat bisher noch kaum Minuten gesehen, Elias Arden, der eine sehr, sehr starke Vorbereitung gespielt hat, aber eben zuletzt auch meistens eher von der Bank kam, genauso wie Jermaine Kunzbruch, der eigentlich kaum Minuten gesehen hat zuletzt. Also auch er darf hier heute von Anfang an spielen. Und dann die Doppelspitze mit Lukas Eixler, zuletzt eingewechselt im Spiel bei Fortuna Köln, da hat er seine Sache gut gemacht. Und dazu der neue, Philemon Geretz-Giher. Das sind also die Leute, die dann vorne im Sturm spielen. Jetzt gucken wir auf die Ersatzbank und dann kommen die Leute, die zuletzt eigentlich immer in der Startelf gestanden haben. Angefangen bei Louis Lord, dann dazu sind es die Verteidiger Noah Eguli, der da normalerweise jetzt immer gespielt hat. Dann geht es im Mittelfeld weiter mit Yassin Bouchama und Andreas Müller, Erik Weckesser noch für die Außenposition. Und dann wird es offensiver mit Philipp Förster, mit Keaton Amen-Yampong und mit Erik Hottmann. Also und Fabian Schleusener nicht zu vergessen, also die eigentlich normalerweise im Sturm spielen. Zimmermann heute gar nicht mit dabei. Ich vermute mal, dass der ein bisschen angeschlagen war jetzt noch nach dem letzten Spiel und deshalb eben hier nicht von Beginn an dabei ist. Also von daher bin ich mal gespannt, ob sich diese, ja, ich sag mal etwas bessere BL4 gut schlägt. So, jetzt müssen wir aber schnell Schluss machen. In 5 Minuten geht's los und ich muss noch mal ganz schnell hier das Wasserwerk aufsuchen.
0: Ich dachte, du wolltest die Musik bei dir im Hintergrund noch ein bisschen genießen. Mach das. Mal
1: ein bisschen aufdrehen. DJ, dreh mal auf, Junge.
0: Bis gleich, Olli. Zum Anstoß hören wir uns wieder.

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0: zwei Minuten nach halb acht. Rüber geht's nach Bocholt zum SV Biemenhorst. Und Olli Wendt hat's gesagt, er hat die Möglichkeit, kann sich heute mal ein Bild von ja, völlig neuen Leuten machen, Olli, ne?
1: Ja, das ist richtig, weil es ist, ja, wie gesagt, so eine etwas bessere B11, die heute aufläuft. Die Fürth hat gerade den ersten Eckball kurz ausgeführt. Da versuchen sie jetzt, den Ball reinzuflanken, aber der wird abgeblockt von dem SV Biemenhorst, der natürlich jetzt erstmal hier nur hinten drin steht und die Fortuna jetzt erstmal kommen lässt und wahrscheinlich auf Konter lauert. Also es gibt jetzt gleich einen Einwurf für die Fortuna. Also unter anderem spielt Gonsalves heute von Beginn an vorne im Sturm. Lukas Eixler mit hier mit der Kopfballverlängerung, aber kein Problem für den Keeper der Biemhäuser, für Sebastian Kaiser, der ihn ja locker abfängt. Stattdessen mal ein weiter Ball jetzt erstmal in die Fortuna-Hälfte und da müssen sie hinten aufpassen, machen das aber gut und machen das souverän, um den Ball da erstmal zu stoppen und diese Situation da erstmal zu klären. Also Gonsalves zum Beispiel, der hier mal von Beginn an spielen darf. Lukas Eixler vorne mit dem Neuen, mit Filimon Geretz-Geher, die da die Sturmspitze bilden. Auch die spielen ja normalerweise nicht. Okay, bei Geretz-Geher weiß man es noch nicht genau, der ist ja erst am letzten Transfertag verpflichtet worden, was für eine Rolle er dann im Endeffekt einnehmen wird. Also von daher ist das schon, ja, ist das schon so einiges, was eben zuletzt nicht in der Startelf gestanden hat, was hier erstmal aufläuft. Jermaine Konzbruch auch noch zu nennen, der auch meistens eher von der Bank gekommen ist. Also schauen wir mal, wie sich die Mannschaft hier präsentieren wird. Normalerweise, ne, du spielst hier bei einem Landesligisten, sollte das eine klare Geschichte sein, dass sich dann halt da irgendwann die Qualität durchsetzt. Aber natürlich würde auch der Fortuna ein frühes Tor gut tun, um halt hier einfach mal ein bisschen Ruhe dann reinzubekommen und eben die eigenen Nerven dann auch gar nicht erst ins Spiel zu bringen, dass du halt hier gar nicht erst dann anfängst zu überlegen, ja hör mal, wann gehen wir denn hier endlich mal in Führung, weil es hier in der 40. Minute immer noch 0:0 steht. Jetzt aber aufgepasst, dann muss die Fortuna nach hinten arbeiten. Das machen sie nicht, das ist die Kontergelegenheit schon. 1-0 Situation für Biemenhorst. Da versucht das mit dem Schlenzer und dann ist Ries draußen. Was für eine Monsterchance für Biemenhorst. Und Riechs kann das noch klären, die Situation. Ein absolutes Missverständnis hinten. Erst geht keiner zum Kopfballduell und dann wird der Ball viel zu fahrig nach hinten gespielt. Riechs bleibt stehen, weil er damit überhaupt nicht rechnet. Und dann ist es eine 1-0 Situation. Und da versucht er, den Ball am Keeper vorbei zu schlenzen. Aber er kann dann noch den Arm auspacken und den noch gerade eben dann zur Seite weglenken, sodass es jetzt die erste Ecke gibt für Biemenhorst. Eine 100%ige direkt hier für den krassen Außenseiter, weil die Fortuna da hinten viel zu fahrlässig ist. Das wird Trainer Alex Ende mit Sicherheit nicht gefallen haben, was er da gerade gesehen hat. Jetzt bleiben wir noch kurz drauf und schauen uns hier den ersten Eckball an für die Gastgeber, für Biemenhorst, die jetzt hier von der rechten Seite also gleich diesen Eckball treten werden. Hinterm Tor eine Baustelle, da sind keine Fans, aber sonst ansonsten das Stadion wirklich gut besucht. Der Eckball ist unterwegs, rausgeköpft, aber von der Fortuna da mal konsequent gearbeitet und den Ball erstmal hinten rausgehauen. Also, wir waren live dabei bei der ersten richtig, richtig großen Chance. Die gehörte aber dem krassen Außenseiter, dem Landesligisten hier aus Bocholt, aus Biemenhorst.
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0: 20 Minuten vor 8 der Mittwochabend mit Antenne Düsseldorf. Im Niederrhein-Pokal sind wir unterwegs in Bocholt. Fortuna spielt gegen Biemenhorst und Olli Bendt, wir haben es gerade eben mitbekommen. Es gab die erste Riesenchance, allerdings nicht für die Fortuna.
1: Nee, die gab es hier für Biemenhorst nach einem katastrophalen Fehler in der Hintermannschaft der Fortuna. Weiter Ball der Biemenhorster und dann geht man gar nicht richtig zum Kopfball, ist sich da nicht einig, was passiert. Dann hat Lukas Bornstein den Ball und will den irgendwie zum Torwart zurückspielen, aber trifft den Ball überhaupt nicht. Und der kullert da so vielleicht 3-4 Meter überhaupt nur in die Richtung vom Keeper, allerdings so 30 Meter vom Tor. Das ist natürlich dann schlecht, weil dann ist nämlich auf einmal da der Biemenhorster Stürmer völlig frei durch, also ganz alleine durch, 1-0, nur noch gegen den Keeper, nur noch gegen Lasse Ries und der behält dann zum Glück da die Oberhand im 1-1, denn der Biemenhorster Stürmer versucht ihn da zu überlupfen, aber da hat er mit gerechnet und kann dann da seine Hand ausfahren und den zur Seite wegwischen, diesen Ball. Was für eine Riesenchance, was für ein kapitaler Fehler der Fortuna, die gerade eben nochmal wieder im Spielaufbau so eine Ungenauigkeit hatte und dann dafür gesorgt hatte, dass da direkt wieder die nächste Gelegenheit für Biemenhorst fast gegeben hätte. Also sehr, sehr unsauber auch in der Ballannahme bisher heute, was die Fortuna hier spielt in den ersten Minuten. Das ist alles andere als souverän und sicher, was die Mannschaft hier bisher für einen Eindruck macht. Das muss man wirklich mal ganz klar so festhalten in den ersten 10 Minuten. Also gar nichts davon zu sehen, dass sie hier irgendwie den Landesligisten, ne? Also das muss man ja auch mal dazu sagen, den Landesligisten irgendwie einschnürt oder sonst irgendwas, sondern das ist hier bisher echt wenig, was die Mannschaft zeigt. Ja, da sind heute viele auf dem Feld, die bisher noch nicht so viel gespielt haben. Vielleicht brauchen die ein paar Minuten, um sich reinzufinden. Aber ey, auch das hier sind fast alles Spieler, die halt in der dritten Liga gespielt haben, Regionalliga-Topspieler gewesen sind oder eben in der zweiten Liga sogar gespielt haben. Also von daher erwartet man doch schon etwas anderes als das, was man hier bisher gesehen hat. Eine gelbe Karte haben wir auch schon gesehen, vorhin für Jorrit Hendricks, wenn wir das richtig beurteilt haben, weil er da den Freistoß viel zu schnell ausgeführt hatte, als er noch gar nicht freigegeben war. Und dafür gab es dann von Schiedsrichter sofort die gelbe Karte, also eine aus der Kategorie, mein Gott, wie dumm. So kann man es, glaube ich, zusammenfassen. Also 11 Minuten gespielt, hier steht es noch 0-0. Dank Lasse Ries.
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0: 10 Minuten vor 8. Ich würde sagen, im Moment gibt es noch nicht viel zu lachen, denn im Niederrhein-Pokal, da spielt Fortuna Düsseldorf in Bocholt gegen den SV Biemenhorst. Und Olli, du hast es gesagt, die Fortuna mit leichten Startschwierigkeiten. Findet die mittlerweile ein bisschen besser in diese Partie?
1: Warte mal. 1-0 ist gefallen für die Fortuna. Es gibt doch was zu lachen. Aber das ist auch das Einzige, was wir bisher zu lachen hatten. Also eine Ecke war es gerade eben, rausgeholt von Kunzbruch. Und dann kommt die schön runter, so 6-7 Meter vorm Tor. Und dann steigt der Neue hoch, nämlich Lukas Bornstein. Also der hier fast das 1-0 für Biemenhorst verschuldet hätte. Der steigt hoch und drückt den dann aus 7 Metern unhaltbar in die Ecke zur 1-0-Führung hier für die Fortuna, die bis dato kein gutes Spiel gemacht hat. Eben schon wieder so ein Querschläger im Mittelfeld, als der Ball von Jurrit Hendricks dann sozusagen, ja natürlich nicht absichtlich, aber durch diesen Querschläger genau in den Lauf eines Biemenhorsters gespielt wurde und es dann auch schon wieder hinten lichterloh brannte. Die Fortuna konnte die Situation dann noch ablöschen, bevor der Torwart eingreifen muss. Vielleicht gibt aber ja jetzt dieser Treffer nach einem Standard der Mannschaft mal die Sicherheit, aber das ist wirklich alles andere als souverän, was wir hier in den ersten 20 Minuten gesehen haben. Und das Spiel der Fortuna ist krank daran, was man eben auch schon in der dritten Liga sieht, nämlich, dass wenig Tempo einfach da ist im Spiel der Mannschaft und immer wieder dann eher nochmal der Pass nach hinten gesucht wird, als dann eben mal irgendwie mutig nach vorne zu spielen. Jetzt ist Bornstein, der mal versucht, mit nach vorne einzuschalten. Erster Ball wird abgewehrt, der zweite ist jetzt bei Steven van der Sloot, der wird hinterlaufen von Tim Oberdorf und spielt dann einen katastrophalen Pass einfach in die Füße seines direkt vor ihm stehenden Gegners. Und das ist natürlich kein Problem dann, den erstmal wegzuverteidigen. Aber zweiter Ball ist bei der Fortuna, wieder ist es van der Sloot, diesmal in den Rückraum gespielt. Drehschuss und gute Parade. Starke Parade vom Keeper der Biemenhörster, von Sebastian Kaiser, der diesen Schuss aus der Drehung der Fortuna entschärfen kann mit einer schönen Parade und den Ball noch um den Pfosten herumdrehen kann. Also, da ging es mal mit Tempo über van der Sloot, der dann den Ball schön flach in den Rückraum spielt und dann eben aus der Drehung geschossen. Aber gute Parade auch. Aber jetzt haben wir die nächste Ecke, also vielleicht ja wieder ein Standard, diesmal der uns hier wieder etwas ein Lächeln ins Gesicht zaubert, nachdem das hier wirklich lange Zeit gar nicht danach aussah. Diesmal von der linken Seite der Eckball für die Fortuna. Freigegeben, ist jetzt unterwegs, diesmal auf den kurzen Pfosten, das ist aber gar kein Problem, den da rauszuschlagen für Biemenhorst und vielleicht sogar die Kontergelegenheit. Aber das ist eine 1-gegen-2-Situation, obwohl, wenn sie es jetzt schön ausspielen, könnte es doch eine Überzahl werden. Aber da machen sie es gut. Die Fortunen stellen ihn dazu in Person von Sascha Riesch. Und dann ist die Situation erstmal vorbei für Biemenhorst. Und stattdessen der Ballgewinn, der früher jetzt für die Fortuna, aber auch schon wieder direkt der Verlust im Mittelfeld. Der versuchte Ball da vorne rein in die Spitze, aber aufgepasst von der Fortuna Hintermannschaft. Und die Situation jetzt erstmal rausgeklärt, den Ball hinten jetzt zum Keeper gespielt. Der sucht Anspielstationen. Jetzt machen die Biemenhorster mal richtig Druck da vorne und versuchen da mal ein Pressing zu spielen. Die Fortuna bleibt da allerdings relativ souverän im Ballbesitz und kann sich jetzt befreien über die rechte Seite. Also, es gibt die ersten guten Nachrichten hier aus Bocholt. Die Fortuna ist durch Lukas Bornstein mit 1-0 in Führung gegangen.

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1: Ich bin Thomas Bleskin. Bundeskanzler Friedrich Merz hat die AfD nach ihrem Wahlsieg in Sachsen-Anhalt im Bundestag scharf angegriffen. In der Generaldebatte warf der CDU-Chef der Partei vor, demokratische Institutionen zu verachten und Deutschland destabilisieren zu wollen.
2: Das Ergebnis der Wahl in Sachsen-Anhalt verschafft der AfD neues Selbstbewusstsein. Die Zeiten von Schwarz-Rot seien vorbei, sagte AfD-Chefin Weidel. Kanzler Merz hielt dagegen.
3: Ja, Frau Weidel, heute können Sie vor Kraft kaum laufen.
2: Die AfD sei besonders dort erfolgreich, wo sich Menschen wirtschaftlich und gesellschaftlich abgehängt fühlten, so Grünchefin Dröge. Hier müssten die demokratischen Parteien handeln. Rechtsextremismus sei kein ostdeutsches Problem. Tine Klimach, Berlin.
1: CDU, SPD, Grüne und Linke in Sachsen-Anhalt lehnen auch nach der Wahl Gespräche über eine Zusammenarbeit mit der AfD ab. Damit bleibt offen, wie eine Regierung zustande kommen soll. Die AfD verfügt über 39 der 83 Sitze im Landtag und verfehlt die absolute Mehrheit um 3 Mandate. Das BSW hat sich zu einer möglichen Zusammenarbeit bislang nicht festgelegt und will zunächst über das Gesprächsangebot der AfD beraten. Das US-Rüstungsunternehmen Covenant will im Raum Leipzig eine große Produktion weitreichender Marschflugkörper aufbauen. Die Fertigung des Systems Anthem soll im kommenden Jahr für europäische Kunden beginnen.
4: Angeblich ist Covenant schon im Gespräch mit der Bundeswehr. Eine offizielle Bestätigung dafür gibt es aber nicht. Auch ist die genaue Reichweite von Anthem bisher nicht bekannt. Die des vergleichbaren Taurus der Luftwaffe liegt bei 500 Kilometern. Deutschland und die europäischen NATO-Verbündeten bemühen sich derzeit, weitreichende Waffensysteme als Antwort auf die russische Bedrohung zu beschaffen. Für Sachsen würde die Produktion ein Plus an spezialisierten Arbeitsplätzen sowie Aufträge für regionale Zulieferer bedeuten. Tanja Wagner, Nachrichtenredaktion.
1: Die Autofahrer in Deutschland haben im vergangenen Jahr etwas mehr Strecke zurückgelegt als 2024. Nach Angaben des Kraftfahrtbundesamtes kamen sie insgesamt auf 562 Milliarden Kilometer. Rechnet man noch Lastwagen, Motorräder und andere zugelassene Kraftfahrzeuge hinzu, lag die gesamte Fahrleistung bei fast 675 Milliarden Kilometern. Grundlage der Statistik sind die Kilometerstände bei den Hauptuntersuchungen.
5: Und das waren die Nachrichten mit Thomas Brockt.
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6: Ja, heute Abend mal mehr, mal weniger Wolken. Es ist meist trocken. So sieht der restliche Abend aus. Also Regen spielt eigentlich keine große Rolle mehr. In der Nacht klingen dann letzte Schauer ab. Wenn es welche gibt, das dann bei 11 bis 7 Grad. Kühlt nochmal gut ab in der Nacht. Am Donnerstag erst Nebel, später dann Sonne und Wolken im Mix. Wird ganz nett morgen. Dazu trocken bei 21 Grad. Und Freitag geht es dann genauso schön weiter.
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6: Da habe ich was entdeckt, aber jetzt ist mein Verkehrsrechner abgestürzt. Oder wo ist er? Ich muss gerade mal gucken. Ich aktualisiere nochmal und da haben wir die A46 noch dabei. Düsseldorf in Fahrt Richtung Heinsberg zwischen Kapellen und Grevenbruch. Da 2 Kilometer stockender Verkehr und plus 2 Minuten. Ansonsten ist aber alles frei. Euch unterwegs eine gute Fahrt. So, nochmal einen schönen guten Abend. Wir sind live dabei beim Niederrhein-Pokal. Zu Gast ist die Fortuna und zwar beim SV Biemenhorst. Und wir gehen nochmal rüber nach Bocholt zu Olli Bendt.
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6: Ja, Olli, nochmal ein kleines Update. Immer noch 1-0 für die Fortuna.
7: Immer noch 1-0 für die Fortuna und immer noch ein schlechtes Spiel der Fortuna, denn das ist einfach viel zu wenig, was die Mannschaft hier zeigt. Das ist fahrig, das ist ungenau, das ist viel zu langsam alles und das sind einfach also Pässe auch teilweise wirklich, die über 5-6 Meter nicht ankommen. Und wenn die Gastgeber hier aus Biemenhorst ein bisschen mutiger noch spielen würden, dann würden sie Fortuna noch viel mehr unter Druck setzen, unter Probleme denen bescheren, weil also wirklich, das ist echt nicht gut, was die Mannschaft hier spielt. Und es fehlt, ich verstehe das Spielsystem von Alexander Ende nicht. Ich verstehe nicht, ich muss ganz ehrlich sagen, ich meine, ich habe jetzt auch schon ein paar Jährchen auf dem Buckel, ich verstehe nicht, was genau das Ziel ist, wie man wirklich effektiv nach vorne kommen möchte. Das Tor ist nach dem Standard gefallen, als Lukas Bornstein nach einer Ecke hochstieg und den Ball dann vollenden konnte. Ansonsten hat die Mannschaft sich noch eine Torchance herausgespielt. Da war es der neue Geritzke-Herr, der nach schöner Vorarbeit, nachdem man aber den Ball eben auch weit vorne gewonnen hatte und dann eben nicht mehr so viel zu überspielen hatte, dann im Strafraum per Drehschuss dann am Keeper scheiterte. Aber ansonsten ist das alles so langsam und so pomadig, was die Mannschaft spielt, dass es wirklich schwer ist, sich das anzuschauen. Jetzt sind sie mal auf der rechten Seite, versuchen da mal sich durchzusetzen. Das gelingt schwingt jetzt auch mal, aber dann kommt der zweite zur Hilfe und schon ist der Ball wieder weg. Der zweite Ball ist allerdings dann bei der Fortuna, die den dann erobern kann und einen Einwurf jetzt herausholt. Also, das ist alles viel zu wenig, was die Mannschaft hier zeigt. Der zweite Anzug, wie sagt man so schön, sitzt noch gar nicht. Die können sich hier überhaupt nicht empfehlen. Jetzt schon wieder so ein Pass. Das sollte ein Seitenwechsel werden. Nur steht derjenige, bei dem der Ball landen soll, 20 Meter tief im Feld drin und der Ball kommt irgendwie 10 Meter hinter ihm runter. Den kann natürlich nicht mehr laufen. Das ist alles wirklich schwach und schlecht und ungenau und leider, leider alles andere als souverän, was die Fortuna hier bisher anbietet.
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0: 12 Minuten nach 8 der Niederrhein-Pokal bei Antenne Düsseldorf. Ja, die Fortuna, die führt zwar mit 1:0, aber Olli, das, was du da zu sehen bekommst, das ist schon entmutigend, oder?
1: Es war nicht gut, aber mittlerweile steht es 2:0. Du hörst mir nie zu, ich versuche dir das immer noch zu sagen.
0: Dann fällt das aber eine Minute, bevor wir miteinander...
1: Aber gut, ich verstehe das auch, weil Katy Perry ist dann auch genau dein Ding. Ne? Also von daher, das kann ich halt komplett verstehen. Dann stehst du da wieder, Kopfhörer auf, Augen zu, ne? Und einfach nur genießen halt. Ne?
0: So. Ich weiß, und dann du beobachtest mich hier.
1: Dann, ja. dann ist halt die Situation natürlich durch und dann kriegst du es nicht mit, wenn hier das 2:0 fällt. Also... Es ist wirklich nicht schön und nicht gut auch, was die Fortuna hier spielt. Ich meine, das sind halt drei Klassen Unterschied. Jetzt mal Platz auf der rechten Seite für Van der Sloot. Wenn sie jetzt schön ausspielen, dann können sie ja doch noch in der ersten Hälfte so deutlich machen, wie man sich das erhofft hat. Reingespielt in Strafraum, Schussmöglichkeit, aber gute Parade da von Kaiser. Aber der Schuss auch ein bisschen zu ungenau und die Biemenhorster können den Ball jetzt hinten rausspielen. Also, da haben sie sich wieder geduldig, um es mal positiv auszudrücken, um nicht zu sagen, mal wieder sehr langsam nach vorne gespielt, die Fortuna. Und dann gab es eine Schussgelegenheit für Elias Aden. Ich habe schon gesagt, Junge, schieß doch endlich mal, habe ich jetzt gesagt zu meinem Nachbarn. Und dann schießt er auch tatsächlich mal. Ja, und dann wird er abgefälscht und dann ist er drin. So, genau das kann aber auch nur passieren, wenn es halt auch mal versucht, mal einfach aufs Tor mal drauf schießt. Das ist auch genau das, was Trainer Alex Ende auch so ein bisschen moniert hatte nach dem Spiel bei Fortuna Köln, dass man einfach viel zu selten dann einfach auch mal den Abschluss gesucht hatte und immer noch mal ein Schleifchen um den Ball machen wollte, bevor er dann im Tor landet. Und das ist halt nicht immer gefragt, sondern manchmal ist er einfach mal gefragt, einfach mal drauf zu hauen aus 18 Metern Entfernung. Entschuldigung, wenn du da mal einen freien Fuß hast, dann sollte man es auch eigentlich von jedem Drittliga-Profi erwarten, dass er dann auch das Tor trifft. Jetzt wieder so ein Aufbaupassfehler, der Fortuna Ball von Biemenhorst auf rechts gespielt, aber abgelaufen von Lukas Bornstein, dem Torschützen zum 1:0, aber eben auch dem Spieler, der fast das 0:1 verschuldet hätte mit einem viel zu kurzen Rückpass, als da Lasse Ries eingreifen musste und den Ball parieren konnte im 1-gegen-1 Duell, als hier fast ganz, ganz früh im Spiel, nach 4-5 Minuten, die frühe Führung für die mutigen Gastgeber hier hätte geben können, für die Biemenhorster, sich hier wirklich gut verteidigen gegen, aber auch wirklich langsam und pomadig spielende Fortuna. Jetzt der Ball der Fortuna mal in der Hälfte von Biemenhorst über die linke Seite über Ries, der versucht den Ball kurz zu spielen in den Strafraum, aber der kann nicht erlaufen werden, der Ball von Jermaine Kunzbruch, und er landet beim Keeper. Also zumindest stimmt es jetzt vom Ergebnis her, die Leistung ist immer noch dürftig, die Fortuna hier zeigt, aber sie führt durch Tore nach einer Ecke von Bornstein und dem abgefälschten Schuss von Aden mit 2:0.
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0: Kita, 20 Minuten nach 8 gleich. Antenne Düsseldorf hier an diesem Mittwochabend mit dem Niederrhein-Pokal. Die Fortuna zu Gast beim SV Biemenhorst. Das bin ich euch hier noch schuldig fürs 2-0. Ja, haben wir das auch nachgeholt. Also 2-0 steht zur Halbzeitpause. Gab nochmal eine Minute obendrauf. Nachspielzeit in der ersten Halbzeit. Wie gesagt, Spielstand 2-0 für Fortuna und die zweite Halbzeit gleich hier live dann bei uns.
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0: ist hier Ray Parker Jr. Ghostbusters bei Antenne Düsseldorf. Eigentlich wollte ich einsteigen in die zweite Halbzeit mit der Frage, Olli, gehst du davon aus, dass der Trainer ordentlich durchwechseln wird? Ich weiß, Olli wird antworten mit, das hat er schon getan.
1: Genau, das hat er schon getan. Dreimal hat er gewechselt in der Halbzeitpause. Und zwar sind reingekommen Andreas Kier, Erik Wekesser und Philipp Förster. Und rausgegangen sind dafür Jurrit Hendricks mit der gelben Karte. Jetzt eine Schussgelegenheit für die Fortuna. Schöner Schuss da von Förster, aber gute Parade auch von Sebastian Kaiser, dem Keeper der Biebenhörster. Und rausgegangen auch Sascha Riesch und Elias Aden. Und wir hatten hier direkt nach 30 Sekunden eine richtig gute Gelegenheit für die Fortuna. Denn schöner Angriff über die linke Seite und dann der Ball perfekt in den Rückraum gespielt auf den mitgelaufenen Geritz Gieher. Und der ja, aus 6-7 Metern Entfernung kriegt ein bisschen Rücklage und deswegen haut er den Ball dann übers Tor. Den darf man dann gerne auch mal machen, direkt aus der Entfernung. Aber das war der beste Angriff der Fortuna eigentlich im ganzen Spiel. Die beiden Tore, die waren ja nach einem Standard und nach einem abgefälschten Schuss und das waren keine guten Angriffe der Fortuna. Aber das war ein schöner, aber eben nichts rausgemacht. Wieder eine schöne Aktion da jetzt vom Förster, der sich da gut dreht, den Ball jetzt nochmal zurückbekommt. Jetzt ist Eixner, der den Ball da hat mit der Möglichkeit einer Strafraumgrenze, aber muss nochmal abdrehen, weil er da keine Schussposition hat. Jetzt aber vielleicht Andreas Müller, der legt nochmal rechts raus auf Van der Sloot. Der bringt den Ball nochmal flach rein, gefährlich, aber da ist ein Abwehrbein dazwischen und es wird jetzt eine Ecke geben und dann stolpert er über den liegenden Ball da. Philipp Förster muss er selber ein bisschen lachen, aber hat den Ball schnell aufgenommen und jetzt kurz gespielt. Ecke kurz ausgeführt, nochmal wieder zurück jetzt auf Geritz Gieher, der könnte ins 1 gegen 1 gehen. Ja, versucht er auch, aber kommt direkt die Hilfe und deswegen muss er abbrechen und den Ball erstmal nach hinten spielen. Jetzt auf Tim Oberdorf, den Ball versucht er jetzt vorne mal flach reinzuspielen, aber da haben sie aufgepasst, die Biebenhorster, und den Ball da rausgeschlagen. Hinten das Kopfballduell gewonnen von Gonçalves, der letzte Mann ist und den Angriff sofort wieder einleitet. Schöne Aktion da jetzt von Förster, der dem Spiel der Fortuna richtig gut tut. Den Ball auf Van der Sloot gespielt, aber abseits auch da. Hat er stark gemacht, hat er einen ganz stark aussteigen lassen und dann den Ball ein bisschen zu steil gespielt. Aber da sieht man schon sofort, dass er ja doch eine ganz andere offensive Qualität direkt mitbringt hier ins Spiel der Fortuna. Tut dem Spiel jetzt schon gut in den ersten gerade mal gespielten 4 Minuten der zweiten Hälfte. Aber noch bleibt es hier beim 2:0 für die Fortuna.
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0: Und da ist das 3-0 für die Fortuna. Olli, wer hat's gemacht?
1: Es war Jermaine Konsbruch und es war überlegt tatsächlich mal gespielt. Schöner abgefangener Ball, der Fortuna als Beamhorst mal ein bisschen mutiger geworden ist, dann eben Platz war auf der linken Seite und dann haben sie eine 3-auf-3-Situation. Da ist Eixler, der da erstmal ins 1-gegen-1 geht, sucht dann den Abschluss, der wird noch abgeblockt. Da hat er ein bisschen Glück, dass der Abpraller wieder bei ihm landet und er den dann durchstecken kann auf Geritz Geher, der dann schon die Abschlussmöglichkeit hat, aber das dann schön macht, das muss man wirklich sagen, nämlich überlegt, den Ball nochmal ablegt auf die Seite, auf Kunstbruch, der dann da ganz, ganz überlegt den Ball aus, ich würde sagen, vielleicht so 12, 13 Metern Entfernung schön in die lange Ecke schlänzt. Gar keine Möglichkeit für Sebastian Kaiser, diesen Ball dann zu halten, der hier schon einige Mal rausgefischt hat. Aber da war er gerade chancenlos und deshalb hier das 3-0 für die Fortuna. Dieses Spiel jetzt, diese Einwechslungen bei der Fortuna, die haben dem Spiel der Fortuna sehr, sehr gut getan. Also Philipp Förster, der hat das Spiel hier komplett an sich gerissen, da in der Offensive im Mittelfeld und auch das, was hier Andreas Müller bisher spielt, gefällt mir richtig, richtig gut. Also deutlich besser auf jeden Fall als das, was Jurrit Hendricks gespielt hat. Jetzt wieder schöner Pass von Müller auf Förster. Der hat die Möglichkeit, den Ball nochmal durchzustecken. Macht das jetzt auch auf Erik Weckesser, der da durchgegangen war. Kriegt den Ball noch ganz kurz vor der Torauslinie. Aber ein bisschen zu steil gespielt, deshalb kann er nicht sofort flanken. Und die Fortuna spielt den Ball nochmal hinten rum, um nochmal wieder neu aufzubauen. Wieder bietet sich Förster an. Der will jeden Ball da jetzt haben, tatsächlich. So im Umkreis von 25, 30 Meter vor dem Tor. Wieder versucht sich die Fortuna durchzukombinieren. Wieder ist es Förster, der den Ball durchspielt. Schöner Pass, einmal kurz durchgesteckt, aber dann die Ballannahme ein bisschen zu ungenau und deswegen ist der Ball dann weg. Aber wieder der zweite Ball gewonnen. Jetzt ist Platz mal auf der rechten Seite. Versuchen sie, den da durchzustecken. Nee, da ist es Geritz Geher, der es macht. Und dann ein schöner Schuss und der Treffer zum 4-0. Geritz Geher noch einmal abgelegt den Ball und dann der Schuss aus 18 Metern Entfernung und dann schön reingesetzt in den Winkel. Diesen Treffer und ich glaube, es war Erik Weckesser, wenn ich das richtig gesehen habe, mit dem Linken, der da also abzieht und hier das 4-0 erzielt und damit also jetzt, sag ich mal, für ein angemessenes Ergebnis sorgt. Das war hier in der ersten Hälfte wirklich schwer und zäh mit anzugucken, aber die Einwechslungen jetzt hier in der zweiten Hälfte, die haben dem Spiel der Fortuna wirklich gut getan. Und apropos Einwechslung, die wird es jetzt wieder geben, denn es kommt ein Eguli und zwar nicht Elias, sondern Noah Eguli, der jetzt hier eingewechselt wird für Tim Oberdorf und auch mal ein paar Minuten schnuppern darf. Also 4-0 hier durch Erik Weckesser.
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0: 10 Minuten vor 9, der Mittwoch bei Antenne Düsseldorf. Im Niederrhein-Pokal sind wir unterwegs, Fortuna Düsseldorf gegen den SV Biemenhorst. Olli, da haben wir anfangs gedacht, zum Start in diese Partie geht Biemenhorst mit 1:0 in Führung. Mittlerweile steht es 4:0 für die Fortuna.
1: Ja, das war nach 5 Minuten ein Riesenschock, also fast ein Riesenschock. Denn das war eine 100%ige für Biemenhorst nach dem großen Fehler da von Lukas Bornstein, der da einen Ball zurückspielen wollte zum Torwart und den gar nicht trifft, den Ball. Und dann auf einmal der Stürmer der Biemenhorster Schmitz durch ist und alleine auf den Keeper der Fortuna, auf Lasse Ries, zulaufen kann. 1-gegen-1-Situation, versucht dann, ihn zu überlupfen, und das hat er gerochen, Ries, und kann ihn dann noch so wegwischen. Freut mich für ihn, dass er auch eine schöne Aktion hatte, Lasse Ries, denn hat er jetzt auch keinen besonders guten Start, sag ich mal, im Fortuna-Trikot gehabt in den ersten Spielen, die er gemacht hat. Aber da war er da und hat hier eben erstmal dieses 0:0 gehalten. Und dann war das eine ganz, ganz zähe Geschichte hier in der ersten Hälfte. Die Fortuna ging dann in Führung durch Bornstein nach einer Ecke mit einem Kopfballtor. Und das 2:0 war ein abgefälschter Ball von Elias Aden. Dann die Wechsel zur Halbzeitpause und seitdem läuft das Spiel deutlich flüssiger der Fortuna. Seitdem Philipp Förster drin ist und seitdem auch Andreas Müller drin ist. Denn die beiden, die machen das da im Mittelfeld richtig gut und ziehen da die Fäden und haben hier wirklich komplett die Organisation dieses Spiels übernommen. Jetzt zum Beispiel wieder im Zusammenspiel. Förster sucht da den Ball an den Strafraum. Ja, da wollte Lukas Eichstadt einen Foul gesehen haben, aber hat da selber so ein bisschen geklammert, hat zumindest der Schiedsrichter so gesehen. Und deswegen kriegt er da diesen Pfiff nicht. Also, wir sind hier in der 60. Minute etwa, ich glaube ein bisschen drüber, 62. mittlerweile. Und jetzt steht es hier angemessen, sage ich mal, 4:0 für die Fortuna.
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1: Ich bin Thomas Bleskin. Bundeskanzler Merz hat die AfD 3 Tage nach ihrem Wahlsieg in Sachsen-Anhalt im Bundestag scharf angegriffen. Er warf der Partei vor, demokratische Institutionen verächtlich zu machen und Deutschland destabilisieren zu wollen. AfD-Chefin Weidel erklärte dagegen, die schwarz-rote Koalition sei politisch am Ende. Während der Rede des Kanzlers kam es immer wieder zu Zwischenrufen aus den Reihen der AfD. Bundestagspräsidentin Klöckner drohte mehreren Abgeordneten deshalb mit einem Ausschluss aus dem Saal. Nach einer Serie von Sabotageangriffen auf das Stromnetz in mehreren Bundesländern kommt der tatverdächtige 48-Jährige in U-Haft. Die Staatsanwaltschaft wirft ihm unter anderem das Herbeiführen einer Sprengstoffexplosion, die Störung öffentlicher Betriebe und die Zerstörung wichtiger Arbeitsmittel vor.
2: Der Verdächtige soll an mehreren Orten in Nordrhein-Westfalen, Brandenburg und Sachsen versucht haben, Stromleitungen in der Nähe von Kohlekraftwerken zu sabotieren. In einigen Fällen ist ihm das gelungen. Mit selbstgebauten Raketen soll er einen Draht über Hochspannungsleitungen geschossen haben. Mindestens 2-mal kam es dadurch zu Kurzschlüssen und einzelne Blöcke von Kraftwerken wurden lahmgelegt. Der 48-Jährige soll Bekennerschreiben in seinem Namen verfasst haben. Sein Motiv: Umweltschutz, der Kampf gegen fossile Energieträger wie eben Kohlekraftwerke. Tine Klimach, Nachrichtenredaktion.
1: Mit dem kommenden Jahr gibt es den Personalausweis für alle, die wollen, auch digital. Am 2. Januar soll die DU-App für Smartphones scharf geschaltet werden. Bundesdigitalminister Wildberger stellte sie heute in Berlin vor.
3: Grün-blau ist die App gehalten, mit einem schwarz-rot-goldenen Streifen an der Seite. Damit können sich deutsche Bürger quasi ihren Personalausweis-Zwilling aufs Handy laden. Perspektivisch dann auch andere Papiere, wie etwa den Führerschein. Der große Vorteil: es wird einfacher, sich online auszuweisen, ohne komplizierte Identverfahren. Direkt am 2. Januar geht es los mit 40 Anbietern, wie der Post, verschiedenen Banken und einigen Strom- und Telefonanbietern oder auch Hochschulen, Kommunen und Bundesländern. Tanja Wagner, Nachrichtenredaktion.
1: 1,5 Wochen vor der Abgeordnetenhauswahl in Berlin ermittelt die Staatsanwaltschaft Hannover gegen den SPD-Spitzenkandidaten Krach. In Hannover und Berlin wurden insgesamt 3 Objekte durchsucht, darunter nach Medienberichten auch die Berliner SPD-Zentrale. Zu den konkreten Vorwürfen äußerte sich die Staatsanwaltschaft nicht. Krach lässt die Anschuldigungen zurückweisen. Und das waren die Nachrichten mit Thomas Bleskin.
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5: Jetzt am Abend noch mal mehr, mal weniger wolkig, bleibt aber meist trocken. In der Nacht klingen dann letzte Schauer auch ab. Das bei 11 bis 7 Grad, kühlt sich aber gut ab heute Nacht. Am Donnerstag erst etwas Nebel dann mit dabei. Später wird es dann doch mal sonnig. Wolken sind auch dabei, machen auch mit, aber es bleibt trocken. Und das dann morgen bei 21 Grad. Und Freitag geht es dann genauso schön weiter.
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5: Und dann machen wir es fix. Die Straßen sind frei. Euch unterwegs eine gute Fahrt. Und da sind wir wieder zurück mit dem Sport am Mittwochabend hier bei Antenne Düsseldorf mit dem Niederrhein-Pokal. Und es gibt einiges Neues dazu zu vermelden. Wir gehen direkt mal rüber nach Bocholt.
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5: Ja, Olli Bent, da können wir sagen, die... ist meine Spieluhr gerade angeschaut.
6: Ja, genau.
5: Die habe ich immer abends hier dabei, damit ich auch gut einschlafen kann. Ich hatte vergessen, sie abzumachen. So, es gibt einiges Gutes zu, was heißt Gutes zu vermelden. Also die Fortuna hat einmal den letzten Wechsel vollzogen und erhöht auf 5:0, Olli.
6: Genau, fangen wir mit dem Wechsel an. Aman Jampong ist gekommen in der 64. für den gut spielenden Van der Sloot heute. Und das 5-0 ist gefallen nach einem Foulspiel an Aman Jampong, der auf der rechten Seite kurz vor der Strafraumgrenze gefoult wurde. Und dann Freistoß von Philipp Förster, und der wartet, schaut klug, spielt den Ball dann kurz in den Rückraum auf Kunstbruch, und der verendet dann ins lange Eck zum 5-0. Jetzt gibt es den nächsten Freistoß für die Fortuna, rausgeholt durch Lukas Eixler, der da gefoult worden ist, etwa 20 Meter vor dem Tor, zentrale Position. Und das ist jetzt mal natürlich eine Premium-Freistoß-Position für Erik Weckesser, der da steht. Und das könnte nochmal Kunstbruch sein, der sich den Ball da zurechtgenommen hat. Also der möchte hier vielleicht den Hattrick erzielen. Ball ist auf jeden Fall, wenn ich das richtig verstanden habe, schon freigegeben. Lass sich aber viel Zeit. Ja, Kunstbruch ist es wohl, der jetzt anläuft. Versucht es da mit dem Schlenzer, und der geht knapp an der linken Pfostenseite vorbei und dann von hinten gegens Netz. Deshalb sah es mal ganz kurz so aus, ob er vielleicht sogar drin gewesen wäre. Aber da der Keeper da doch relativ entspannt dahin gelaufen ist, war man sich ja doch relativ sicher, dass hier keinen auf Heribert Fassbender machen muss und ein Tor ansagen muss, was gar nicht gefallen ist. Das war damals, das war so großartig, kann man ja heute mal erzählen. Das war damals beim Spiel bei der WM 2002 muss das gewesen sein, im Achtelfinale gegen Bolivien. Angriff von Deutschland und Ball kommt rein als Flanke. Dann kommt, so rutscht ein deutscher Stürmer, ich weiß gar nicht mehr, wer das gewesen ist, rein. Der Ball geht am Tor vorbei, von hinten gegen die Bande und dann von hinten gegen das Tornetz. Und der Kommentator schreit auf einmal so aus dem Nichts heraus so, Tor! Und keiner auf dem Feld jubelt, auch niemand, passiert gar nichts. Torwart nimmt einfach ganz locker den Ball, alles passiert. Und dann so 30 Sekunden lang später dann so, nee, doch nicht. Legendäre Szene, wie ich finde. Auf jeden Fall, also da war ich jetzt gerade kurz davor, aber ich habe es mir gespart, weil der Ball eben dann doch recht deutlich daneben gegangen ist. Jetzt aber der nächste Angriff der Fortuna über die rechte Seite. Amani Yampong bekommt da den Ball, hat jetzt die Möglichkeit, einen aussteigen zu lassen, spielt aber erstmal den Ball in den Rückraum nochmal zurück. Jetzt wieder der schöne Ball auf Amani Yampong. Jetzt die Flankenmöglichkeit, spielt den Ball da flach rein und dann lassen sie ihn durchlaufen, aber dann aufgepasst von Beamhorst und den Ball herausgeschlagen. Also manchmal wollen sie es dann noch ein bisschen zuschmachen, die Fortun, und lassen dann so die letzte Konsequenz im Strafraum vermissen. Aber bei einem Spielstand mittlerweile von 5:0 ist das in Ordnung. Das Spiel ist auf jeden Fall deutlich, deutlich besser geworden, der Fortuna, durch den Wechsel, durch die Einwechslungen von Philipp Förster und von Andreas Müller, die dem Spiel richtig gut getan haben, der Fortuna, die das Spiel da im Mittelfeld komplett unter ihre Kontrolle gebracht haben und für sehr, sehr viel mehr Gefahr sorgen, als es in der ersten Hälfte da Jurrit Hendricks und Elias Aden tun konnten. Also, hier sind noch zu spielen, 13 Minuten knapp regulär, 5:0, die Fortuna wird in die zweite Runde einziehen. Der Gegner steht auch schon fest, nämlich das ist Oberhausen als Staden. Da sind wir heute dran vorbeigefahren oder sagen wir mal vorbeigejuckelt. Ja, als das nämlich dann jetzt, ja, Achtung, der nächste Angriff der Fortuna, aber wieder geklärt. Diese Flanke von Andreas Müller. Also es kommt auf die Zuschauerzahl. 4.100 Zuschauer sind es. 4-1, 4.141 damit ausverkauft hier. Die ganze Geschichte. Und nochmal zurück zum nächsten Gegner. In knapp 2 Wochen soll das Spiel dann stattfinden. Ein Bezirksligist ist dann, also nochmal eine Liga tiefer, dann in Oberhausen starten. Jetzt aber erstmal die Ecke für die Fortuna ausgeführt. Möglichkeit da. Ah, den nimmt er nicht direkt leider, Lukas Eixler. Und dann kommt er nicht zum Abschluss, sondern wird er noch behindert und lässt den Ball dann über die Torauslinie trudeln. Also, hier steht es 5:0. Die Fortuna wird in die nächste Runde einziehen.
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0: ein Pokal bei Antenne Düsseldorf an diesem Mittwochabend. Nochmal die Frage, wir gehen nochmal rüber nach Bocholt bzw. zum FSV Beamenhorst zu Olli Bend. Olli, für dich heute Müller und Förster. Ich sag mal, die großen Joker, also die, die das Spiel gedreht haben.
1: Naja, gedreht ja nicht, ne? Du hast ja schon 2-0 geführt, aber die das
0: Spielweise, wollte ich sagen, ja, okay.
1: Ja, das ist richtig, ja. Die also das Spiel deutlich ansehnlicher gemacht haben für die Fortuna, die hier auf jeden Fall gezeigt haben, dass sie in die Startelf wollen. Also Andreas Müller ist das ja sowieso in den letzten Spielen schon gewesen. Hat heute halt erstmal auf der Bank gesessen, wie so viele andere Stammspieler auch. Sofern man von Stammspielern reden kann nach 3 Ligaspielen oder vielmehr nach 4 Ligaspielen. Aber Philipp Förster hat auf jeden Fall auf sich aufmerksam gemacht, hat das Spiel hier auch komplett unter seine Kontrolle genommen, wollte jeden Ball haben im offensiven Zone und hat dann eben auch dafür gesorgt, dass die Bälle dann in die gefährlichen Bereiche kamen und die Fortuna dann eben auch zu guten Abschlüssen kam und die dann eben auch genutzt haben. Durch Kunzbruch zum 3-0, durch Wekesser zum 4-0 und nochmal Kunzbruch zum 5-0, nachdem das hier in der ersten Hälfte wirklich lange Zeit eine zähe Angelegenheit war, wo die Fortuna wirklich ohne Tempo gespielt hat und kaum in den gefährlichen Bereich kam, fast sogar in Rückstand geriet in der 5. Minute nach einem Fehler von Lukas Bornstein, aber dann nach einer Ecke auch durch Lukas Bornstein mit 1-0 in Führung ging durch ein Kopfballtor und ein abgefälschter Schuss von Elias Aden. So stand es zur Pause hier 2-0, aber das war wirklich bis dahin alles andere als gut. Jetzt eine Chancenmöglichkeit da für Beamenhorst nach einem Fehler der Fortuna in der fast im eigenen 16er und dann der Schuss aus 17, 18 Metern Entfernung. Aber da muss er nicht eingreifen. Lasse Ries, der Ball geht knapp am Pfosten vorbei. Hätte man ihn fast sogar gegönnt jetzt hier, den Beamenhorstern, die hier wirklich schon mutig spielen und sich das hier durchaus verdient gehabt hätten. Hier wieder so ein Fehler von Gonçalves. Das ist einfach, das ist zulässig jetzt. Ne? Also das muss jetzt nicht sein, da so den Ball so mit der Hacke so locker abtropfen lassen, wo keiner hinter ihm steht, sondern nur ein Beamhorster, der da den Ball dann 25 Meter vom Tor gewinnt. Aber zum Glück kann er da nicht viel mit anfangen und sofort ist Noah Eguli da und kann die Situation klären. Aber das sind dann so Situationen, wo du natürlich dann auch als Trainer genau hinschaust und dir denkst so, naja, also das jetzt in einem anderen Spiel, das kann ich halt nicht gebrauchen. Und ja, von daher, das war jetzt mit Sicherheit nichts, wo er sich dann jetzt hier empfohlen hat für einen weiteren Einsatz. Wir sind hier in der 88. Minute. Das Spiel, das ist natürlich entschieden beim Spielstand von 5-0 für die Fortuna, die damit also wie gesagt in die zweite Runde des Niederrhein-Pokals einzieht. Gegner haben wir auch schon gesagt, Oberhausen als Staden. Jetzt wieder ein schöner Pass da wieder von Gonçalves auf die rechte Seite. Möglichkeit da in die Mitte zu spielen von Geretzky her. Aber der Ball ist nicht genau genug gespielt und der kann locker geklärt werden von Beamenhorst. Möglichkeit da in die Mitte zu spielen von Geretzky her.

0: Ja, ab Pfiff, ne, ist auch nichts mehr passiert. Die Fortuna gewinnt dieses Spiel mit 5:0 gegen den SV Biemenhorst. Die erste Runde im Niederrhein-Pokal. Olli hat es gesagt, zweite Runde also erreicht. Dann in 2 Wochen gegen Oberhausen-Altstaden wird da gespielt, also gegen einen Bezirksligisten. Wie gesagt, das Spiel dann auch live hier bei uns und weiter im Ligabetrieb, also in der dritten Liga geht es dann weiter am Samstag und zwar gegen den MSV Duisburg und dann sitzt hier Claudia Monreal für euch und wird mit euch und mit Olli natürlich das Spiel dann übertragen. Das war's für heute Abend, für diesen Mittwochabend. Euch ja noch einen schönen Abend. Mein Name ist Andreas Grunwald und bis demnächst.
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0: Und hier geht's jetzt gleich weiter mit Sebastian Pulli.

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1: Ich bin Katrin Müller. Bundeskanzler Friedrich Merz hat sich skeptisch zu einem möglichen Verbotsverfahren gegen die AfD geäußert. Die rechtlichen Hürden seien sehr hoch, sagte der Chef der CDU. Zudem lasse sich das Problem seiner Ansicht nach nicht durch ein Verbot der Partei lösen. Merz hatte die AfD nach ihrem Wahlsieg in Sachsen-Anhalt im Bundestag scharf angegriffen. In der Generaldebatte warf der CDU-Chef der Partei vor, demokratische Institutionen zu verachten und Deutschland destabilisieren zu wollen. Was vor der Wahl galt, gilt in diesem Punkt auch nach der Wahl. CDU, SPD, Grüne und Linke lehnen eine Zusammenarbeit mit der AfD in Sachsen-Anhalt weiterhin ab. Vertreter der vier Parteien haben Gesprächsangebote über eine Regierungsbildung ausgeschlagen.
2: Nach wie vor ist also offen, wie es politisch in Sachsen-Anhalt weitergeht. Wenn es keine Überläufer von anderen Fraktionen gibt, könnte die AfD wohl nur auf das BSW als möglichen Partner hoffen. Man sei grundsätzlich bereit, mit allen Parteien zu sprechen, sagte BSW-Spitzenkandidat Thomas Schulze zuletzt. Und er kritisierte die anderen Parteien, dass sie nicht dazu bereit sind. Die AfD gewann 39 der insgesamt 83 Mandate. Damit fehlen ihr für eine absolute Mehrheit 3 Stimmen. Tine Klimach, Nachrichtenredaktion.
1: Mit dem kommenden Jahr gibt's den Perso für alle, die wollen, auch digital. Am 2. Januar soll die DU-App für Smartphones scharf geschaltet werden. Bundesdigitalminister Carsten Wildberger hat sie in Berlin vorgestellt.
3: Grün-blau ist die App gehalten, mit einem schwarz-rot-goldenen Streifen an der Seite. Damit können sich deutsche Bürger quasi ihren Personalausweis-Zwilling aufs Handy laden. Perspektivisch dann auch andere Papiere wie etwa den Führerschein. Der große Vorteil, es wird einfacher, sich online auszuweisen, ohne komplizierte Identverfahren. Direkt am 2. Januar geht es los mit 40 Anbietern, wie der Post, verschiedenen Banken und einigen Strom- und Telefonanbietern oder auch Hochschulen, Kommunen und Bundesländern. Tanja Wagner, Nachrichtenredaktion.
1: Stundenlanger Stillstand dort, wo normalerweise Zehntausende von Autos langfahren. Nach einem Sprengstoffverdacht an der deutsch-schweizerischen Grenze ist der Übergang Rheinfelden-Autobahn erst am Abend wieder geöffnet worden. Gefährliche Stoffe wurden aber nicht gefunden, hieß es von der Polizei. Deshalb konnte die Autobahn wieder freigegeben werden. Und das waren die Nachrichten mit Katrin Müller.
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4: Ja, Herbst ist angelaufen heute, wenn auch nur auf halber Kraft. Und morgen schaltet er sogar nochmal einen Gang zurück. Dann ganz entspannt, mal Sonne, mal Wolken, bei bis 22 Grad, durchgehend trocken. Jetzt über den Abend hier und da noch Regen möglich, klart dann aber im Laufe der Nacht langsam auf, kann nur hier und da mal nebelig werden.
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4: Nur Reste noch, die A42 Dortmund-Kamp-Lindfort haben wir zwischen Herne-Wanne und Gelsenkirchen-Schalke. Dichter Verkehr, 4 Minuten. Und A59 Köln Richtung Bonn zwischen Flughafen Köln-Bonn und Köln-Wahn. 1 Kilometer sind 8 Minuten. Gute Fahrt. Hallo, Sebastian Pulli hier, selbst aufgewachsen auf dem Dorf. Und ihr? Wo sind sie, die Dorfkinder? Im Wald, in den Mäulern verschiedener Wölfe. Nein, wir wissen, Dorf ist Lifestyle. Wie war der Spruch? Du kriegst das Dorf nicht aus dem Dorfkind und das Dorfkind nicht aus dem Dorf, weil der Bus nicht kommt. Atze Schröder, der hatte jetzt ein paar Auftritte in den Außenbezirken. Hört ihr gleich, was er darüber sagt.
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0: Rivers, Flüsse, das ist was, was wir hatten auf dem Dorf.
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0: Na gut, es waren eher Bächlein. Ansonsten Schützenfest, viel tröstlichen Alkohol und ein Tinder-Zyklus, wo man nach dreimal Vision wieder am Anfang angekommen ist. Atze Schröder hatte vor einer Weile Auftritte im tiefsten Dorf. Da erzählt er jetzt von, während er da noch auf den Bus wartet.
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3: Ja, nee, ist klar.
4: Ich habe ja letzte Woche zwei Open Airs gespielt. Einmal in Oldenburg auf dem Schlossplatz und dann im Rahmen des NRW-Festes auf dem Domplatz in Münster. Beides ein Riesenspaß. Die beste Veranstaltung war aber letzten Samstag und das war privat. Die Familie meiner Perle hat Wiedersehen gefeiert. Auch Nachbarn, Freunde, Bekannte meiner Perle waren dabei und haben so eine große Reunion-Party gemacht. Und zwar im Kreis Dithmarschen, nördlich von Wacken. Noch weit hinterm Nordostseekanal. Wenn ich jetzt sage, das war auf dem Dorf, dann ist das stark untertrieben. Das war nämlich so richtig auf dem Dorf. Um ehrlich zu sein, ich wusste gar nicht, dass man so in den Kalamuckis leben kann. Also dagegen ist das Sauerland Los Angeles, mindestens Manhattan. Also heißt ja in der Schleswig-Holstein-Werbung immer der echte Norden. Aber das war wirklich so. Im Prinzip Neues aus Büttenwader. Aber das Original, Fuchs und Hase, das Musical. Ich glaube, die haben nicht mal einen Friedhof, die haben einen Geier. So ein richtiges Dorf war das. Echt, mit Dorfdeich, daneben eine Saufhütte und Achtung, sogar ein kleines Freibad. Am Tor zum Freibad hängt original ein Schild, wenn geschlossen, könnt ihr den Schlüssel bei Maggie abholen. Ich poste da gleich mal, sonst glaubt ihr mir nicht. Wie lautet die Bauernregel dazu? Ist die Viehzucht aufgegeben, heißt es vom Tourismus leben.
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1: Heute war in Teilen mal so ganz leicht angeuselt. Das lassen wir morgen direkt wieder. Kann noch hier und da ein bisschen regnen über den Abend, aber dann klart's auch auf. Über die Nacht kann nur ein bisschen nebelig werden. Und morgen gibt's dann wieder einen ganz entspannten Mix aus Sonne und Wolken bei bis 22 Grad.
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1: Achtung, die A42 ist dicht. Dortmund-Kamp-Lindfort zwischen Gelsenkirchen-Bismarck und Gelsenkirchen-Schalke nach einem Unfall komplett gesperrt. Da aktuell dichter Verkehr über 6 Minuten. Dann noch die weiteren Staumeldungen über 4 Minuten Wartezeit mindestens. A57 Nimwegen-Krefeld zwischen Kreuz Mörs und Mörs-Kapellen 1 Kilometer 25 Minuten. Und A59 Köln-Bonn zwischen Flughafen Köln-Bonn und Köln-Wahn dichter Verkehr 6 Minuten. Gute Fahrt, kommt gut durch. Sebastian Pulli hier und gleich gibt's, lang nicht mehr gehört, Stand By Me, allerdings nicht das Original, nicht der Klassiker von 61 von Ben E. King, sondern die 90er-Variante von For The Cause, die den Song nochmal aufgelegt haben mit der ganzen lebensbejahenden Konfetti-Energie einer überzuckerten Highschool-A-Cappella-Gruppe. Gibt's gleich hier, aber erstmal Kato and John, schönen Abend.
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0: Kennt ihr so Leute, wo man nicht sagen kann, ob die 24 oder 42 sind? So eine haben wir jetzt hier.
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0: Und zwar die Künstlerin LP, steht für Laura Pergolisi. Und es ist sehr interessant. Es gibt Quellen online, die sagen, sie ist geboren 1981. Und es gibt Quellen, die sagen, sie ist geboren 1968. Das heißt, Linda Pergolisi ist offenbar gleichzeitig 45 und 58 Jahre alt. Und wenn man sich dann Fotos von ihr anguckt, muss man sagen, ja, stimmt. Fakt ist, sie ist eine sehr gute Künstlerin, eine von denen, wo man merkt, die schreiben Songs, weil sie nicht anders können. Das hier ist eins dieser Lieder, hat eine Magie. Don't Stop.

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1: Ich bin Katrin Müller. Nach einer Serie von Sabotageangriffen auf das Stromnetz in mehreren Bundesländern kommt der tatverdächtige 48-Jährige in Haft. Es wurde Haftbefehl gegen den Mann erlassen. Die Staatsanwaltschaft wirft ihm unter anderem das Herbeiführen einer Sprengstoffexplosion, die Störung öffentlicher Betriebe und die Zerstörung wichtiger Arbeitsmittel vor.
2: Der Verdächtige soll an mehreren Orten in Nordrhein-Westfalen, Brandenburg und Sachsen versucht haben, Stromleitungen in der Nähe von Kohlekraftwerken zu sabotieren. In einigen Fällen ist ihm das gelungen. Mit selbstgebauten Raketen soll er einen Draht über Hochspannungsleitungen geschossen haben. Mindestens zweimal kam es dadurch zu Kurzschlüssen und einzelne Blöcke von Kraftwerken wurden lahmgelegt. Der 48-Jährige soll Bekennerschreiben in seinem Namen verfasst haben. Sein Motiv: Umweltschutz, der Kampf gegen fossile Energieträger wie eben Kohlekraftwerke. Tine Klimach, Nachrichtenredaktion.
1: Bundeskanzler Friedrich Merz hat sich skeptisch zu einem möglichen Verbotsverfahren gegen die AfD geäußert. Die rechtlichen Hürden seien sehr hoch, sagte der CDU-Chef. Zudem lasse sich das Problem seiner Ansicht nach nicht durch ein Verbot der Partei lösen. Merz hatte die AfD nach ihrem Wahlsieg in Sachsen-Anhalt im Bundestag scharf angegriffen. In der Generaldebatte warf der CDU-Chef der Partei vor, demokratische Institutionen zu verachten und Deutschland destabilisieren zu wollen. Fahnen auf Halbmast nicht nur in Norwegen. Mit einem Trauerzug durch Oslo ist Norwegens verstorbener König Harald V. an seine letzte Ruhestätte geleitet worden. Der Abschied des vom Volk geliebten Monarchen verlief tränenreich.
3: Zehntausende Zuschauer verfolgten den Trauerzug vom Schloss zur Domkirche in Oslo. Andächtige Stille herrschte, als der Sarg von König Harald von einem Auto im Schritttempo durch die Stadt gezogen wurde. Hinter ihm gingen neben der Königsfamilie ein großer Teil des europäischen Hochadels. Sowohl Königin Mette-Marit als auch Kronprinzessin Ingrid Alexandra verdrückten Tränen. Aus Oslo, Julia Weschenbach.
1: Zum Fußball. Der VfB Stuttgart hat zum Auftakt der Champions League einen Heimsieg gefeiert. Dank eines Dreierpacks von Ermedin Demirovic gewann Stuttgart gegen Norwegens Meister Viking Stavanger mit 3:1. Der Stürmer erzielte seine Treffer schon vor der Pause in der 20., 26. und 32. Minute. Und das waren die Nachrichten mit Katrin Müller.
4: Das Düsseldorf-Wetter.
5: Morgen früh ganz herbsttypisch eine schöne Suppe. Im Sinne von Nebel, den gibt es stellenweise über den Morgen, in der Nacht auch hier und da schon. Später aber dann morgen im Tagesverlauf ganz entspannt, mal Sonne, mal Wolken bei bis 22 Grad. Das wird schön. Jetzt über den Abend stellenweise noch nass, aber es klart langsam auf im Laufe der Nacht.
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5: Die A42 bleibt weiter gesperrt nach dem Unfall. Dortmund Richtung Kamp-Lindfort zwischen Gelsenkirchen-Bismarck und Schalke. Entsprechend Stau. Aktuell zwischen Herne-Wanne und Gelsenkirchen-Bismarck sind 10 Minuten.

0: obendrauf stand jetzt. A57 Nimwegen-Krefeld haben wir noch zwischen Kreuz Mörs und Mörskapellen, da 5 Minuten plus. Und A59 Köln Richtung Bonn zwischen Flughafen Köln-Bonn und Köln-Wahn. Dichter Verkehr 2 Minuten. Gute Fahrt, kommt gut an. Sebastian Pulli hier, ganz liebe Grüße an die Älteren bis Mittelalten, die in der Jugend mit Leidenschaft Musik gesucht und gehört haben und das dann irgendwann unter Alltag und Job und Kindern verloren haben. Wenn ihr früher Radiohead gehört habt, Bon Iver, die Smashing Pumpkins, die Strokes, die richtig gute 90er, 2000er Indie-Ecke, wenn ihr einen neuen Indie-Musiker kennen solltet aktuell, dann ist das Somber. Der hat die nämlich auch alle gehört und deren Geist scheint dann auch in seiner Musik durch. Gibt's jetzt mit Homewrecker Somber. Einen schönen Abend euch.
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0: nach Technologie und da sind wir beim neuen iPhone. Hat Apple vorgestellt, ist diesmal faltbar. Ich bin auch eingeklappt beim Preis.
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0: Je nach Speicher 2300 Euro. Ey, da kann ich bestimmt viermal von tanken gehen. Also Entschuldigung. Untere Mittelschicht kann nur Samsung Galaxy aus der A-Reihe. Ist auch super. Kann man nur im Starbucks nicht so gut mit beeindrucken.
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3: So ein neues iPhone ist auch so spannend wie der Speiseplan in der Kantine, oder? Ich meine, da gibt's ja auch immer das Gleiche. Obwohl in der Kantine bleiben wenigstens die Preise gleich. Ganz ehrlich, da muss doch mal was Neues kommen, statt immer nur noch eine Kamera mehr auf der Rückseite. Keine Ahnung, mach das Ding doch mal rund statt eckig. Als Logo mal statt Apfel eine Birne oder eine Papaya. Und mach richtig geile neue Funktionen, was Praktisches so. Na, wenn du deine Kaffeetasse da drauf stellst, dann wärmt das Handy die von unten. Ey, nie wieder kalter Kaffee, Wahnsinn. Oder Siri mit einem holländischen Akzent. Oder baut so einen kleinen Minisauger ein. Wenn du dir abends auf der Couch so Chips reinpfeifst, dann kannst du einfach die Krümel vom Shirt wegsaugen. Guck mal, ich überlege hier 30 Sekunden und mir fällt mehr ein als ganz Silicon Valley. Naja gut, den Spaß muss jetzt noch einer bauen, aber die Idee ist ja wohl schon mal die halbe Miete. So ein paar Platinen zusammenlöten, das werden die ja wohl auch hinkriegen. Ich kann ja nicht alles machen. Also immer dran denken, das H in iPhone, das steht für Höfer.
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0: Das Düsseldorf-Wetter.
1: In der Nacht später und für den Tagesstart morgen so ein atmosphärischer Herbstnebel stellenweise, aber der klart im Laufe des Tages morgen auf und dann haben wir einen wirklich schönen Sonne-Wolken-Mix bei bis 22 Grad, sehr entspannt. Heute über den Abend hier und da noch nass.
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1: Achtung, es gibt einen Falschfahrer auf der A59 Dienstlaken-Duisburg zwischen Dienstlaken-West und Duisburg-Walsum. Da nicht überholen und möglichst weit rechts fahren. Nochmal A59 Dienstlaken-Duisburg zwischen Dienstlaken-West und Duisburg-Walsum, ein Falschfahrer. Dann haben wir eine Autobahnsperrung, die A42 Dortmund-Kamp-Lindfort. Die ist dicht zwischen Gelsenkirchen-Bismarck und Schalke. Da hat es einen Unfall gegeben, entsprechend Stau auf der Strecke. Aktuell zwischen Herne-Wanne und Gelsenkirchen-Schalke dichter Verkehr 9 Minuten. Und A57 Nimwegen Richtung Krefeld zwischen Kreuz Mörs und Mörskapellen 1 Kilometer, da 25 Minuten länger. Eine gute Fahrt, kommt gut durch. Oh, Sebastian Pulli hier, kurz nach 11:30, ne? Müde Uhrzeit, wo die Augen schon halb zu sind. Deshalb hier auch ein Musiker, der so singt, als hätte der die Augen vor dem Mikrofon auch durchgehend halb geschlossen. Immer voll drin, immer halb traurig. Und voll leidenschaftlich. James Arthur gibt's jetzt für euch. Impossible.
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0: nach wie vor wunderschön. Phil Collins, also das Lied ist wunderschön, er auch ganz gut. Die beste aller Bienen hat Geburtstag heute. Maja ist 50 geworden.
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0: Die Biene Maja, die Serie aus den 70ern mit den leicht ausgewaschenen Farben, die dafür gesorgt hat, dass ich bis heute panische Angst vor Frauen mit dem Namen Thekla habe. Ja, gratulieren wir doch mal.
2: Guckt haben wir das früher als Kinder? Klar, der Willi, den fand ich immer geil. Dass der immer blöde Sprüche auf Lager hatte.
3: Vor mir müssen Sie keine Angst haben. Ich bin doch nur der Willi, der Freund von Maja.
4: Ich höre nur die Tonis mit meinen Kindern. Die spielen dann Lieder und die Geschichten von Biene Maja.
5: Biene Maja, die war der Hauptcharakter. Ich fand die toll.
6: Wer ist Maja? Bin ich die Maja? Und warum habt ihr mich denn Maja genannt?
7: Ja, liebe Biene Maja, alles Liebe zu deinem 50. Geburtstag. So jung kommen wir nicht mehr zusammen.
8: Alles Gute zum Geburtstag, Maja.
9: Herzlichen Glückwunsch, Biene Maja.
10: Herzlichen Glückwunsch, Biene Maja.
11: Ich wünsche dir einen schönen Geburtstag.
0: Ist ausgerichtet, vielen Dank. Sie macht sich sicher so einen richtig schönen Wellness-Tag in einem ganz, ganz edlen Insektenhotel. Kommt gut durch die Nacht.
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1: Ich bin Katrin Müller. Nach einer Serie von Sabotageangriffen auf das Stromnetz in mehreren Bundesländern kommt der tatverdächtige 48-Jährige in Haft. Es wurde Haftbefehl gegen den Mann erlassen. Die Staatsanwaltschaft wirft ihm unter anderem das Herbeiführen einer Sprengstoffexplosion, die Störung öffentlicher Betriebe und die Zerstörung wichtiger Arbeitsmittel vor. Was vor der Wahl galt, gilt in diesem Punkt auch nach der Wahl. CDU, SPD, Grüne und Linke lehnen eine Zusammenarbeit mit der AfD in Sachsen-Anhalt weiterhin ab. Vertreter der vier Parteien haben Gesprächsangebote über eine Regierungsbildung ausgeschlagen.
2: Nach wie vor ist also offen, wie es politisch in Sachsen-Anhalt weitergeht. Wenn es keine Überläufer von anderen Fraktionen gibt, könnte die AfD wohl nur auf das BSW als möglichen Partner hoffen. Man sei grundsätzlich bereit, mit allen Parteien zu sprechen, sagte BSW-Spitzenkandidat Thomas Schulze zuletzt. Und er kritisierte die anderen Parteien, dass sie nicht dazu bereit sind. Die AfD gewann 39 der insgesamt 83 Mandate. Damit fehlen ihr für eine absolute Mehrheit 3 Stimmen. Tine Klimach, Nachrichtenredaktion.
1: Mit dem kommenden Jahr gibt's den Perso für alle, die wollen, auch digital. Am 2. Januar soll die DU-App für Smartphones scharf geschaltet werden. Bundesdigitalminister Carsten Wildberger hat sie in Berlin vorgestellt.
3: Grün-blau ist die App gehalten, mit einem schwarz-rot-goldenen Streifen an der Seite. Damit können sich deutsche Bürger quasi ihren Personalausweis-Zwilling aufs Handy laden. Perspektivisch dann auch andere Papiere wie etwa den Führerschein. Der große Vorteil, es wird einfacher, sich online auszuweisen, ohne komplizierte Identverfahren. Direkt am 2. Januar geht es los mit 40 Anbietern, wie der Post, verschiedenen Banken und einigen Strom- und Telefonanbietern oder auch Hochschulen, Kommunen und Bundesländern. Tanja Wagner, Nachrichtenredaktion.
1: Zum Fußball. Der VfB Stuttgart hat zum Auftakt der Champions League einen Heimsieg gefeiert. Dank eines Dreierpacks von Ermedin Demirovic gewann Stuttgart gegen Norwegens Meister Viking Stavanger mit 3:1. Der Stürmer erzielte seine Treffer schon vor der Pause in der 20., 26. und 32. Minute.
0: Das Düsseldorf-Wetter.
4: Es lockert sich so langsam auf. Es regnet nur noch ab und an jetzt in der Nacht und in den frühen Morgenstunden 11 bis 7 Grad. Der Tag heute startet dann erstmal neblig, dann lockert es aber auch hier auf und es bleibt trocken tagsüber heute bis 22 Grad. Morgen ähnlich warm, hier kann es dann aber ab und an regnen.
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5: A33 Bielefeld-Brilon zwischen Paderborn-Schloss Neuhaus und Paderborn-Elsen, 1 Kilometer Stau, 5 Minuten Zeitverlust. Und A42 Dortmund-Kamp-Lindfort zwischen Herne-Wanne und Gelsenkirchen-Bismarck, 1 Kilometer stockender Verkehr, 16 Minuten Verzögerung. Wir wünschen allen unterwegs gute Fahrt.
4: Einen wunderschönen Donnerstag wünsche ich euch, denn der ist jetzt angebrochen, auch wenn es noch richtig früh ist. Kommt gut durch die Nacht mit uns und passt auf euch auf.
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4: Und das hier ist jetzt Musik von Temper City, das ist Self-Aware.

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0: Das Düsseldorf-Wetter.
1: Einige Wolken sind noch unterwegs jetzt in der Nacht, aber regnen soll es jetzt nicht mehr so viel. Zum Morgen hin bildet sich dann Nebel, 11 bis 7 Grad nachts und in den frühen Morgenstunden. Tagsüber heute dann freundlich und warm, bis 22 Grad und trocken. Der Freitag wird dann wieder bewölkter, es kann auch mal regnen, bis 22 Grad auch hier.
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2: Zurzeit liegen uns keine Meldungen vor, wir wünschen allen unterwegs gute Fahrt.
1: Hallo zusammen, hier spricht eure akustische Begleitung durch diese Nacht. Egal, ob ihr gerade auf der Arbeit hängt, in der Nachtschicht oder nicht pennen könnt, wir sind bei euch und versorgen euch mit ganz viel Musik. Los geht's.
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1: Und den Anfang macht die großartige Adele, das ist Set Fire to the Rain.

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0: Okay, Momente, in denen du dich so richtig alt fühlst, wenn du hörst, dass die Biene Maya gestern 50 geworden ist. Vor 50 Jahren lief die erste Folge im deutschen Fernsehen. Wir haben uns gefragt, wie sieht das Leben einer Biene aus mit stolzen 50 Jahren? Der Kollege Markus Steinacker gratuliert jetzt nachträglich zum Geburtstag.
1: Bienen ab 50 sind wie Menschen ab 50. Ihre Lieblingsbeschäftigung? Vom Küchenfenster aus die Nachbarschaft kontrollieren.
2: Was ist denn das? Draußen am Blütenblatt krabbelt irgendwas rum?
1: Fliegt man raus, um der Jugend Werte wie Höflichkeit und Respekt beizubringen?
2: Guten Morgen! Hallo, ich hab guten Morgen gesagt.
1: Eine Frechheit, kein Respekt vor dem Alter. Und man muss der Jugend auch ständig die Welt erklären, das mit dem Bestäuben.
2: Wenn wir das nicht machen würden, könnte aus einer Blüte nie eine Frucht werden. Habt ihr das verstanden, ja?
1: So, und Nächte durchfeiern ist ab 50 auch nicht mehr. Noch bevor auf der Party der Honigschnaps ausgepackt wird, will der Best Bienen Buddy schon nach Hause.
3: Ich kann nicht mehr.
1: Ja, und auf einen Filmriss mit 50 hat auch keine Biene Bock. Der Filmriss kommt ja altersbedingt auch von alleine.
3: Ich bin nicht ganz richtig im Kopf. Was heißt das im Kopf?
1: Und während du so drüber nachdenkst, bist du als Biene wie auch als Mensch, zack, schon wieder auf der Couch eingepennt.
2: Oh nein, was machen wir nur, Flip, was machen wir nur?
1: Ja, aufwecken und ganz gemütlich im kleinen Kreis mit all den anderen halbtoten Insekten feiern.
4: Moment mal, das ist ein Irrtum, die kleine Biene ist nicht tot.
5: Macht nichts, die stirbt schon noch.
1: Also feiern mit denen, die noch am Leben sind.
2: Du frecher Kerl!
1: War nur ein Scherz. Alles Gute zum 50.
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1: Ich bin Katrin Müller. Nach einer Serie von Sabotageangriffen auf das Stromnetz in mehreren Bundesländern kommt der tatverdächtige 48-Jährige in Haft. Es wurde Haftbefehl gegen den Mann erlassen. Die Staatsanwaltschaft wirft ihm unter anderem das Herbeiführen einer Sprengstoffexplosion, die Störung öffentlicher Betriebe und die Zerstörung wichtiger Arbeitsmittel vor.
2: Der Verdächtige soll an mehreren Orten in Nordrhein-Westfalen, Brandenburg und Sachsen versucht haben, Stromleitungen in der Nähe von Kohlekraftwerken zu sabotieren. In einigen Fällen ist ihm das gelungen. Mit selbstgebauten Raketen soll er einen Draht über Hochspannungsleitungen geschossen haben. Mindestens zweimal kam es dadurch zu Kurzschlüssen und einzelne Blöcke von Kraftwerken wurden lahmgelegt. Der 48-Jährige soll Bekennerschreiben in seinem Namen verfasst haben. Sein Motiv: Umweltschutz, der Kampf gegen fossile Energieträger wie eben Kohlekraftwerke. Tine Klimach, Nachrichtenredaktion.
1: Bundeskanzler Friedrich Merz hat sich skeptisch zu einem möglichen Verbotsverfahren gegen die AfD geäußert. Die rechtlichen Hürden seien sehr hoch, sagte der CDU-Chef. Zudem lasse sich das Problem seiner Ansicht nach nicht durch ein Verbot der Partei lösen. Merz hatte die AfD nach ihrem Wahlsieg in Sachsen-Anhalt im Bundestag scharf angegriffen. In der Generaldebatte warf der CDU-Chef der Partei vor, demokratische Institutionen zu verachten und Deutschland destabilisieren zu wollen. Fahnen auf Halbmast nicht nur in Norwegen. Mit einem Trauerzug durch Oslo ist Norwegens verstorbener König Harald V. an seine letzte Ruhestätte geleitet worden. Der Abschied des vom Volk geliebten Monarchen verlief tränenreich.
3: Zehntausende Zuschauer verfolgten den Trauerzug vom Schloss zur Domkirche in Oslo. Andächtige Stille herrschte, als der Sarg von König Harald von einem Auto im Schritttempo durch die Stadt gezogen wurde. Hinter ihm gingen neben der Königsfamilie ein großer Teil des europäischen Hochadels. Sowohl Königin Mette-Marit als auch Kronprinzessin Ingrid Alexandra verdrückten Tränen. Aus Oslo, Julia Weschenbach.
1: Zum Fußball. Der VfB Stuttgart hat zum Auftakt der Champions League einen Heimsieg gefeiert. Dank eines Dreierpacks von Ermedin Demirovic gewann Stuttgart gegen Norwegens Meister Viking Stavanger mit 3:1. Der Stürmer erzielte seine Treffer schon vor der Pause in der 20., 26. und 32. Minute.
0: Das Düsseldorf-Wetter.
4: Die Schauer klingen so langsam ab und es bleibt dann meist trocken in der Nacht, 11 bis 7 Grad. Zum Morgen hin kann es dann neblig werden. Wenn der sich dann verzieht, kommt aber auch die Sonne raus heute tagsüber. Nach Regen sieht es nicht aus, heute bis 22 Grad. Morgen auch bis 22 Grad, dazu mehr Wolken und mehr Regen.
0: NRW Verkehr, euer KI-Navigator, aktuell und schnell.
5: Zurzeit liegen uns keine Meldungen vor. Wir wünschen allen unterwegs gute Fahrt.
4: Es ist noch richtig früh an diesem Donnerstag, aber ganz ehrlich, komm jetzt. Der Tag noch und dann noch der Freitag und dann ist eigentlich auch schon wieder Wochenende. Wir haben es also bald geschafft. In diesem Sinne, haltet durch und kommt gut durch die Nacht mit uns.
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4: Und das hier ist Musik von der großartigen Holly Humberstone. Der Song heißt To Love Somebody.

0: Und da denkt man sich so, toll, ich bin auch schon oft Aufzug gefahren, aber ich bin nicht weltberühmt geworden. Woran liegt das? Ich weiß es nicht. Vermutlich fehlt mir einfach das Charisma der Elevator Boys. Die haben ja mit so lustigen Videos in Aufzügen angefangen auf Social Media und gehen inzwischen einfach komplett steil, auch international, auch in Sachen Musik und Film alles. Die fünfköpfige Truppe hat vor kurzem ja den Film Back to the 90s rausgebracht. Da spielen sie eine fiktive Boyband und landen aus Versehen wieder in den 90ern und müssen da irgendwie so einen Weg rausfinden. Und passend zum Film gibt's auch den Soundtrack von den Elevator Boys. 1995 heißt der Song. Der wurde jetzt nicht nur von irgendwem geschrieben, sondern tatsächlich von Gary Barlow himself, Leadsänger der Boyband Take That. Und wir haben uns die Elevator Boys natürlich ins Studio geholt und haben mit ihnen über diese neue Zusammenarbeit gequatscht.
1: Das war schon sehr krass. Also er ist eine absolute Ikone. Wir hatten dann die Ehre, auch mal einen Call mit ihm machen zu können und irgendwie über den Song zu quatschen. Und er kam eben ja, mit dem Song hervor und wir durften ihn auch einsingen. Wir haben den Titelsong gesungen, den er geschrieben hat. Das ist irgendwie sehr Full Circle Moment.
0: Das glaube ich, ist natürlich auch eine mega krasse Erfahrung, mit so einem Star einen Song zu machen. Und deswegen ein bisschen nervös waren sie schon.
2: Zumindest so nervös, dass ich mich in der Endszene leider komplett vertanzt habe. Und es hat es auch leider mit reingeschafft in den Film, wenn man ein bisschen drauf achtet.
3: Aber Gary hat uns auch von vornherein im Hinblick auf den Song ein gutes Gefühl gegeben. Also die Calls, die wir mit dem hatten, die Anrufe, die Telefonate waren, da gesagt, ey, das macht ihr schon, Jungs. Und dementsprechend, glaube ich, hat er uns auch schon den Rücken gestärkt, den Song bestmöglich zu performen. Und ich glaube, er war auch happy damit, dementsprechend. Kann man jetzt gut und stolz darauf zurückschauen.
0: Hervorragend. So, wir hören jetzt mal rein in diesen Song zu ihrem Film Back to the 90s. Hier sind die Elevator Boys mit 1995.
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0: Das Düsseldorf-Wetter.
1: Es lockert sich so langsam auf. Es regnet nur noch ab und an jetzt in der Nacht und in den frühen Morgenstunden 11 bis 7 Grad. Der Tag heute startet dann erstmal neblig, dann lockert es aber auch hier auf und es bleibt trocken tagsüber heute bis 22 Grad. Morgen ähnlich warm, hier kann es dann aber ab und an regnen.
0: NRW Verkehr, euer KI-Navigator, aktuell und schnell.
2: A42 Dortmund-Kamp-Lindfor, zwischen Oberhausen-Zentrum und Oberhausen-Buschhausen, 1 Kilometer Stau. Wir wünschen allen unterwegs gute Fahrt.
1: Hallo zusammen, es ist mitten in der Nacht. Wir sind trotzdem wach und begleiten euch in diesen frühen Donnerstag rein. Ich hoffe, euch geht's gut, egal wo ihr gerade seid. Schön, dass ihr zuhört und hallo zusammen. Und ich finde, man kann jetzt auch schon guten Morgen sagen, oder? Ja, ich finde schon guten Morgen.
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1: Das hier ist Musik von Owl City, Fireflies. Fireflies, das sind ja Glühwürmchen. Und ich mag den Song deswegen so sehr, weil das, was ihr gerade schon im Hintergrund hört, ne, das klingt wirklich so, als würden Glühwürmchen Geräusche machen, oder? Also wenn die Musik machen könnten, dann würden die auf jeden Fall so klingen.

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1: Ich bin Katrin Müller. Heute Vormittag gibt es wieder einen deutschlandweiten Probealarm. Dabei soll getestet werden, ob Handys, Apps und Sirenen wie vorgesehen funktionieren. Und es geht um die richtige Vorbereitung für mögliche Katastrophen.
2: Selbst ohne eine Warn-App und auch wenn das Smartphone auf stumm geschaltet ist, ertönt ein schriller Ton, sobald der Alarm ausgelöst wird und alles funktioniert. Neu ist beim Warntag diesmal, dass über Cell Broadcasting auch eine Endwarnung gesendet werden soll. Über dieses System können alle eingeschalteten und halbwegs modernen Handys erreicht werden, wenn nötig auch nur in bestimmten Funkzellen. In den vergangenen Jahren hat nicht alles reibungslos funktioniert. Beim Probealarm heute soll es besser laufen. Jan-Henner Reitzer, Nachrichtenredaktion.
1: RWE-Chef Markus Kreber fordert nach einer Serie von Sabotageangriffen auf das Stromnetz in mehreren Bundesländern